0: 60 Tagen um die Welt.
1: Wir doch ein Brad Pitt übergefahren haben, ey.
2: Kann man wohl sagen. War Gott sei Dank nur irgendein Tourist.
3: Guckt euch mal um, hä? Plötzlich ganz schön viele Neger hier, unheimlich.
4: Also bitte, Jaroslav, das wollen wir uns aber gar nicht erst angewöhnen. Das sind Farbige und keine Neger.
2: Ach, der schlaue Herr Schlauberger schon wieder. Und wenn das keine Neger sind, warum heißt das Land hier dann bitte schön Nigeria?
4: Hä? Das Land heißt Nigeria, Kalle, Nigeria.
1: Aha, also sind das Niger, die hier rumlaufen.
4: Ach, was soll das denn sein? Niger, Niger. Die Einheimischen heißen Nigerianer, Ende der Durchsage.
3: Aber Holger, die da draußen sehen aus wie Neger.
4: Herrgott, das sind sie auch. Ach verdammt, ich meine Neger sagt man nicht. Neger ist rassistisch.
1: Rassistisch. Cooles Wort.
3: Ja, Holgi, ist Bolle auch rassistisch?
4: Ja, ja, genau. Wisst ihr überhaupt, was in diesem Land alles abgeht? Absolut schlimm, was die hier veranstalten.
1: Mit den Negerianern?
4: Voll die Militärdiktatur, was die allein der Mary aus der Lindenstraße angetan haben. Hey, warum hältst du denn hier an, Kalle?
2: Dein Gesülze über Niger und Neger geht mir auf die Blase. Bin gleich wieder da.
1: Hey, sagt mal, ist das eine Schlange, was sich da von dem Baum runterslängelt? Wo Kalle gerade dran pinkelt?
4: Könnte sein. Warum fragst du?
2: Ah!
1: Kalle!
3: Hey, Holgi.
4: Ja?
3: Weißt du, was ich sehr gut finde?
4: Nee.
3: Nogger.

0: Die Firma.
1: Liebe, Intrigen, Portokosten.
2: Schicksale rund um das Wirtschaftsimperium des Fritz F. Niedmeier.
1: Radio FFN Nachrichten.
3: Övelgönne. Nur durch den beherzten Einsatz eines Kunden konnte in Övelgönne ein Bankraub vereitelt werden. Während der Räuber dabei ums Leben kam, erfreut sich der mutige Kunde, Herr Horst Golodkowski, Mitarbeiter der durch Funk und Radio bekannten Firma, bester Gesundheit. Zelle. Beim Frontalzusammenstoß zweier Melkmaschinen im Land.
4: Bravo, Golodkowski. Sogar die Nachrichten bringen ihre Heldentat. Erzählen Sie doch mal, wie Sie den Kerl erlegt haben.
5: Einfach Bipsersprache. Ja. Eigentlich bin ich ja nur gestolpert und wollte mich an der Pistole des Räubers festhalten. Und dabei bin ich aus Versehen mit dem Finger in den Pistolenlauf gekommen. Und dadurch ging der Schuss nach hinten los und...
4: Und? Affe tot, wie?
5: würde er sagen, Mausetot, auf gut Deutsch gesagt.
1: Ja, in der Firma ist man stolz auf den Kollegen Golodkowski, was aber weniger mit seiner Heldentat zu tun hat, die ja tatsächlich auch gar keine war, als er mit dem Medienrummel, der jetzt um Golodkowski einsetzt.
6: Wir begrüßen den Helden von Övelgönne, Horst Golodkowski, der Schrecken aller Bankräuber.
5: Ich muss ja erstmal gleich was richtigstellen.
4: Erzählen Sie uns lieber mal, was in der Bank geschehen ist.
5: Es ist doch alles bloß ein Versehen. Ich bin gestolpert und dann habe ich...
7: Das heißt, Sie haben sich blitzschnell fallen lassen und den Gangster dorthin getreten, wo es einem Mann am meisten wehtut, oder?
5: Nein. In Wirklichkeit, da war doch alles ganz anders.
4: Aber das interessiert uns doch überhaupt nicht.
1: Auch Firmenchef Niedmeier ist von der angeblichen Rettungstat seines Mitarbeiters beeindruckt.
8: Tüchtig, mein lieber Golodkowski, sagen Sie, wollen Sie sich nicht beruflich ein wenig verbessern? Also ein Kerl wie Sie, das wäre doch der geeignete Sicherheitsbeauftragte für die Firma.
5: Ich ein Sicherheitsbeauftragter? Nee, Herr Niedmeier, wer wie ich 40 Jahre beim Stasi war.
8: Bring dir doch dafür die besten Voraussetzungen mit. Etwas Betriebsschutz, ein wenig die Mitarbeiter bespitzeln.
5: Nie und nimmer, Herr Direktor, ohne mich lieber tot als wie mit so einem Job.
8: Was verdienen Sie denn eigentlich so bei uns?
5: Ich? Na so 10 Mark West pro Tag.
8: Golodkowski, als Sicherheitsbeauftragter wären Sie mir glatt der Doppelte wert.
5: Das Doppelte? 20 Mark West pro Tag? Herr Niedmeier, ich fange sofort an. Von wem soll ich denn als Ersten observieren?
8: Ja, von mir aus den Ersten, der ihn begegnet.
1: Was Niedmeier besser nicht so leichtfertig gesagt hätte. Aber konnte er ahnen, dass es ausgerechnet Rauhartecke Norbert ist, der dem frisch gebackenen Sicherheitsbeauftragten als Erster über den Weg läuft und sogleich dessen Argwohn weckt.
9: Einfach hübsch nochmal. Was hat denn der Hund hier so auffällig an den Mülltonnen herumzuschlüffeln? Sehr verdächtig.

0: bei Frieda und Anneliese.
1: Nee, Frieda, das haben wir jetzt auch gehabt. Also das brauche ich so schnell nicht wieder.
2: Nee, schön ist es da nicht.
1: Nee, wenn man denn nach Hause kommt, dann merkt man erst, wie schön's bei einem selbst ist.
2: Mecklenburgische Seenplatte, weh!
1: Ollens natte Schieten und dazwischen diese alten Butzen und...
2: Nix wie Klotten.
1: Nee, kein Internet, kein Glasbaustein und auf der Straße noch dieses alte Kopfsteinpflaster.
2: Hatten die nicht mal Beton in der DDR?
1: Och was, die hatten doch nix. Den Beton haben die plattenweise von Ruskis importiert und da draus haben sie ihre Häuser denn zusammengeschraubt.
2: Aber an der Seenplatte hatten sie bloß diese Fachwerk- und Ziegelklotten von früher.
1: Ja, was ist das dagegen bei uns? Doch schön. Hast du vorhin Getränkecenter in Gewerbegebiet gesehen, diesen 1,80 hohen Drahtmattenzaun? Sieht sowas von akkurat aus.
2: Oder diese majestätische Solarfläche bei Sickendix in der Schweineweide.
1: Ein einziges Idyll. Sieht man das schäbige Gras und die ganzen Maulwurfshügel gar nicht mehr so, ne?
2: Aber Mecklenburger Seenplatte, da hatte ich mir doch ganz was anderes vorgestellt. Mehr so wie bei uns an Dümmer, Hauptsache Gaststätten, dass man das dösige Wasser nicht mehr so sehen muss.
1: Ja, man kann nicht genug Sichtschutz bauen vor der Natur. Nee, was ist es bei uns doch schön, ne?
3: Ich halte dein

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Pete Bender. Country war sein Schicksal. So kann man wohl am besten den Leidensweg dieses Musikers beschreiben. Jahrelang tingelte er als Pete Wyoming Bender durch deutsche Clubs und Kneipen, um dort sein Country-Programm aufzuführen, das doch nie jemand hören wollte. Diese ungeliebteste aller Musiksparten wurde ihm zum Verhängnis. Als erster deutscher Musiker überhaupt bekam er Auftrittsverbot in einer ganzen Stadt, in Siegen. Diese nordrhein-westfälische Kreisstadt am Rande des Sauerlandes zog als erste die Konsequenzen aus diesem nervtötenden Gewummere und erklärte die ganze Stadt zur Country- und Western-freien Zone. Nur leider war durch diese Maßnahme die Existenz eines ewig jungen Musikers ernsthaft bedroht. Und deshalb machte er ein Lied daraus. Ja, er schrie sich seine Sorgen aus dem Hals. Nicht mehr Siegen hieß dann auch folgerichtig diese Platte. Natürlich hätte sie genauso gut auch Nie mehr Nürnberg oder Nicht mehr Uelzen heißen können, vielleicht sogar heißen müssen. Denn in vielen Städten Deutschlands hatte das Grauen einen Namen bekommen: Country und Western. Da hieß es, Vorsorge zu treffen. Und so benannte sich unser Freund kurzerhand um, ließ verschämt das so verräterische Wyoming aus seinem Namen streichen und veröffentlichte die Single Nicht mehr Siegen unter dem schlichten Schlagersänger-Pseudonym Pete Bender. Wollen wir hoffen, dass es ihm mit diesem kleinen Trick gelingt, in dieser für ihn so fremden Musik dem Schlager nämlich Fuß zu fassen und dass er in einer fernen Zukunft wieder seine geliebte Country- und Western-Gitarre erklingen lassen kann. Vielleicht gibt es irgendwann einmal wieder so etwas wie musikalische Toleranz, auch in Siegen.

0: ich dich. Von dir umschlungen stirbt in unserem Arm die rege Zeit. Und es wechseln schon des Lichtes Dämmerungen, starb schon gestern, wird schon wieder heut.
1: Clemens! Clemens!
0: Ja, doch!
1: Dann wird schon wieder hell! Meine Fresse! Die ganze Nacht brennt ein Feuer! Wenn du glaubst, dass ich dagegen Holz hacken kann, hast du sie aber geschnitten, wa? Komm jetzt endlich im Bett!
0: Ja, noch ein Vers! Also, wenn die lieben Sterne schon ermatten, wechseln wir noch heimlich Seligkeit.
1: Komm jetzt endlich bei mich bei! Das wird zu teuer mit den ganzen Holz und den Petroleum! Scheiß Romantiker!
0: Ich weiß es auch nicht, wie mir das alles immer einfällt bei der Schabracke!
2: Das war aus der Reihe Große Momente der Weltgeschichte. Der Dichter Clemens Brentano verfasst ein Gedicht, inspiriert von seiner Muse. 1799, kurz vor dem Morgengrauen, im wahrsten Sinne.

0: dieser Arschgeruch von dir.
1: Was?
0: Der haut echt den abgebrühtesten Leguan aus dem Puschen. Echt jetzt?
1: Das ist ja sehr interessant. Wer riecht denn hier aus dem Arsch?
0: Och, jetzt hört sich doch mal alles auf, weißt du? Die ganze Gertrud liegt schon voll von toten Fliegen. Weil die sich in der verstrahlten Hölle des explodierten Arschreaktors aufgehalten haben. Und der unverschämte Vertreter der Betreibergesellschaft, der fragt auch noch, wer riecht denn hier aus dem Arsch?
1: Ja, interessiert mich echt. Wer riecht denn hier aus dem Arsch?
0: Ja, du Schwein!
1: Was?
0: Ja! Wer sonst? Welches existierende oder auch längst vermoderte Lebewesen sonst auf der Welt könnte wohl einen dermaßen widerlichen Arschgeruch ausströmen?
1: Weiß ich doch nicht. Bin ich Paläo-Archäologe und schieb meinen Gumpen in jeden Saurier-Arsch rein?
0: Jetzt zieh die Sache mal nicht ins Lächerliche, Kurt, ne? Gertrud ist schon beim Arzt. Wegen Verätzung der Atemwege an der Theke. Ja, und da, wo du immer sitzt, da blättert inzwischen schon die Farbe ab. Das ist kein Spaß mehr mit deinem Arschgeruch. Jetzt schieb dir endlich mal den Karcher in den Schlüpper, Kurt.
1: Was krieg ich dafür, Wanze?
0: Sag mal, spinnst du?
1: Die Ruskis haben für Tschernobyl auch Mücken gekriegt.
0: Du bist aber nicht die Ruskis. Du bist keine Weltmacht, Kurt. Du bist bloß ein stinkender Asozialer aus Deutschland.
1: So, so. Müssen erst im Umkreis meines Arsches Kinder mit zwei Köpfen geboren werden? Ehe die Welt aufwacht.
0: Hä? Weißt du, jetzt hast du inzwischen, glaube ich, komplett den Kontakt zur Realität verloren. Was, Kurt? Hä? Wenn jetzt jeder, der seinen Arsch nicht wäscht, Geld vom Staat verlangen würde. Ich meine, wo kämen wir denn da hin?
1: Jeder ist aber nicht schlau genug dazu, ne? Solange die großen Energiekonzerne ihren verstrahlten Müll auf Kosten der Allgemeinheit durch die Gegend fahren, denke ich gar nicht daran, meinen Arsch zu Lasten meines Privatvermögens instand zu setzen.

0: Sie reiten für Freiheit und Gerechtigkeit. Die drei Musketiere. Heute
1: der Waldlauf.
2: Aramis, ich habe meinen Text vergessen.
3: Er hat Seitenstiche.
2: Ja. Aramis?
3: Ja?
2: Ich habe Seitenstechen.
3: Porthos, stecke er den Degen weg und hör er auf, Aramis in die Seite zu stecken.
2: Na gut.
1: Das war eine Folge von Evelyn Vogt aus Wolfsburg.

0: Der kleine Tierfreund.
1: Liebe Tierfreunde, wann haben Sie das letzte Mal ein Tier getötet? Nun, Sie werden diese Frage entrüstet von sich weisen, denn Sie gehören natürlich nicht zu den Leuten, die heimlich Zwergpudel erwürgen oder ihren kleinen Pucki erschießen. Hier hat das Gesetz auch eindeutig abgeraten. Doch leider gibt es in unserer hochzivilisierten Welt noch immer Millionen Kreaturen, die im Schatten leben. Täglich sind sie der brutalen Willkür egoistischer Zeitgenossen ausgeliefert. Ja, liebe Zuhörer, ich meine die Stubenfliege, deren tote kleine Körper bald wieder jede Tapete in ein innenarchitektonisches Verdun verwandeln. Schon in wenigen Wochen hängen wieder überall klebrige Massengräber mitten in der sogenannten zivilisierten Gesellschaft. Selbst der kirchliche Würdenträger, der eben noch von der Kanzel herab für den Erhalt des Lebens selbst in Spermagröße predigte, versprüht nach dem Gottesdienst voll Dankbarkeit den Fliegentod in der Sakristei. FCKW-frei natürlich, aber was kümmert das die Hundertschaft der Gefallenen am Tage des Herrn? Erst in letzter Zeit ist auch hier ein Umdenken im Gange, und das muss hier der Ausgewogenheit zuliebe vermerkt werden. Dieses Umdenken ist neben konservativen Vereinen nicht zuletzt der Kirche zu verdanken. Die Organisation Pro Fliege und Anthroposophila Dei weisen seit Jahren in ihren Wanderausstellungen auf den Massenmord in unseren Wohnzimmern hin. In ergreifenden Bildern wird dort die letzte Zehntelsekunde einer Fliege dokumentiert, die von einer Fliegenklatsche getroffen wird. Eine Zehntelsekunde, ja, liebe Zuhörer, das entspricht auf die Lebenszeit des Menschen hochgerechnet einer Leidenszeit von mehreren Tagen, in denen die kleine Fliege im eigenen Blut verreckt. Um auf diese Ungeheuerlichkeit hinzuweisen, hat mir die Organisation Pro Fliege ein einzigartiges Tondokument zur Verfügung gestellt. Erstmals ist es gelungen, mit Hilfe modernster Hochleistungsmikrofone den Tod einer Fliege akustisch zu dokumentieren. Ich kann und will Ihnen dieses erschreckende Dokument menschlicher Grausamkeit nicht vorenthalten. Sie hören zuerst die herabsausende Fliegenklatsche und dann den Schmerzensschrei des getroffenen Tieres. Technik, bitte das Band abfahren. Ich denke, liebe Zuhörer, dieses erschütternde Dokument spricht für sich. Auf Wiederhören, Ihr kleiner Tierfreund.

0: Gedanken zur Zeit. Es spricht Akademiker AD Kassewart von Sondermühlen.
1: Wie spät ist es? Fragte mich heute ein Passant an der Bushaltestelle. Was sollte ich ihm antworten, liebe Freunde? Wie konnte ich diesem Mitmenschen beistehen? Ich hatte doch keine Uhr. Wie traurig ist es doch oft, dem anderen nicht helfen zu können. Leben Sie wohl bis zum nächsten Mal.

0: Hallo, meine Herren. Eine kurze Frage an Sie beide. Wenn Sie bitte mal da vorne hinschauen würden, ja, dort ist die Kamera. Verstehen Sie Spaß?
1: Das war aus der Reihe Große Momente der Weltgeschichte Tscherno Dzsobatais letzte Worte vor einem längeren Krankenhausaufenthalt. Vor 2 Wochen beim bundesdeutschen Treffen der Türsteher- und Schlägertrupps in Bad Zwischenahn.

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1: 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Hose runter.
2: Ha. Und das ist unser Herzass.
1: Mist, geh ja wieder noch verloren, du.
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1: Pavi, mal eine ganz andere Frage, die mich schon lange beschäftigt.
2: Ja. Woher komme ich? Wer bin ich? Wohin gehe ich hin?
1: Ja, weiß ich alles. Ich komme von zu Hause, bin Erwin Hönefeld und gehe gleich auf den Pott.
2: Endlich sind die drei Grundfragen der abendländischen Philosophie beantwortet.
1: Nee, jetzt aber mein echt. Was ich wissen wollte, warum gibt es eigentlich so unheimlich viele Chinesen und sagen wir mal vergleichsweise wenig Eskimos?
2: Da oben ist es einfach zu kalt zum Beigehen.
1: Klar, leuchtet ein. Aber es gibt ja auch weniger Südeuropäer als Chinesen. Und die können da unten bei ihrer Hitze doch ruckzuck die Klamotten runterreißen, if you know what I mean.
2: So läuft das nicht, Erwin.
1: Ja, habe ich schon fast befürchtet. Aber jetzt mal trotzdem, warum ist China so ein großes Volk?
2: Ich glaube, das sieht bei den Chinesen nur so aus, weil die alle immer in Gruppen rumstehen. In Wirklichkeit sind das gar nicht so viele.
1: 1,3 Milliarden, du Nase, das kann man überall nachlesen.
2: Zahlen werden doch manipuliert in einem kommunistischen Regime. Wer weiß, wie viel das wirklich sind. Die wollen uns nur Angst einjagen mit der Masse.
1: Und was schätzt du, wie viel sind das in Wirklichkeit?
2: Also über einen Daumen würde ich sagen, was ich so im Rahmen der Olympischen Spiele im Fernsehen beobachtet habe, mögen das, ja, wohl so 2-3 Millionen mögen das wohl sein.
1: Das ist ja weniger als Holland.
2: Ja, da siehst du mal, was die Ein-Kind-Politik gebracht hat.
1: Ja, was das denn?
2: Für 2 Altchinesen, die kaputt gehen, wird immer nur 1 Neuchinese produziert. So halbiert sich jede Generation.
1: Hey, das ist ja Niewöhnerismus. Nach dem berühmten Demografen Hopsing Niewöhner.
2: Was? Also, die Antwort auf deine Frage lautet, der Chinese strebt gegen Null. In circa 3 bis 4.000 Jahren gibt's da auch nicht mehr von als auf ein Fahrrad passen.
1: Also nur noch einen.
2: Der mit Gepäckträger.
1: Aha, alles klar. Danke für die Auskunft. Ja, jetzt weiß ich wirklich mehr.

Nebel im Freibad. Rita Redundanz, erster Zyklus der Nebelgedichte. Gestern warst du geöffnet. Das kariöse Lachen der Kinder, reflektiert vom Nichtschwimmerbecken, ist längst nicht mehr zu hören, auch die Buchenhecke, sonst angefüllt mit Spannern und Voyeuren. Sie steht traurig und leer und ist doch tadellos nachgeschnitten. Kein Bademeister, der betrunken brüllt. Jetzt, ja, jetzt kannst du kommen, oh Nebel, mit oder ohne Studentenausweis. Du kommst doch überall herein, nicht wahr, Nebel?

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1: So, meine Damen und Herren, ich darf Sie zur dritten Stunde unseres Volkshochschulkurses Krieg führen auch im Alltag begrüßen. Ich hoffe, Sie haben Ihre Hausaufgaben für heute alle gemacht. Bitte, Herr Krause-Sennscheid.
2: Ja?
1: Lesen Sie doch einmal vor.
2: Ja, also die Aufgabe war, ich als Einzelner will im politischen Geschehen mitmischen. Wie mache ich das?
1: Ja, und wie machen Sie das, Herr Krause-Sennscheid?
2: Ja, ich erkläre China den Krieg per Telefax mit folgendem Wortlaut. Erkläre euch den Krieg, habe 3 Panzer und konnte 412 Freunde Soldaten mobil machen,
1: nicht? Ja, schön, Herr Krause-Sennscheid. Ja. Frau Samen-Ergusler, Sie sind jetzt einmal die chinesische Regierung. Wie verhalten Sie sich?
3: Ja, ich... schicke ebenfalls ein Telefax mit dem Text.
1: Ja, mit welchem Text?
3: Moment. Erklärung akzeptiert, haben 22.000 Panzer und 15 Millionen Soldaten.
2: Ja, Moment, dann ändere ich natürlich mein Telefax, ne? Muss Kriegserklärung zurücknehmen, habe zu wenig Betten für die Gefangenen.
1: Bitte, meine Damen und Herren, bitte, ja. Kommen wir dann jetzt zu einer neuen Lektion. Krieg führen im Freundes- und Bekanntenkreis. Welche Möglichkeiten stehen Ihnen denn da zur Verfügung, Herr Labner-Oberschwuchtel? Nein, Herr Labner-Oberschwuchtel, das sind nicht die modernen Methoden einer eleganten Kriegsführung. Herr Nettelstedt-Freudenhaus, wenn Sie bitte übernehmen würden.
4: Ja, also das beste Mittel ist immer noch anschwärzen, ne? Sagen wir mal, zum Beispiel die Tochter geht zur Zeitung und sagt, sie sei unsittlich belästigt worden. Ja, und gibt eine Täterbeschreibung ab, ne? Die ganz ungefähr so auf den Nachbarn passt. Tja, dann würde er sich das auch nochmal gut überlegen, ob er seinen Jägerzaun verbreitern lässt, ne?
1: Sehr schön, Herr Freudenhaus. Aber es gibt noch Varianten, die wir nicht außer Acht lassen sollten.
4: Bitte. Ja, ich kann seinem Hund natürlich auch eine Zyankali-Kapsel ins Futter mischen. Ne? Und dem Nachbarn gleichzeitig eine Beitrittserklärung für die Gesellschaft für humanes Sterben in den Briefkasten werfen.
2: Ach so! Diese Methode kommt mir sehr bekannt vor, Herr Nettelstedt-Freudenhaus. Dürfte ich einmal wissen, wo Sie wohnen?
4: Ach, frag doch nicht so scheinheilig, ne? Hä? Weißt du doch ganz genau, du Pampel, ne?
2: Was?
4: Ja. Wer hat denn bei uns heimlich die Klobrille mit 2 Komponentenkleber eingeschmiert?
2: Hä? Pampel? Hä? Haben Sie Pampel zu mir gesagt? Ja. Das nehmen Sie sofort.
1: Moment, Herr Krause, entscheide. Ich bitte Sie, das ist doch noch lange kein Grund, jetzt die Handgranaten
4: Pampel,
1: zu nehmen.
4: Pampel.
2: Na, warte, wir schon, jetzt kannst du was erleben.
1: Legen Sie die Granaten aus der Hand. Die kommen erst nächste Woche dran. Herr Krause, entscheide. Nächste Woche. Pampel.

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0: Hervorragend. 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
1: Ja.
0: Da unten und da.
1: Da auch?
0: Ja, das ist nur eine Formsache.
1: Ach so.
0: Damit gehört uns Ihr Erstgeborener. Hätten Sie vielleicht noch einen kleinen Tropfen Blut?
1: Au!
0: Sehr gut, wir melden uns dann bei Ihnen. Und alles Weitere regeln wir per Abbuchung. Wiedersehen.
1: Wiedersehen. Schatz, ich glaube, ich habe gerade meine Seele verkauft.
2: Schon wieder?

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1: Ja, bitte?
2: Happy Birthday to you, Happy Birthday to you, Happy Birthday, lieber Nils, Happy Birthday to you.
1: Ich verstehe nicht ganz, was soll das?
2: Einen ganz, ganz, ganz herzlichen Glückwunsch zum Geburtstag wünsche ich Ihnen.
3: Ach ja, aber ich wer ist denn da, Johannes?
1: Ich weiß es doch nicht. Was wollen Sie denn und was soll ich mit diesen Strapsen?
2: Warum 20 Jahre sind Sie jetzt schon Kunde bei uns, jeden Monat mit Bestellung von über 50 Mark.
1: Ich?
2: Und da hat sich unsere Firma Erotik, Zubehör und Scharfmacher GmbH Schniedel und Puppen in allen Größen gedacht. Sie einmal
3: sag mal, willst du den Herrn denn gar nicht hereinbitten, Johannes?
1: Moment mal. Wo soll ich jeden Monat für 20 Mark bestellt haben?
2: Für 50, mein guter Mann. Für 50.
1: Ist doch vollkommen egal. Wo?
2: Und was Sie bestellt haben. Eben nicht nur das Übliche, ne? Filme und so, sondern das ganze Sortiment.
3: Was denn für Filme, Johannes? Da hast du mir ja gar nichts von erzählt. Und sag mal, wieso hältst du eigentlich diese ekligen Strapse da so krampfhaft fest?
1: Weiß ich doch auch nicht.
3: So, das weißt du nicht, ja?
1: Das mit den Filmen meine ich. Und die Strapse, die habe ich gerade geschenkt bekommen von dem Herrn, glaube ich.
3: So, das glaubst du also?
2: Ja, ob es unsere Hochglanzmagazine waren oder Lederzubehör, immer waren sie sofort mit einer Bestellung dabei. Und dann 62 Tuben Gleitcreme Plus jedes Jahr. Also, bei uns in der Firma zieht jeder den Hut, wenn er nur ihren Namen hört.
3: Gleitcreme, Johannes, wofür das denn?
1: Also das muss ja noch nicht sein, dass Sie mich hier im Treppenhaus so in aller Öffentlichkeit so
2: aber guter Mann, jetzt aber keine falsche Bescheidenheit. So kenne ich Sie ja gar nicht. Ihre Inserate bei uns in dem Clubmagazin sprechen da aber eine ganz andere Sprache, ne? Wenn ich da so dran denke, ich hab den größten in ganz Norddeutschland.
3: Ne?
2: Oder wo ist die Stute, die meine Rute, wenn sie sich aufbaut?
3: Hast du das so
1: geschrieben? Jetzt habe ich aber genug. Erklären Sie mir bitte sofort, was das Ganze hier soll. Wollen Sie mich hier im ganzen Haus in Verruf bringen? Ist es das, was Sie wollen? Sollen alle meine Nachbarn denken, ich sei ein geiler, sexbesessener, lustfixierter Obermacho, der nichts anderes denkt als möglichst viele, möglichst oft und möglichst
3: stimmt
1: über...
3: Stimmt das etwa, Johannes?
2: Nun beruhigen Sie sich doch erst einmal wieder. Ich kann mir ja vorstellen, dass das jetzt hier alles etwas überraschend für Sie
3: überraschend
2: kommt.
3: Überraschend,
2: ne?
3: Überraschend.
2: Ja, aber um Ihre Nachbarn brauchen Sie sich nun wirklich keine Gedanken zu machen.
1: Ach, was?
2: Das hat unsere Firma alles erledigt. Die wissen natürlich alle schon Bescheid und freuen sich schon mächtig auf die Ballermann-Überraschungsparty mit jeder darf dreimal Wettbewerb heute Abend bei Ihnen in der Wohnung.
3: Ja?
2: Ist das super?
1: Ja, das könnte Ihnen so passen.
3: Ja. Johannes, möchtest du mir vielleicht irgendwas erklären?
2: Wir dachten so ab 8.
1: Nein.
3: Gut, nee. Dann kann ich ja wohl gehen.
1: Ich meinte doch nur nicht um 8.
2: Nicht um 8.
1: Warte doch auf mich.
2: Ja, daneben um 8:30, wenn Ihnen das lieber ist.
3: Ach, seien Sie doch still. Sehen Sie denn nicht, was Sie angerichtet haben?
2: Keine Sorge, das kenne ich doch. Die kommt wieder. Die Neugierde siegt dann doch, ne? Meistens jedenfalls. Naja, Sie können ja schon mal hier in Ihr Überraschungspräsent reinschnuppern, ne? Bitte hier nur eine kleine Unterschrift noch, ne? Hier.
3: Gehen Sie doch einfach, ja? Gehen Sie doch nur.
2: Ja, bitte, sofort. Wenn Sie hier nur bitte gerade noch bestätigen würden, dass ich bei Ihnen gewesen bin, nur wegen der Kontrolle, ja? Ansonsten nicht, ja? Einfach hier unten, Güntherstraße 16, zweiter Stock daneben, bitte, ja?
3: Wir Sie das immer? Noch hier in Haus Nummer 17.
2: 17? Oh, upsa. Dann war es wohl doch das falsche Haus, ne? Ja, das war dann vielleicht doch ein bisschen peinlich. Dann kann ich das gut verstehen, guter Mann, nicht? Ja, dann will ich mal wieder. Schönen Geburtstag. Schönen Tag noch, meine ich, ne?

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Helfen Sie mit, dass die Gefahr des Drogenkonsums von allen ernst genommen und gemeinsam bekämpft wird. 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Wer die Abhängigkeit überwunden hat und wieder Anschluss an ein normales Leben unter seinen Mitmenschen sucht, dem soll und dem kann auch geholfen werden, meine Frau und ich. 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Meine Frau tut das ja schon seit Jahr und Tag als Schirmherrin des Bundesverbandes der Elternkreise drogengefährdeter und drogenabhängiger Jugendlicher und auch als Gründerin und Schirmherrin der Stiftung Integrationshilfe für ehemals Drogenabhängige. Bitte helfen Sie alle mit. Dann können wir nicht nur die Gefahren von außen abwehren, sondern vor allem bei uns selbst überwinden. 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
2: So, wir kommen jetzt zur Rückgabe der Klassenarbeiten. Unser Thema lautete wie, Jolan?
3: Die peripatetische Toleranzdosis eines anaeroben kryptografischen Paraergons im Vergleich zur rudimentär stereoskopischen Dysplasie einer menstrualen Eidetik oder Unterhaltung für Anfänger.
2: Ja, das ist richtig, Jolan. Nun, ich muss sagen, dafür, dass ihr erst die zweite Klasse unserer Witzeschule besucht, dafür ist das Ergebnis schon sehr, sehr beachtlich. Vor allem, was den Umfang eurer Arbeiten angeht, ich bin schon sehr überrascht. Vor allem, Torben? Du hast es vielleicht etwas übertrieben. Dein Witz ergießt sich auf über 25 Seiten. Das ist auch alles sehr anschaulich, was du schreibst, auch grammatikalisch in Ordnung, aber da fehlt leider die Pointe.
4: Das haben wir aber auch so noch nicht durchgenommen, Herr Willumheit.
2: Ja, das stimmt, Jorben, das konntet ihr noch nicht wissen. Was mich aber im Grunde auch noch etwas mehr überrascht hat, ist, dass der ganze Rest der Klasse einen und denselben immer den gleichen Witz beschreibt. So als ob alle zur gleichen Zeit den gleichen Einfall gehabt hätten. Das ist doch schon erstaunlich, oder? Ich will euch einmal einen vorlesen. Da schreibt zum Beispiel die Miriam: Zwei Männer stehen am Pissbecken. Sagt der eine, ich bewundere ihren großen Strahl. Sagt der andere, könnten sie auch haben, wenn sie den Reißverschluss öffnen würden. Miriam, bitte sei still. Miriam, das ist sehr schön beschrieben, aber ich muss ja sagen, Pissbecken schreibt man mit CK. So. Jolan, jetzt möchte ich gerne mal, dass du deine Arbeit vorliest, bitte.
3: Ja, also zwei Männer treffen sich auf der Herrentoilette. Plötzlich sagt der eine zum anderen, sie haben aber einen großen Strahl. Darauf sagt der andere, das ist doch nicht schwer, sie müssen doch nur ihren Reißverschluss aufmachen.
2: Ja, bitte Ruhe da hinten. Ruhe. Auf jeden Fall, so geht das ja in einem fort immer der gleiche Witz. Ob ich jetzt in das Heft von Mirko schaue oder bei Anastasia, Janet, Samuel, Boris, immer der gleiche Witz. Natürlich will es wahrscheinlich wieder mal keiner gewesen sein. Keiner hat vom anderen abgeschrieben. Na gut, ich werde dann hier und heute einmal ein Exempel statuieren. Alle, die diesen Witz geschrieben haben, bekommen eine 5. Und nur Tjörn bekommt eine 2. Was gibt es denn da zu lachen? Torben?
3: Sie haben mir Reißverschluss auf!

0: Keroba, gibt's denn hier bei Spagu für dich bei der Bild-Zeitung?
1: Nach dem Europäischen Jahr des Tourismus hat es sich die EG nicht leicht gemacht, um ein geeignetes Motto für 1991 zu finden. Pünktlich zum Jahreswechsel ist nun die Entscheidung gefallen. 1991 wird auf vielfachen Wunsch der neu hinzugewonnenen Mitglieder der ehemaligen DDR das Jahr des Sexes werden.
2: Immer nur auf derselben alten rumzumehren ist auf die Dauer auch langweilig. Oder wie siehst du das, Willi? Oder?
3: Ich mach's gar nicht.
1: Ausschlaggebend für das einstimmige Votum der Mitgliedstaaten war der Sexklusivkatalog, der den Abgeordneten kurz vor Weihnachten an ihre Privatadresse zugestellt wurde, eingeschweißt in eine neutrale Klarsichtfolie.
4: Mahausebär, du hast einen Sexkatalog bekommen!
1: Der Zeitpunkt war mit Bedacht gewählt worden, denn so konnten die Abgeordneten zwischen den Jahren genau studieren, was alles auf die Beine gestellt werden kann, wenn man nur genügend Fantasie hat.
5: Also ich kenne mich ja auch so mit Autonummer, ne? Ich meine, nee, also, wenn man die Auto eine Nummer machen will, schieben, durchziehen, naja, Sie wissen schon, was ich meine, aber sowas hier, du, das habe ich noch nie gesehen, du, habe ich noch nie gesehen, nie, du.
1: Stellte der Bielefelder Europaabgeordnete Ernie Brock erstaunt fest, denn in diesem Katalog konnte selbst er noch eine Menge dazulernen.
6: Die klassische Nummer im Auto auf den Liegesitzen ist quasi out. Deshalb haben wir uns darauf eingestellt und bieten im Zuge der zunehmenden Ökologisierung Sex auf dem Fahrrad an oder für Ausdauersportler Trekking-Sex. Und selbst die eingeschlafenste Sexbeziehung wird durch eine Intensivwoche Sex auf dem Skateboard wieder wachgerüttelt.
1: Dieses reichhaltige Angebot lockte denn auch viel Prominenz zur Vorstellung dieses Sexklusivkatalogs nach Baden-Baden. Heinz Wägele bewies im dortigen Sexleistungszentrum mal wieder außerordentliche Steherqualitäten und das nicht nur als Entertainer.
7: Ja, ist doch klar, ich finde es großartig. Gerade ich als praktizierender Selbstbefriediger vom Verband Deutscher Onanisten. Ich kann nur sagen, für uns galt immer und wird auch in Zukunft nur ein Motto gelten. Ich komme, wann ich will.

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2: Bonn, London, Paris, New York, Helsinki. Heute ist nichts passiert. Laut Agenturmeldungen aller internationaler Pressedienste gibt es heute auf der ganzen Erde absolut gar nichts Interessantes zu melden. Um diesen Sendeplatz trotzdem füllen zu können, wiederholen wir eine Auswahl der interessantesten Ortstemperaturen aus den Wettermeldungen der 80er und 90er Jahre. London heiter 24 Grad, Paris bewölkt 22 Grad, Moskau Niederschläge 11 Grad, München unentschlossen 17 Grad, Nordpol heiter minus 19 Grad, Flughafen Münster keine Meldung.

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1: Unglaubliche Höchstleistungen.
2: Der Rekord im längsten Jonglieren mit gefährlichen Flüssigkeiten wurde aufgestellt am 26. Februar 1987 von Horst Hotte Horstmann in Bottrop. Als Höhepunkt des Kindergeburtstags seines achtjährigen Sohnes Horsti jonglierte er mit 3 Ampullen Nitroglycerin für ganze 7 Sekunden, bevor die Detonation erfolgte. Die Ehrung geschah posthum.
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2: Herzlich willkommen, meine sehr verehrten Damen und Herren an den Rundfunkgeräten dort draußen im Land. Was ist eigentlich Niedersachsen? Dieser Frage wollen wir heute Morgen nachgehen an dieser Stelle in unserer Diskussionsrunde mit zwei Journalisten aus einem Land. Bei uns im Studio Felix T. Linnenbrügger, Korrespondent der Wimmer Abendzeitung in Shanghai, und Simon Liebold, Chefredakteur des Anzeigenblattes Fedawadasil am Samstag. Herr Linnenbrügger, was ist eigentlich Niedersachsen?
3: Ja, weiß ich doch nicht.
2: Aber Sie kommen viel rum auf der Welt, da wissen Sie doch sicher.
3: Nee.
2: Nicht. Die haben aber doch.
3: Ich sitz in Shanghai. Und wenn mal was Wichtiges noch passiert für Rothenburg, dann schreibe ich da was drüber, ja? Aber bis jetzt war noch nie was in den letzten 20 Jahren.
2: Dann möchte ich Sie an dieser Stelle fragen, warum haben Sie sich dann auf unsere Umfrage Niedersachsen, was ist das eigentlich, gemeldet?
3: Ja, die sagten mir, als ich da anrief, dass sie kein Honorar zahlen können, aber die Reisespesen würden sie übernehmen, ja. Und da habe ich mir gedacht, wo mein Enkel doch gestorben ist, günstiger kannst du nicht hinkommen zu seiner Beerdigung.
2: Ja, dann will ich ja an dieser Stelle einmal unseren anderen Gast ins Spiel bringen, Simon Liebold.
4: Niedersachsen war als solches ja nie vorgesehen, jedenfalls nicht als Land, als Bundesland, sondern es sollte ein Tu-Wort werden.
2: Ach ja, und wofür steht dieses Tu-Wort?
4: Naja, das bedeutet so viel wie von hinten.
2: Bitte,
3: Von hinten?
4: Ja.
3: Und dann ist von hinten wohl auch wieder ein Tu-Wort, oder was?
4: Ja, natürlich.
2: Bitte, meine Herren, die Diskussion bekommt an dieser Stelle einen Anstrich, der mir nicht ganz so zusagt.
4: Also, wenn Sie mich genau fragen, von hinten, das heißt so viel wie besorgen. Ich besorg's mehr, du besorgst es dir.
2: Bitte, Herr Liebold, wir sind ein Kultursender. Ich weiß nicht, ob Herr Bartsch und sein Intendant an dieser Stelle das gutheißen kann.
4: Wieso, besorgt er sich nie was?
2: Das tut jetzt, glaube ich, an dieser Stelle nicht zur Sache.
3: Niedersachsen heißt also von hinten besorgen.
4: Ja.
3: Und wofür steht dieses Tu-Wort?
2: Nein, ich will es gar nicht wissen an
4: also
2: dieser Stelle.
4: Ich soll es aber trotzdem sagen, glaube ich, für rannehmen, ja, wenn Sie es genau wissen wollen.
2: Will ich gar nicht wissen.
3: Also Moment, dann heißt, ich werde dich jetzt mal ordentlich Niedersachsen, ja, so viel wie...
2: Danke, haben Sie eigentlich schon Ihre Reisespesen, Herr Linnenbrügger?
4: Wissen Sie eigentlich, wobei ich das rausgefunden habe, Herr Linnenbrügger, diese Bedeutung des Tu-Wortes Niedersachsen?
3: Nee, wobei denn?
4: Das war in ganz jungen Jahren. Ich sah mir mit einem Kumpel einen Gina-Wald-Film an. Und
2: bitte, meine Herren, bitte.
3: Welche
2: bitte,
3: denn? Ich habe
2: bitte
3: auch einen davon aus, die geilen Baggerführerin, kennen Sie den?
4: Tatsächlich, das, den haben Sie. Können Sie mir den mal ausleihen?
3: Das ist
4: den habe ich ewig nicht mehr gesehen. Ewig habe ich
2: tatsächlich,
4: das
2: dann sollten wir uns mal austauschen.
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0: Die drei Musketiere. Heute
1: vor dem Postamt.
2: Aramis, ich hab sie. Aramis, ich hab sie.
3: Was hat er?
2: Die Briefmarken für den König.
3: Ah ja, dann zeig er sie doch einmal her.
2: Hier sind sie, die Briefmarken. Die sind klasse. Ne? Was hältst du? Aua. Was soll das denn?
3: Ja, hat er es denn schon vergessen? Der König nimmt doch immer nur Marken mit Zuschlag.
2: Ja, und das soll jetzt witzig sein, oder was?
3: Ja, sicher.
2: Finde ich überhaupt nicht witzig.
3: Gar nicht genug.
2: Aua.
3: Ist doch für einen guten Zweck.
1: Das war eine noch nicht abgestempelte Folge der drei Musketiere von Lothar Bülow aus Göttingen.

0: Der kleine Tierfreund.
1: Liebe Tierfreunde, am vergangenen Wochenende besucht durch die Einsamkeit der emsländischen Moose. Die Kreidler trug uns beide in die Nacht hinaus, um den Tieren der Feuchtgebiete auf die Schliche zu kommen. Wie eine glasklare Glocke wölbte sich der Himmel über das weite Land. Im blinkenden Wasser spiegelt sich das majestätische Gesims des Atomkraftwerkes Lingen II. Meine Kreidler kennt sich hier aus. Sie weiß, die Stimmen der Nacht zu deuten. Schon oft war sie draußen, wenn die Eule rief oder die Dommel dumpf im Mose bzzelte. Doch heute ist sie hier, um mir etwas Besonderes zu zeigen. Da ist es auch schon, das hohe, klagende Pfeifen. Piu, psat, zack, sit, sit, sit. Das nur dem Kundigen verrät, dass hier nachts einer der heimlichsten sein lichtscheues Wesen treibt. Und da, ein Plätschern, Gurgeln, dumpfes Klatschen, das geheimnisvolle Wesen taucht aus dem Dunkel der Nacht. Ich hebe mein Glas und schaue auf den See hinaus und schaue mein Auge nicht. Eine 3 Meter lange Bisamsatze mit 2 Köpfen und hunderten kleiner Schwänze steigt direkt vor mir aus dem sackigen Nass. Ich bekomme Angst um meine Kreidler Florette. Niemals würde sie ohne mich die Flucht ergreifen und ihr Leben retten, das gute Stück. Und plötzlich dort, juhüt, juhüt. Ein hoher Pfiff durchbohrt die Stille der Nacht. Ein Bisamrüde lockt sein Weibchen. Und dann sehe ich durch mein Glas, wie 2 der doppelköpfigen Monstren auf die ekelerregendste Weise Zärtlichkeiten austauschen. Im fahlen Licht des Atomkraftwerks verschmelzen die beiden Bisamratten zu einem einzigen zuckenden braunen Balg. Womöglich, um noch mehr widerwärtige Exemplare ihrer Art in die Welt zu setzen. Hier am See kann man nie wissen, was für Junge aus einer Verbindung entstehen. In der Natur, nahe den Atomkraftwerken, herrscht eine sagenhafte Aufbruchstimmung. Überall werden ständig Innovationen herausgebracht, aber nur die wenigsten können sich am Markt behaupten. Liebe Zuhörer, wir unsentimentalen Tierforscher haben natürlich nichts dagegen, dass die Natur ihren Artenpark mit neuen Serien nachrüstet, und wenn die Atomtechnologie ihr dabei behilflich ist, umso besser. Bis zum nächsten Mal, Ihr kleiner Tierfreund.

0: Und jetzt die Lemkes. Eine Familienserie in vielen Teilen mit Papa Grappa Lemke.
1: Hallo.
0: Mit Fernet Lemke. Das finde ich echt nicht gut. Mit Bianca Lemke.
2: Hab schon, Freund.
0: Und Mutter Lemke.
3: Ach, wie sehen meine Hände wieder aus?
0: Und jetzt viel Spaß mit den Lemkes.
3: Lalala. Ach, Kinder, nur noch ein paar Tage und wir fahren in den Urlaub. Ist das denn schön?
1: Ich finde das nicht gut. Ich wollte eigentlich in den Ferien arbeiten.
2: Und ich hab schon einen Freund. Der wird mich wahnsinnig vermissen, der arme Willi.
3: Und du, Papa?
4: Ich bleib hier. Gekonnt. Haben. Werden. Machen, tun.
3: Ja, dann bleib ich auch hier. Gibst du mir noch eine Scheibe Jagdwurst, Papa?
4: Ja.
0: Freuen Sie sich auf die nächste Folge von Familie Lemke. Schon bald in diesem Radio.

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0: wirkt bestimmt. Sie müssen nur 15 Liter von dieser Flüssigkeit innerhalb von 10 Minuten zu sich nehmen und Ihre Kopfschmerzen verschwinden sofort.
1: Aha. Ja, Moment, ist das nicht ein bisschen umständlich? Ich meine, jedes Mal, wenn ich Kopfschmerzen habe, 15 Liter trinken?
0: Ach was, am Anfang wird es Ihnen vielleicht etwas seltsam vorkommen, aber wenn Sie sich erst einmal dran gewöhnt haben werden und dann der Effekt, nie wieder Kopfschmerzen, ahnen Sie eigentlich, was das heißt?
2: Das war aus der Reihe Große Momente der Weltgeschichte. Der Vorläufer der ersten Kopfschmerztablette ist noch etwas umständlich zu handhaben. Heute vor 20.000 Aspirin.

0: hören jetzt das Gedicht »Meine Liebste, du« aus dem 16-bändigen Jetta-Zyklus.
1: Oh, du, meine Hinterachse. Oh, diese, meine Hinterachse. Du bist, wenn ich nicht mehr weiter wachse, dann bist du, ja du, 10 Zentimeter kürzer als wie ich es bin. Wenn du nicht bist, dann bin ich es dann. Wenn ich nicht mehr weiter wachse. Und du? Du auch nicht. Oh, du. Du meine Hinterachse.
0: Sie hörten das Gedicht »Meine Liebste, du« aus dem 16-bändigen Jetta-Zyklus.

0: machen deine neue Freundin so.
1: Ach, ist schon wieder Schluss.
0: Ach, wieso das denn?
1: Möchtest du denn mit jemandem zusammen sein, der Tag und Nacht nur rammeln will?
0: Nee, also wirklich nicht, du.
1: Siehst du, sie auch nicht.

0: Was ist denn das für ein komisches Land, wo auch tagsüber die Autobahnbeleuchtung brennt?
1: Belgier habe Geld dafür von Deutschland. Deutschland selbst schuld, habe gemacht dumme Krieg. Jetzt bezahlt Deutschland Autobahnlicht für Belgien. Wiedergutmachung.
2: Ja, dann könnten sie das Geld aber auch für andere Sachen ausgeben, ey.
1: Ja, Polle kriegt auch Geld von Deutschland. Regierung bezahlt Ausbildung von Autoklauer. Ist vernünftig. Hilfe zur Selbsthilfe.
0: Ist das wahr?
1: Ja, so war ich Dietmar, Jaroslav heiße. Hier, Abschlusszeugnis.
0: Ein staatlich geprüfter Autoschieber. Und das erfahren wir erst jetzt, fast am Ende unserer Reise, mitten in Belgien, bei 180.
2: Nach all der Zeit.
1: Wieso? Habe nie gemacht, Hehl daraus.
0: Hehl, Hehl, Hehl. Ich dachte, das war ein Witze.
1: Nee, nix Witz.
2: Bist du ein echter Dieb?
1: Ja, eventuell.
0: Wahrscheinlich heißt du gar nicht Jarro.
1: Nee, doch, Wischmeier. Habe den Namen vergessen.
0: Ich kann's einfach nicht fassen.
1: Beruhigung. Erstmal an Raste. Ihr Kaffee, Jarro wartet eventuell in Merzow.
2: Nee.
0: Niemals. Hey, Jarro, oder wie du heißt? Wo sind die Aschenbecher?
1: Was? In meine Tasche eben ausleeren, in eigene Tasche. Kommt sauber wieder raus. Ganz bestimmt wie neue Aschenbecher. Kein Problem.

0: Radio FFN Serie.
1: Die Firma.
0: Liebe, Intrigen, Portokosten.
1: Schicksale rund um das Wirtschaftsimperium des Fritz F. Niedmeier.
0: Heinz Bärbel Schrag ist entschlossen, auch gegen den Willen Niedmeyers weiter an der Entwicklung des vollständig wasserlöslichen Kaffeelöffels zu arbeiten und hat sich für dieses Projekt die Unterstützung Süsetz zugesichert. Fritz F. Niedmeyer erhält eine Warnung. Etwas Fürchterliches wird geschehen.
2: Etwas Fürchterliches? Aber Herr Niedmeyer, das ist ja fürchterlich.
3: Pappalapapp. Seit 20 Jahren passiert mir täglich was Fürchterliches. Was mir viel mehr Sorgen macht, ist Norberts Verdauung. Er hat seit Tagen keine Stuhlgang mehr gehabt. Der arme Hund leidet ja Hölle und Qualen. Kommen Sie, ich Menschen. Ich glaube, wir müssen ihm mal ein bisschen helfen. Norbert, mach mal schön Platz. Ja, so ist brav, ja. Tante Graumann wird jetzt mal ein bisschen auf deinen Bauch springen, ja? Sehen Sie, schon ist er wieder ganz der Alte. Ja, schön, wunderbar, Norbertchen. So, ja, der Briefträger beißt er schon wieder. Na, das ist eine schnelle Genesung.
0: Tatsächlich scheint es Norbert wieder gut zu gehen. Vergnügt kommt er zurückgetrottet. In der einen Lefze ein saftiges Stück aus der Wade des Briefträgers, in der anderen die Post. Frau Graumann nimmt sie ihm ab.
2: Nur die üblichen Mahnungen und Vollstreckungsbescheide. Ach nein, hier ist etwas für Sie persönlich.
3: Oh, sicher die neuen erotischen Magazine. Geben Sie mal her.
0: Aber Niedmeyer hat sich getäuscht. In dem Umschlag findet sich etwas ganz anderes. Eine Locke seiner Frau Suzette und ein Schreiben mit folgendem Inhalt. Ihre Frau befindet sich in unserer Gewalt. Stellen Sie einen Koffer mit 100.000 Mark in das Schließfach 103 und werfen Sie den Schlüssel in den Gully vor dem Fabriktor. Doch der Brief ist offenbar nachträglich geändert worden. Die 100.000 Mark sind durchgestrichen und durch 100 Mark ersetzt worden.
2: Der Täter weiß also offenbar über ihre finanziellen Verhältnisse Bescheid.
3: Ja, oder er weiß, was meine Frau mir wert ist.
0: Oder weiß er etwa beides. Heinz Bärbel Schrage hat inzwischen ein ganz anderes Problem. Seit Stunden drückt er sich in einem Berufsbekleidungsgeschäft herum, ohne das Richtige zu finden. Schließlich spricht ihn der Geschäftsführer an.
4: Kann ich Ihnen irgendwie behilflich sein, mein Herr?
5: Nein. Ja, das heißt, also ich suche so eine Kanalarbeiterhose, wissen Sie? So eine ganz aus Gummi, bis unter die Arme und...
4: da kann ich Ihnen einige Modelle zeigen. Ja, das ist schön, ja. Wollen Sie denn unter die Kanalarbeiter gehen?
5: Ich? Nein. Es ist, wissen Sie, meine Frau, also... Ich meine, abends, wenn wir, also, yeah. Also sie hat so eine gewisse Vorliebe für Gummi.
4: Ihre auch? Also so ein Zufall. Ja. Da kann ich Ihnen ja ein paar ganz besondere Leckerbissen zeigen. Zum Beispiel diese hautenge Regenunterwäsche mit beidseitigem Eingriff. Oder diese Bodystocking aus rotem Latex.
5: Ja, nein, also es muss auf jeden Fall eine echte Kanalarbeiterhose sein. Also,
0: Wieso muss es unbedingt eine Kanalarbeiterhose sein? Und seit wann steht Schrages Frau auf Gummi? Seit wann hat Schrage überhaupt eine Frau oder braucht er die Kanalarbeiterhose für einen ganz anderen Zweck? Steckt Schrage etwa hinter Suzettes Entführung? Aber warum? Sie wollte ihm doch helfen. Versäumen Sie auf keinen Fall die nächste Folge von Die Firma.

0: Frieda und Anneliese.
1: Ich hab gehört, euer Anita wird entlassen auf Kasse.
2: Ja, Reinhard ist mit den Nerven fertig, weil sie jetzt tagsüber schon immer ins Haus will.
1: Warum ist sie denn rausgeflogen? Hat sie Weltspartag die ganzen Radiergummis mitgehen lassen?
2: Nein, es gibt einfach keine Euros mehr.
1: Komisch, ich hab gestern noch einen gesehen, bei Heinz in Portemonnaie.
2: Der soll wohl jetzt auch nicht mehr da sein, bei den Subschwien.
1: Heinz trinkt nicht und außerdem hat er einen Deckel, bei Gößling Thiemeier.
2: Die ganzen Euros sind doch alle nach Griechenland gegangen und jetzt können sie Anita nicht mehr bezahlen.
1: Ja, wofür denn auch? Für das bisschen Rumsitzen in Automaten?
2: Ja, das waren schöne 25 Euro die Woche. Da konnte sich selber von Essen kaufen und die Miete bei Reinhard bezahlen.
1: Ja, dem fliegt sie jetzt wohl raus, nach draußen, wo sie ja sowieso schon wohnt. Größtenteils, also ihre obere Hälfte.
2: Anita hat aber neue Arbeit in Aussicht, auch auf der Kasse wieder.
1: Putzstelle? Oder sitzt sie da jetzt im Kaffeeautomat und reicht die Becher nach draußen?
2: Sie soll aufsteigen.
1: Gen Himmel oder was?
2: Nein, sie wird hauptamtliche Geisel, falls es mal einen Überfall gibt.
1: Das ist ja dasselbe. Ja, aber da freue ich mich wirklich für euren Anita.

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0: Und jetzt die Lemkes. Eine Familienserie in vielen Teilen mit Papa Grappa Lemke.
1: Hallo.
0: Mit Fernet Lemke. Das finde ich echt nicht gut. Mit Bianca Lemke.
2: Hab schon, Freund.
0: Und Mutter Lemke.
3: Ach, wie sehen meine Hände wieder aus?
0: Und jetzt viel Spaß mit den Lemkes.
1: Vulgäre, unordentliche Frau. In der Umgangssprache tun, sollen, werden, haben, nein. Fernet? Fernet, du bist auch so schlau, tun, haben, sollen, sein. Was ist denn das?
4: Ich weiß, dass eine Bianca das Wort für eine dumme Ziege ist.
3: Aber Fernet, das ist doch deine Schwester!
2: Na warte, ich hab schon einen Freund. Dem kannst du das mit der dummen Ziege mal ganz allein erzählen, ey!
4: Lieber nicht. Womöglich will er noch mein Freund werden, weil ich ihm die Augen geöffnet habe.
2: Schwuler, schwuler!
1: Jetzt ist es aber gut. Also Mama, was ist eine vulgäre, unordentliche Frau tun haben sollen sein, in der Umgangssprache sollen sein werden sollen?
3: Eine Schlampe, Papa! Eine Schlampe!
1: Stimmt. Klasse. Mama. Gut, dass du das so tun haben, sagen sollen sein. Sonst hätte man einfach so Mama hingeschrieben, auch wenn das von den Buchstaben ja gar nicht so gepasst hätte, haben sollen sein können und haben, ja.
0: Freuen Sie sich auf die nächste Folge von Familie Lemke. Schon bald in diesem Radio.

0: Jetzt mach ich dich fertig, du Wicht. Du Wurm, du. Komm her. Dich zerquetsch ich mit links. Mieser, hinterhältiger Zwerg.
1: Aus der Reihe Große Momente der Weltgeschichte hörten Sie heute die historische Wahrheit über den Kampf Davids gegen Goliath. Altes Testament, keine Ahnung wo genau.

0: Sie reiten für Freiheit und Gerechtigkeit. Die drei Musketiere. Heute
1: im Restaurant.
2: Hey Wirt, bringe uns schnell 4 Gänge. Ja. Wir sind hungrig.
3: Wie die Herren wünschen. Hier sind die 4 Gänge. So.
4: Ah, ja. Lasst es euch munden, Freunde.
5: Gang 1 und 2 für mich.
2: Und Gang 3 und 4 für mich.
4: Aber was bleibt denn für mich übrig?
6: Aber D'Artagnan, natürlich der Rückwärtsgang.
1: Das war die Fastfood-Folge der drei Musketiere von Bernd Rittmeier aus Salzgitter.

0: Der kleine Tierfreund.
1: Jahrtausende lang hat der Mensch das Tier nur als Lebensinspirierend gehalten. War es groß genug, wurde ihm das Haupt abgesägt und die ganze Familie lutschte dem Kollegen das Fleisch von den Rippen. Einige, wie Rind oder Huhn, durften etwas länger leben, wenn sie regelmäßig einen Obolus durch Zitze oder Kloake abdrückten. Früheren Generationen war das Tier als Nahrungslieferant ganz selbstverständlich. Erst mit dem Aufkommen der Frikadelle und des Vorderformschinkens hat sich der Mensch von der Herkunft seiner Nahrung entfremdet. Tiere leben weit weg vom Endverbraucher in dunklen Knästen oder sogar in Polen. In der Umgebung der normalen Menschen kommt das Viehzeug nur noch als Hobbykumpel vor. Nie gab es so viel Pferde wie heutzutage und sogar das Schwein wird nur zum Spaß gehalten. Erwachsene Männer sitzen mit einem zahmen Huhn auf dem Schoß beim Tierarzt, statt der schwächelnden Henne das Beil durch die Gurgel zu zimmern. Kaninchen, von unseren Vätern noch mit sehr viel Spaß geschlachtet, werden heute zu Zirse gestreichelt. Selbst bei der Schädlingsbekämpfung weht der Geist von Mutlangen. Lebendfallen für Wanderratten oder Kakerlakenjagd mit anschließender Diskussion. Bald schon wird ein deutsches Gericht die erste Zecke als nicht schuldfähig freisprechen. Da darf dann nicht mehr die Kombizange den prallen Leib zum Platzen bringen. Nein, das böse Monster bekommt eine Therapie und wird danach wieder freigelassen. Mir passt die ganze Richtung nicht, liebe Zuhörer. Gestern habe ich mich beim Tierarzt ins Wartezimmer gesetzt. Dort hockten sie alle, die Rattenversteher, Kaninchenstreichler und Meerschweinchenflüsterer. Selbstvergessen saß ich dazwischen mit einem jungen Stallhasen auf dem Schoß, schlug ihm mit der Handkante ins Genick, zog das kuschelige Fell ab und begann mir mit dem Fahrtenmesser ein paar deftige Streifen Fleisch aus dem kleinen Racker rauszuschneiden. So sieht für mich die geistig-moralische Wende aus. Bis zum nächsten Mal, ihr kleiner Tierfreund.

0: Ja, viele Hörer werden sich jetzt fragen, ist das denn überhaupt ein deutscher Schlager? Lady Bum von Penny McLean.
1: Okay, aber sicher. Die Penny, ja, die hat's schon immer rausgehabt. Und der fesches deutsches Model ist ach.
0: Oh, aber der Text, ich meine, gibt es da nicht ein paar Hinweise, dass man dieses Lied zumindest als englischen Schlager bezeichnen würde?
1: Okay, woher dann? Ja. Das hört sich vielleicht dafür an Preisen so an, als ob es an Englisch wäre.
0: Ach, das ist überhaupt kein Englisch?
1: Okay, Schanz. Zum Beispiel schon der Titel Lady Bump. Das hat doch gar nichts mit Englisch zu tun. Lady, das heißt so viel wie lehn dich und Bump so viel wie beim an. Hat Lady Bump, gell?
0: Ja, aber vielleicht können wir zur Überprüfung nochmal an den Anfang des Songs fahren. Ich meine, das ist doch Englisch.
1: Okay, Pizzi. It's a Saturday night and the filler right, so kann man nicht dance. Das ist doch kein Englisch, nicht kein Engländer wird sich damit verstehen. Aber bei uns, was ein rechtsoberbayerisches Model ist, das versteht alles.
0: Jetzt verstehe ich gar nichts mehr.
1: Schauen Sie her, schauen Sie mal her. Ja? Ich schreibe Ihnen jetzt einen Satz auf, dass Sie es verstehen. Gell? Das ist ein ganz normaler Satz, wie er bei jedem Augenarzt vorgeben kann. Lesen Sie mal.
0: Bitte auf mein Ohr schauen.
1: So, jetzt stehen Sie mal auf, bitteschön, und sagen Sie den Satz noch einmal.
0: Bitte auf mein Ohr schauen. Aua! Was soll denn das? Was fällt Ihnen ein, mir auf den Hintern zu hauen?
1: Ich glaube, es Chance, also jetzt haben Sie es kapiert. Wo wir Bayern alles verstehen, da versteht ihr Preisen gerade einmal die Hälften. Und jetzt zum Schluss, da dürft ihr mich auch einmal auf mein Ohr schauen, gell?

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1: Also, bevor es losgeht, noch einmal die Gepäckkontrolle. So. Was haben wir denn hier? Was ist das denn?
2: Oh, das ist mein Surfbrett, Captain.
1: Oh, verdammt, Jungs. Ich habe euch doch gesagt, kein Gramm zu viel in die Rucksäcke. Ach, und hier Sonnenöl. 12 große Flaschen. Was das wieder wiegt?
3: Ach, Entschuldigung, Chef, aber erstens, wer weiß, wie das Wetter unterwegs wird. Ne? Und zweitens war das Zeug im Angebot.
1: Na gut, das ist natürlich was anderes. Wer hat den Kompass gekauft?
3: Ach, der Mr. Kompass, ne? Ah, hatten die überhaupt nicht in dieser Drogerie, Chef.
1: Na super, bestens. Ja, klasse, kein Kompass. Ganz toll, Jungs. Super,
3: oh,
1: wie ihr euch das vorstellt.
3: Entschuldigung, das ist
1: super.
3: Natürlich schlecht mit der Orientierung und so. Ne? Schon klar, ne? Aber könnten wir uns nicht vielleicht auch einfach irgendwie durchfragen, Chef? Ha?
4: Aus der Reihe Große Momente der Weltgeschichte hörten Sie heute die wahren Gründe für das Scheitern von Scotts Expedition zum Südpol. 2. Januar 1912, -40 Grad.

Wenn ich daran zurückdenk, wie alles anfing, ich weiß es nicht. Sie nennen es Geburt? Wenn ich daran zurückdenk, wie ich auf den Flocati schiss, ich weiß es nicht. Sie nennen es Kindheit? Wenn ich daran zurückdenk, wie ich im feuchten Eck mein Taschengeld verzockt habe am Flipperautomaten bei Persico und Altbierwohle, ich weiß es nicht. Sie nennen es Schule. Wenn ich daran zurückdenk, wie meine drei Stiefväter immer wieder mit der Brust 20 cm tief in mein Schlachtermesser hineinliefen, ich weiß es nicht. Sie nennen es Familie. Wenn ich daran zurückdenke, wie ich den 800 Kilogramm schweren Sprengsatz aus dem Flugzeug hinunter in das vollbesetzte Fußballstadion warf, ich weiß es nicht. Sie nennen es Freizeit. Und wenn ich daran zurückdenke, wie ich gestern Abend die Lottozahlen gehört habe und es waren genau die, die ich immer ankreuze, alle sechs und wie du, oh Mutter, mir dann sagtest, du hättest meine Jeans gewaschen und ich hätte wohl vergessen, meinen Einkaufszettel vorher aus der Tasche zu nehmen. Ich weiß es noch ganz genau. Mutter, ich nenne es das Ende!

0: Ihr habt immer so wahnsinnig selbstkritische Spots in eurem Programm. Also die finde ich vielleicht mal gut.
1: Flache Witze für ein flaches Land.
2: Hans-Werner Brunks
3: und Pavian Meyer zur Brachterbeck.
2: Wieso selbstkritisch, Brachterbeck? Findest du das selbstkritisch?
4: Eher geschmeichelt. Ich möchte mal wissen, wo bei deinen flachen Sprüchen der Witz sein soll.
2: Also, ja, pass mal auf. Klassenarbeit in der Steinzeitschule, ne? Alle Meister sind wie bekloppt auf ihren Stein rum, ja? Verstehst du noch? Algebra, ja. Höhere Mathematik, ne? Sagt plötzlich ein Schüler. Dritte Potenz von 4. Schreibt man das mit 2 oder mit 3 Hoden?
4: Ja, ja, sehr witzig. Ja, ja. Brunks, schreibt man das mit Großhirn oder mit Kleinhirn?

0: Was ist? Wir müssen umkehren. Wir haben Holgi vergessen.
1: Scheiß der Hund drauf. Wo wir hinfahren, da ist es warm genug.
2: Meinst du, der bleibt die ganzen 80 Tage da an der Bushaltestelle stehen und wartet auf uns?
0: Nach 80 Tagen kannst du nicht mal mehr den Fleischsalat schneiden. So verfault ist kleines, warmes Holgi.
2: Ja, dann lass uns umkehren, Kalle. Armer Holgi.
1: Ihr seid wohl Meschugge. Das bringt den ganzen Plan durcheinander. Wir müssen Strecke machen, Leute.
0: Holgi war immer mein Freund. Hat er immer Verständnis für die Probleme ausländisches Arbeitnehmer.
1: Ach nee, dass er dich beim Arbeitsamt angezeigt hat, hast du wohl total vergessen.
0: Nix angezeigt. Hat mir besorgt, eventuell Lohnsteuerkarte von seiner Mutter.
2: So war nämlich Holgi. So ein warmherziger Freund. Und du lässt ihn einfach an der Bushaltestelle stehen, Kalle. Du Schwein.
1: Muss ich mir das jetzt 80 Tage lang anhören? Das Gesülz über den warmen Holgi? Ich kotz gleich in den Untertürkeimer.
0: Hey, Leute, haben wir überhaupt Pässe für Grenze?
3: Oh, Kacke, vergessen!

0: Radio FFN Serie.
1: Die Firma.
0: Liebe, Intrigen, Portokosten.
1: Schicksale rund um das Wirtschaftsimperium des Fritz F. Niedmeier.
0: Während Fritz F. Niedmeier sich mit seiner Frau Suzette aussöhnt, entwenden ihre Kinder Boris und Steffi die Leiche von André alias Schneuzek, in dem Glauben, es handle sich um die sterblichen Überreste des Umweltschützers Wolfgang Wald. Die Polizei ahnt nichts davon. Sie sucht fieberhaft nach Andres Mörder. Noch weiß sie nicht, dass Niedmeier der gesuchte Mann ist. Hauptkommissar Durchbiss durchstöbert verzweifelt die Karteikästen.
2: Herrenmagazine, Herrenmagazine, da war doch schon mal was. Ah, Huck Häfner, hier. Na bitte, wer sagt's denn? Ist das der Mann, den die zur fraglichen Zeit in der Hotelhalle mit dem Gewehr gesehen haben?
3: Zeigen Sie mal Herren. Nee, das war er nicht.
2: Verdammt.
0: Inzwischen gibt es in der Firma ein überraschendes Wiedersehen.
4: Boris, Steffi, Kinder, wo habt ihr so lange gesteckt?
5: Ja, wo? Und warum in Jottes Namen seid ihr nicht da geblieben?
6: Steffi und ich, wir haben versucht, das Waldsterben zu verhindern, ne?
7: Vergeblich. Er ist tot. Niedergemetzelt. Ohne Gnade und ohne Katalysator.
4: Und was habt ihr in diese Plastiksack? Ein Geschenk für eure Maman?
6: Nein, da ist er drin, der Wald, ne?
5: Der ganze Wald?
6: Alles, was sie von ihm übrig gelassen haben, ne?
5: Ich will das Zeug nicht hier im Büro haben. Bringt es raus und schüttet es irgendwo in den Garten. Wahrscheinlich kompostiert es bald und fängt an zu stinken.
7: Wir sollten ihn einfach irgendwo in den Garten schütten?
6: Nee, Wolfgang Wald verdient ein ordentliches Begräbnis,
7: ja,
6: ne?
5: Wolfgang Wald?
0: Niedmeier kommt die Sache langsam komisch vor. Energisch öffnet er den Sack und sieht hinein. Was er darin entdeckt, lässt ihm das Blut in den Adern gerinnen. Die Leiche des von ihm getöteten André alias Schneuzek.
8: Genau, ein Begräbnis. Was er verdient, ist ein ordentliches Begräbnis. Wir werden eine hübsche, tiefe Grube ausheben. Und bis dahin legen wir den Rest von diesem schönen deutschen Wald auf Eis. Kinder, bringt ihn in eine Kühltruhe. Suzette, hol ein paar Spaten und Schreiber soll zusehen, dass er für die sechsläufige Schrotflinte einen Katalysator entwickelt. Das ist ja wirklich eine Sauerei hier. Hier werden wir ihn begraben.
7: Wieso denn hier hinten? Hinter den Toiletten? Das sieht es doch überhaupt keiner.
6: Genau. Er kommt direkt an den Firmeneingang mit einer großen Gedenktafel, ne?
5: Nix da. Pappelapapp. Hier. Und jetzt aber los. Ein schönes, ordentliches Grab. 1 Meter breit, 2 Meter lang und 25 Meter tief.
0: In diesem Moment legt sich eine Hand auf Niedmeiers Schulter. Erschrocken dreht er sich um.
2: Kriminalpolizei, Hauptkommissar Durchbiss. Herr Niedmeier, erinnern Sie sich an mich?
0: Ja, erinnert sich Niedmeier an Kommissar Durchbiss? Und wenn nicht, wird der Kommissar eingeschnappt sein? Wird er dann überhaupt noch mit Niedmeier reden oder beleidigt wieder abziehen? Wenn Sie das wissen wollen, verpassen Sie nicht die nächste Folge von
9: Die Firma.

0: bei Frieda und Anneliese.
1: Regnet schon wieder die ganze Zeit? Mm-mm. Ist das doch für ein schäbiges Wetter.
2: Ja, gestern kam aber zwischendurch mal die Sonne raus.
1: Wann soll das denn gewesen sein?
2: Oh, so gegen 2:30 war das wohl.
1: Das kann gar nicht. 2:15 kommt Reinhard immer von der Arbeit und Anita war klitschenass.
2: Wieso ist denn Anita denn nass, wenn der Döskopf von Arbeit kommt 2:15, hä?
1: Anita holt ihn immer mit dem Schirm von Bus ab. Und Reinhard macht das nicht, wenn da noch andere drunter sind.
2: Ja, jedenfalls muss kurz danach die Sonne durchgekommen sein.
1: Wenn auch. Ja. Insgesamt regnet es aber dauernd.
2: Ja, bis auf zwischendurch. Da kommt die Sonne mal raus, so 2:15.
1: Schied die Watt, 2:15. Da steht die hinter Niewöhners Schuppen. Kriegt man doch nichts von mit. Unverschämt.
2: Von wen jetzt unverschämt? Von den Niewöhners oder von der Sonne?
1: Beide, die stecken noch unter eine Decke. Ich weiß noch, als Niewöhners Rolfine ihren 80. feierte im November, schien den ganzen Tag die Sonne.
2: Und ist doch schön.
1: Ach. Was braucht das Aulo Schütt doch noch Sonnenschein an ihrem Geburtstag? Hat doch seit Jahren schon diese graue Amsel.
2: Grauen Star heißt das wohl.
1: Nein, weiß ich genau. Niewöhnersch hat graue Amsel. Och. Das ist mehr so nix sehen und dabei hört man immer so ein Chilpen.
2: Das ist Tinnitus.
1: Wenn auch. Jedenfalls schien die Sonne den ganzen Tag. Hingegen auf meinen 80. damals nix wie Graupel und Hagelschauer.
2: Da hatte der Herr ein Einsehen und öffnete die Himmel. Matthäus 2:5.
1: Ich war jedenfalls bedient. Dauernd regnet es, egal was man macht.
2: Zwischendurch kommt aber auch mal die Sonne durch.
1: Ach,

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2: Mutter bleiben!

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1: Der deutsche Wohlstandsanrainer gönnt sich zigmal pro Jahr irgendeine Auszeit. Das Bikerwochenende in den Alpen, mit den Mädels ein paar Tage in ein Wellnesshotel, Städtetouren, Wandertage, Wacken, Bayreuth, Ischgl. Alle diese kleinen Urlaube finden unter Gleichgesinnten statt. Ganz anders steht es da um den großen Jahresurlaub. Ein Relikt aus einer Zeit, als er der Einzige war und stets im Sommer. In diesen, zynisch als die schönsten Wochen des Jahres bezeichneten Wehrübungen der Kleinfamilie, prallen die unterschiedlichen Interessen der Teilnehmer ungefedert aufeinander. Und das bei Hitze in fremder Umgebung. Warum tun sich Menschen das an? Sie gehen ja auch nicht mit ihrem Pferd schwimmen oder mit dem Goldfisch wandern. Die Illusion der Gemeinsamkeit einer Familie soll gewaltsam erzwungen werden. Wie wär's dagegen mit einem Probeurlaub? Zu Hause schon mal mit den Halbwüchsigen eine Kirche besichtigen, um das jeweilige Erlebnisbarometer zu checken. Ein schlechtes, überteuertes Restaurant besuchen, im überhitzten PKW nach einer Parklücke fahnden, sich mit dreiviertelnackten Adiposen an einem Gewässer tummeln. Es gibt so viel für urlaubstypisch gehaltene Erfahrungen, die man auch in häuslicher Nähe machen kann. Der Vorteil beim Probeurlaub besteht darin, jederzeit die unangenehme Situation verlassen zu können, um in die Sicherheit der vertrauten Umgebung zurückzukehren. Im Ernstfallurlaub ist da nur das Hotel, der Campingplatz, die Ferienwohnung mit ganz eigenen Unwägbarkeiten. Nächster Vorteil der Probestrecke: jedes Familienglied kehrt in seine eigene Blase zurück. Papa muckelt im Keller an seiner Werkbank rum, Mama guckt Assi-TV und das Gezücht chillt, gamet oder chattet mit anderen Lauras und Lukas. So bleibt der typische Urlaubskonflikt zu großer Nähe aus, da jeder zwischenzeitlich wieder Individuum sein darf. Vielleicht trifft man sich sogar am Abend am Grill und kann gemeinsam lachen über das teure Restaurant mit dem Schweinefraß, die langweilige Kirche und die vielen hässlichen Doofköpfe da draußen. Jetzt, wo man wieder in Sicherheit ist. Und wenn man so drüber nachdenkt, kommt man zu dem Schluss, dass der Probeurlaub der viel schönere und erholsamere ist. Noch besser wäre es nur, man wohnt in einer Urlaubsregion und könnte andere Menschen beobachten bei ihrem aussichtslosen Streben nach den schönsten Wochen des Jahres.

0: große Momente der Weltgeschichte.
1: Mann, ist das heute wieder ein langweiliges Spiel, du?
2: Das kannst du wohl laut sagen, du.
1: Mann, ist das heute wieder ein langweiliges Spiel, du?
2: Ja. Du, sag mal, was hältst du denn davon, wenn wir einfach an beiden Seiten vom Spielfeld ein Tor aufstellen, du?
1: Oh ja. Und da müssen wir dann immer den Ball reinschießen,
2: ja,
1: ne?
2: Genau, oh, super. Ja.
3: Aus der Reihe Große Momente der Weltgeschichte hörten Sie heute eine wichtige Änderung der Fußballregeln. 1875 auf einem Fußballplatz in Südengland. Disco.

0: du Quack?
1: Ja, was ist los?
0: Sag mal, hast du eigentlich schon mal über dein Alter nachgedacht?
2: Mein Alter? Ist kaputt, mit dem Kopf in der Fritteuse hängen geblieben. Als er nach den letzten Fritten geschnappt hat. Pizzafresse, was haben wir gelacht? Was war, wir haben so Fritten gemacht zu Hause, das Fett 1000 Grad. Ne? Und der Alte sieht noch einen von den Dingern da rumschwimmen und schnappt danach wie so ein Terrier nach einem Fuchsklöten. Ne? Und zack, wusste aber nicht in dem Moment. Ferkel, der hat in dem Moment hat er nicht realisiert, dass das Fett heiß war. Ne?
0: Ja,
2: und die Fresse, du konntest nachher so das Gesicht so abziehen und einwickeln. Ne?
0: Ja.
2: Mann, was haben wir gelacht an dem Abend.
0: Ja.
2: Den Alten hast du original nicht wiedererkannt, der musste neue Passfotos machen. Ne? Was war der fertig? Und wir haben gelacht den Abend. Ah, und
0: das
2: schönen Abend
0: ich,
2: gehabt.
0: Ja,
2: ich habe gestern noch Eilert angerufen. Guck dir mal den Alten an, den kennst du nicht wieder.
0: Ja, ich glaube, ihr hattet sicherlich...
2: Das kann man mit so einer billigen Fritteuse viel Spaß haben.
0: Ja.
2: Wenn man die richtigen Menschen darum versammelt.
0: Ja. Ja. Klingt nach einer erfüllten Kindheit,
2: ja.
0: Würde ich sagen.
2: Das kannst du laut sagen.
0: Du, aber ich habe mich jetzt gar nicht eben nach dem Verbleib deines Sorgeberechtigten erkundigt, Kurt, sondern nach deinem Alter. Also ich meine, wenn du mal alt bist, ob du da Vorsorge getroffen hast.
2: Da gibt es doch extra diese Untersuchung, wo ein der Doc hinten in den Arsch reinglotzt mit dem Fernrohr.
0: Ja, zum Beispiel. Ich dachte aber allerdings mehr an die finanzielle Vorsorge. Also ich meine, machst du da irgendwas?
2: Was?
0: So Lebensversicherung oder Riester-Rente, mündelsichere Schatzbriefe. Ich meine, wovon willst du leben, Kurt?
2: Von Luft und Liebe. Luft rauslassen aus dem Glas und poppen. Und danach die Schnitten beklauen.
0: Sicherlich,
2: so ist der Plan.
0: Sicherlich ein interessanter Ansatz für die Altersfinanzierung, ja. Aber du hast doch sicher auch schon davon gehört, dass die Renten nicht mehr sicher sind.
2: Richtig. Meine zum Beispiel kommt überhaupt nicht, die Saudi.
0: Ja, aber du zahlst ja auch nichts ein.
2: Da ist auch der Witz raus aus der Schoße. Ich meine, wenn du vorher das schöne Geld alles einzahlst, zack, geht man kaputt, sind die Mücken zum Herrn, ne?
0: Ja,
2: schön blöd.
0: Ja, aber das ist doch das Prinzip des Generationsvertrages.
2: Mir doch egal. Ich mach das wie mein Opa. Den hat ein Franzmann 1915 in den Kopf reingeschossen. Und er hat 60 Jahre lang Rente kassiert, ne? So macht man das.
0: Ja, aber...
2: Der schlaue Hund.
0: Aber wie stellst du dir das denn jetzt vor, Kurt? Hä?
2: Na, ganz einfach. Blöde Sau. Ich leih mir Misthaken seine Moffa und Römer nach den Franzmann hin. Und dann latsch ich da so lange rum, bis mir einer von den Fickfröschen den Kopf reinschießt. Ja. Dann aber. Und so schnell hast du noch keinen auf dem Moffa springen sehen. Dann aber mit dem Projektil im Brägen. Rauf auf Moffa, nach einem deutschen Amtsarzt hin, kaputt schreiben lassen, Rente beantragen, fertig.
0: Ja.
2: Das ist der Plan.
0: Ja.
2: Da fallen Riester aber die Klöten aus dem Schlüpfer.
0: Ja. Ich muss sagen, mit Verlaub, das Rentenmodell hat aber doch noch einige Schwachstellen, Herr Krampmeier. Ja.
2: Das stimmt. Wer weiß, ob mir Haken seine Moffa leiht.
0: Ja.
2: Er ist immer so eigen mit dem Gerät.
0: Ja, ja, aber es könnte auch sein, dass dir gar keiner ein Loch in den Kopf schießt. Weißt
2: Wieso
0: du?
2: Das denn nicht?
0: Oder wenn, dass du sogar dran kaputt gehst. Und wenn nicht, dass dir vielleicht auch gar keine Rente dafür gibt, weil vielleicht gar kein Krieg ist zwischen Deutschland und Frankreich. Und.
2: Hm? Aha.
0: Ja.
2: So ist das.
0: Stehst du da mit deiner vergeichten Altersvorsorge, Kurt, ne? Kein Loch im Kopf, kein Geld, kein gar nichts.
2: Dann greift Modell 2.
0: Das da wäre?
2: Salon, bis der Pansen explodiert. Und wenn man Glück hat, ist man bis zum 60. kaputt.
0: Ja. Viel Spaß dabei, Kurt, würde ich sagen. Ne?
2: Und damit das nicht so langweilig wird, säufst du dich mit kaputt. Mhm. Los, sauf aus, Ferkel!
0: Ach nee, gut.
2: Gertrud, mach doch mal eben 18 Alster mit Erdbeerkorn für den Frührentner hier fertig.
0: Nee, Kurt, nee, bitte nicht, ich will noch leben, Kurt.
2: Sauf jetzt oder ich vergewaltige dich!
0: Du mich?
2: Natürlich nicht, das würde ich machen lassen von Fachkräften. Ich kenne da einen befreundeten Braunbären.
0: Nee, dann muss ich sagen, dann sauf ich doch lieber, als dass ich mir vom Meister Pitz das Rektum versilbern lasse. Prost, Kurt.
2: Eine gute Wahl, Herr Ferkel, Prost. Ah. Auf Tisch 17.
0: Tisch 17.
2: Prost. Los, das Glas zum Gesicht. Hm? Prost, Tisch 17.
0: Sonst wird's
2: so lange grün, bis Sie das Glas hochheben. Und jetzt grün.
0: Prost, Tisch 17. Kommt,
2: Prost,
0: man ist nur Kopf einmal nüchtern. Ach, herrlich. Oh.

0: Sie reiten für Freiheit und Gerechtigkeit. Die drei Musketiere. Heute
1: Sorge um D'Artagnan, Teil 1821.
2: Athos. Ja. Seitdem unsere Praktikant mit dieser Steffi Graf herumturtelt, gewinnt sie kaum noch Endspiele.
3: Richtig, und andauernd ruft ihr Vater bei uns an, der Graf, und beschwert sich über den Jungen.
2: Aber was das Schlimmste ist, seine Leistungen in der Fechtschule lassen nach.
3: Nun, wir müssen mit ihm darüber reden. Er soll sich wieder an die eigene Nase packen und nicht an die von dieser Steffi Graf, was er nur an ihr findet.
2: Wir waren doch alle mal jung, Athos, oder?
3: Ich nicht. Ich war nicht jung.
2: Naja, also gesehen, ich auch.
3: Ich war nicht jung,
2: ja,
3: Athos.
2: Gut, ist
3: ich
2: gut.
3: Nicht. Ja, ja. Ich war niemals jung. Ich war nicht jung.
1: Das war eine Folge der drei Musketiere, die für mich doch noch einige Fragen offen ließ. Wenn ich ehrlich bin, ich weiß nicht, wie es Ihnen geht.

0: Der kleine Tierfreund.
1: In diesen Tagen lauert die ganze Fauna auf den ersten Schnitt des Grases. Wann wird der Bauer seinen Turbomäher zücken und den Halm rasieren? Das Schicksal vieler Tiere hängt davon ab. Schafft es die Ricke, ihr minderjähriges Kitz rechtzeitig in Sicherheit zu bringen? Da ist sie auf jeden Fall besser dran als der Kiebitz. Dessen Gelege ist weit weniger mobil und kann nur hoffen, nicht von den gigantischen Pneus des Traktors zermalmt zu werden. Andere wiederum profitieren von der ersten Maut im Frühjahr. Milan und Bussard lauern seit Tagen auf die Ankunft der schweren Schlepper. Wird der Wiese nämlich die Frisur gestutzt, so herrscht ein freier Blick auf den Nager und seine Freunde. Die Entlaubung des Nager-Urwaldes bereitet dem Beutegreif einen inneren Vietnamkrieg. Jetzt kann er endlich seine Luftüberlegenheit nutzen. Doch wie seinerzeit die Horden Ho Chi Minhs, so hat sich auch die Wühlmaus längst eine unterirdische Machtzentrale gebildet. Bitter ist der Appehalm auch für die Zecke und ihren Mann. Beide konnten sich an dessen Spitze wohlig im Sonnenlichte wiegen, und wenn ein barbeiniger Mensch oder ein komplett nackter Hund für sie beschnürten, so ließen sie sich elegant vom Halme streifen und wechselten auf den Warmblüter. Dort bohrten sie flugs ein Loch in den Säuger, kackten hinein, und schon hatte sich das Bzzorliose-Virus breit gemacht. Die abrasierte Wiese ist für den Zeck ein Horrorbild. Es ist, als käme Neil Armstrong nach Cape Canaveral und die Abschussrampen werden weg. So ist für die meisten Tiere die erste Frühjahrsmaht auch eine Warnung. Wochenlang hat der Mensch das Gestrüpp nach eigenem Gusto wuchern lassen, doch irgendwann ist Schluss. Da kommt der große Trecker mit dem Schlegel und stutzt die Natur auf Normalmaß. Von nun an ist das Lotterleben vorbei. Der Frühjahrsschnitt ist der Beginn der Säuberungen. Gras, Getreide, Mais, alles wird rasiert. Dann folgen Schwarzwild, Reh und Hase. Der ganze Sommer ist ein fröhliches Morden an der Natur. Freuen wir uns drauf, liebe Tierfreunde. Bis zum nächsten Mal.

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0: So, jetzt könnte aber auch langsam mal kommen, ne? Mama war doch sonst immer so pünktlich, ey. Oh Gott, bin ich aufgeregt, ey. Wenn dir das mal nur alles gefällt hier,
1: du. Was heißt hier, wenn? Ich habe doch schon alles vorbereitet.
0: Ah, ja, vorbereitet halt schon. Aber also die Blumen sind gepflückt und Frühstückstisch gedeckt und Latzhose gesaugt, ne? Aber Mama ist so eine echt Pingelige in solchen Sachen, ja? Und ihr, bitte, Jungs, versprecht mir auch, dass ihr euch alle benehmt, ja? Meine Mutter ist nämlich so der stille, konservative Typ, ne? Also heute mal keine dreckigen Witze, okay? Ja?
2: Ich werde mir alle Mühe geben.
0: Ah, gut. Oh, ah, guck mal, da kommt sie schon, da kommt sie schon. Ah... Hallo, Mama. Hallo.
1: Sehr erfreut, Madame.
3: Ach, Kinder, lasst doch diese förmliche Sabberei. Ich mach mal so, was? Dach, Jungs.
0: Ja, du, schön, dass du mich mal besuchen kommst, Mama, ne? Nach all den Jahren, du. Guck mal, ich hab dir auch ein paar Blümchen mitgebracht, selbst gezüchtet.
3: Ja, hübsch, Kleiner, schön. Ich bin gerührt. Aber sag mal, habt ihr nicht mal was Richtiges zum Saufen da? Ich bin völlig ausgedörrt von dieser elenden Biberei.
0: Ja, vielleicht ein Glas Wasser, Mama?
3: Wasser? Bin ich pervers? Da treibst doch die Fische drin. Ach. Gibt's hier kein Romulaner Weizen oder so?
1: Schon bereit, Mutter.
3: Ja, oh mein Sohn, so ist recht, ja, ist recht, ja.
0: Komisch, sonst ist Mama nie so aufgedreht.
1: Das ist hübsch gesagt.
0: Mama.
3: Tja, ich sag, wie es ist.
0: So kenne ich meine Mutter sonst gar nicht. Ne?
4: Sie wirkt auf mich aber liebenswürdig und nett. Echt? Ich werde mich ihrer annehmen.
3: Du bist richtig kacke, komm her, ein echter Kerl, nicht so ein lasches Weichei wie mein Sohn. Wenn's überhaupt meiner ist.
0: Du bist echt komisch, Mama. Komm, lass uns aber mal so richtig schön frühstücken, ja?
3: Ja, oh, gleich. Komm. Aber Kirki, gib mir mal die Zeitung da. Ja, Kinder, ich geh jetzt erstmal scheißen, ja? Bis später.
4: Faszinierend.
0: Also sonst ist Mama immer ganz anders, ey.

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Moin. Heute verliert die nächste deutsche Mannschaft gegen Paraguay. Es ist die schwarz-rote Trümmertruppe und Paraguay, das ist ja überall. Bärbel und Friedrich werden einen Elfmeter nach dem anderen verschießen und in der Pressekonferenz werden sie ihre angebliche Steuerreform trotzdem über den grünen Klee loben. Merz hat auch gestern sogar die deutschen Fußballer gelobt für ihre Leistung. Das macht einen ja richtig Angst, wenn so eine Blamage für ihn schon eine Leistung ist. Gegen wen muss man denn erst verlieren, bevor das für Merz eine Niederlage ist? Gegen die Freiwilligenauswahl vom Vatikanstadt oder die alten Herren vom FC Zwietracht Plattengülle? Uruguay hat seinen WM-Loser in den Privatjet für den Heimflug gestrichen. Für die deutsche Mannschaft reicht für dich auch die Holzklasse beim Touri-Flieger. Aber vielleicht denkt sich so ein Merz aber auch, gut, dass sie verkackt haben. Jetzt hacken alle auf Nagelsmann rum und die Mimosen, die den Elfer verschossen haben, da können er und Bärbel womöglich mit ihrem Murks von heute unterm Radar durchrutschen. Oder noch schlimmer, womöglich wirkt die Steuerreform im Vergleich zur Nationalelf sogar wie die Glanzleistung. Wie man es dreht und wendet, Germany 0 points. Mutter bleiben.

Du, meine Amutter? Oh, du, mein ewiger Akutter. Du, meine Fähre auf den Wassern des Erlebens? Du, der unerschöpfliche Quell des Ergebens, die du vom ersten Tag an mich begleitest? Die du den Vater heute nicht mehr reitest? Die du mit dem Vater nicht mehr streitest? Bei dir, da bedanke ich mich. Für dich, da freue ich mich. Denn ich werde noch lange leben. Doch du musst schon bald den Löffel abgeben. Ja. Du, meine Mutter. Du. Du. Du.

0: peste jedenfalls volle Kanne durch die Butze, ne? Dreieck logisch hinterher und da ging die Tür auf, weil Mama was fragen wollte. Und Todmacher, ne? Wumm! Volle Kanne auf, Dreieck drauf und da seilt sich Sitting Bull von der Decke ab.
1: Moment, Erwin. Ja? Todmacher, Renny, Dreieck, gut und schön, aber wer ist der Sitting Bull? Dein Vater? Weil er im Bau sitzt?
0: Ein für alle Mal, Papi. Wenn du nicht nochmal gehacktes Macher kennenlernen willst, dann sag jetzt ja nichts mehr über meinen Papa, was nicht stimmt.
1: Gut, ja. Und wer ist der Sitting Bull?
0: Das ist unser Wellensittich. Wer sonst?
1: Hättest du den nicht besser Sitting Well nennen sollen?
0: Hä? Verstehe ich nicht.
1: Oder Welling Sit?
0: Sag mal, bist du eigentlich total blöd, ey? Soll ich jetzt endlich mal weiter erzählen, was da passiert ist?
1: Nee.
0: Mach ich aber. Sitting Bull nämlich, der ist witzig, ne? Der pickt immer seinen Spiegel an, wo er selber drin ist.
1: Ja klar, der hat Hospitalismus. Das Vieh muss in die Psychiatrie oder besser in die Tonne.
0: In der Umwelttonne oder Restmüll?
1: Scheißegal, Hauptsache da krakeelt nichts mehr.
0: Oh, oh, oh. Da wäre ich aber ganz vorsichtig. Oder möchtest du mit dem großen Bruder von Sitting Bull Bekanntschaft machen? Hä? Sitting Strolch?
1: Was macht der denn?
0: Der vergewaltigt Zebrafinken.
1: Oh, ein übler Gesell. Ho, ho, ho. Da könnte man es ja zum Beispiel mit der Angst zu tun kriegen. Ho, ho, ho.
0: Ja, könnte man auch.
1: Ja.
0: Meine Schwester darf auch nicht mit dir mal allein in einem Raum bleiben.
1: Ho, ho, hört sich ja mördergefährlich an.
0: Ja, und einmal nämlich, ne, nämlich, da darf ich das mal eben sagen, da hat er nämlich Zebrafinken im Fernsehen gesehen und ist immer wumm, wumm. Jäger gegen den Bildschirm gedonnert und seitdem trägt er einen Helm. Aber nur, wenn er frei fliegt in der Wohnung.
1: Ja, es ist alles sehr interessant, euer Zoo.
0: Ja, ne? Ja. Dann habe ich auch noch eine Dreieck-Story, ne? Dreieck, ne? Ja. Die hat nämlich neulich Sitting Strolch aufgefressen und den Helm aber wieder ausgekotzt.
1: Ist jetzt also tot, der Sitting Strolch?
0: Ne, nicht richtig. Mama hat na klar sofort die Katze aufgeschnitten und den rausgeholt.
1: Er ist denn Dreieck jetzt tot?
0: Tot kann man nicht sagen, aber könnte sie jetzt auch ganz viel Eck nennen. Jetzt der coole Abzählreim.
2: Das war einmal ein Mann, der kaufte sich einen Kamm. Der Kamm war ihm zu klein, da kaufte sich ein Schwein. Das Schwein war ihm zu fett, dann legte er sich ins Bett. Das Bett war ihm zu weich, dann legte er sich in Teich. Der Teich war ihm zu nah, dann legte er sich ins Gras. Das Gras war ihm zu grün, dann ging er nach Berlin. Berlin war ihm zu groß, dann ging er nach Franzos. Franzos war ihm zu frech, patsch hat er eine weg.

0: Was soll denn das ganze Gekrickel hier überall auf den Zildern?
1: Das ist dem Griechen ihm seine Schrift.
0: Und warum schreiben die keine richtigen Buchstaben wie wir?
1: Wahrscheinlich wollen sie dafür Zuschüsse von Brüssel, wenn sie auf lesbare Schrift umstellen. Der Grieche an sich lebt ja nur von Brüssel.
0: Ich dachte sowieso, die ganzen Griechen, die wohnen bei uns in diesen Restaurants.
1: Tun die meisten auch. Nur das Friedhofsgemüse, das lebt noch hier in der heißen Kiesgrube und haut sich Wein mit Holzschutzmittel in die Runzel rüber.
2: Rezina, sehr gut für Mercedes-Kühler im Winter.
0: Also ich esse gern Souvlaki mit Pommes und danach ein Juliska.
1: Idiot, Juliska gibt's beim Restjuro in seiner Schmuggelbude. Beim Griechen gibt's nach dem Fraß immer ein Ouzo.
2: Mustafa mit Pommes, sehr lecker.
1: Moussaka, du Komplettidiot.
0: Oder Nagasaki mit Tzatziki.
1: Saganaki.
0: Kann man sich aber auch so schlecht merken, ne? Diese griechischen Sachen. Obwohl bei uns die Griechen, die schreiben ja alles in richtiger Schrift, ne? Nur hier bei sich, da ist alles voll mit diesem Gekrickel.
1: Das zeigt doch, dass sie es im Grunde können. Das ist alles nur Anstellerei, um an die EU-Kohle ranzukommen. Los, Kollegen, wir machen hier die Biege. Wir müssen heute noch in Kosovo. Ich habe eben mit Sharping telefoniert.
0: Ach du Zeiche, Kosovo?

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1: Die Firma.
0: Liebe, Intrigen, Portokosten.
1: Schicksale rund um das Wirtschaftsimperium des Fritz F. Niedmeier.
0: Die Firma ist in höchster Not. Ein angeblich um seine Idee geprellter Erfinder fordert 1 Million Mark und droht damit, jeden Tag einen Mitarbeiter der Firma umzubringen. Während Schrage versucht, auf die Schnelle einen 1-Million-Markschein herzustellen, irrt Fritz F. Niedmeier, gedankenversunken durch die Stadt. Ihn beschäftigen 2 Fragen.
2: Wer ist der Erpresser? Und wer wird das erste Opfer sein?
0: Zumindest für die 2. Frage bahnt sich eine Antwort an, denn genau in diesem Moment sieht Niedmeier, wie eine schwarze Limousine auf ihn zugerast kommt.
3: Ich?
0: Aber im letzten Augenblick weicht der Wagen aus und wird akkurat neben einer Laterne geparkt. In Niedmeier erwacht ein fürchterlicher Verdacht. So gut einparken kann eigentlich nur eine. Blitzschnell reißt er die Wagentür auf. Und tatsächlich, sie ist es, seine Frau.
4: Sisette!
3: Mon chéri, ich habe dich ja eine Ewigkeit nicht gesehen. Oh, wie ich mich freue! Du, ich muss dir unbedingt etwas erzählen.
0: Auch Fritz F. Niedmeier wird bewusst, dass er seine Frau seit Wochen nicht gesehen hat. Und zum ersten Mal seit Jahren spürt er, wie sehr er sie liebt.
4: Ja, mein Engel, ich glaube, wir haben uns viel zu sagen. Komm, wir fahren nach Hause.
3: Oh, Chérie, so viel Zeit habe ich nicht. Also schnell, das Wichtigste. Erstens, ich werde mich scheiden lassen. Ich habe mich nämlich schon neu verlobt. Ja. So, jetzt muss ich aber schnell den Brief von meinem neuen Mann zur Post bringen. Ach nee, der ist ja für dich. Dann kann ich ihn dir ja auch gleich geben. Chérie, bitteschön. Au revoir, Chérie.
4: Suzette.
0: Niedmeier scheint der Boden unter den Füßen zu schwinden. Treibsand schießt es durch sein verwirrtes Gehirn. Auf den Rücken legen. Aber auf wessen Rücken soll er sich legen, jetzt wo seine Frau ihn verlassen hat? Also öffnet er lieber den Brief, den sein Nebenbuhler ihm geschickt hat. Aber der Brief enthält nicht, wie Niedmeier gehofft hat, ein Entschädigungsangebot oder wenigstens eine vernünftige Abfindung, sondern eine weitere Drohung des Erpressers. Fritz F. Niedmeier ist sprachlos.
4: Ja, nix da, von weh und sprachlos. Der Kerl will nicht nur meine Frau, sondern auch noch 1 Million, um mit ihr in Saus und Braus zu leben. Ihr prellter Erfinder, der wird mich noch kennenlernen.
5: Frage? Ach, Sie sind es, Herr Niedmeier. Mein Gott, was ist denn mit Ihnen passiert? Wieder der Cholesterinspiegel?
4: Ach, quatschen Sie nicht so blöde Räume. Schicken Sie sofort Schrage in mein Büro.
0: Diese Töne kennt Frau Graumann überhaupt nicht von Niedmeier. Sie sieht ihn zwar empört an, aber innerlich ist sie begeistert. Endlich scheint er doch so ein Chef zu werden, wie sie sich ihn seit ihrer Zeit auf der Sekretärinnenschule immer gewünscht hat.
6: Herr Niedmeier, ich habe eine geniale Idee. Sie werden begeistert sein. Also, ich habe keinen 1-Millionen-Schein, sondern einen 2-Millionen-Schein hergestellt. Jetzt muss uns der Erpresser 1 Million Wechselgeld rausgeben. Was sagen Sie jetzt?
4: Vergessen Sie, Schrader. Entdeckt unser Lieber eine 6-läufige Schrotflinte. Aber Dalli!
0: Wird sich Schrage darauf einlassen, wird er, der leidenschaftliche Pazifist und Kriegsdienstverweigerer, wirklich zum Waffenschmied werden? Und wird Niedmeier sich wirklich aus persönlichen Gründen die Gelegenheit entgehen lassen, für die Firma 1 Million Mark Wechselgeld zu erwirtschaften? Und was ist mit Suzette? Ist ihre Liebe für Fritz F. Niedmeier tatsächlich für immer erloschen? Das erfahren Sie in der nächsten Folge von Die Firma.

0: bei Frieda und Anneliese.
1: Bist du heute für den Neujahrstag zur Wanderung eingeladen, Frieda?
2: Das kenne ich schon. Erst nötigt er einen Allemann zu verzehren und dann heißt es, Flötgepiepen geht der Klingelbeutel rund.
1: Nein, diesmal hat er fest versprochen, dass man nicht spenden muss.
2: Man kriegt's ja schon bald mit der Angst zu tun. Wenn einer an der Tür klingelt in der Vor- und Nachweihnachtszeit, dann sind's an Verschmachten, dann ist Krieg, dann braucht ein Politiker Urlaubsgeld oder der Pstor will neuen Fernsehgerät.
1: Wie gesagt, diesmal kannst du ruhig mit. Es wird nicht gesammelt hinterher.
2: Ja. Hieß es auch Totensonntag, als der Pastor noch nach dem Gottesdienst auf den Glühwein in der Sakristei eingeladen hat.
1: War ja noch so viel übrig geblieben von seinem Glühweinabendmahl.
2: Jedenfalls, die ganze Gemeinde drückt sich in der Sakristei rum. Es herrschte drangvolle Enge wie ein Enddarm nach Erbsensuppe. Manche hatten sogar noch extra zu Hause angerufen und die Kinder bestellt.
1: Ja, dass sie von die nach Hause geschlürt werden konnten, wenn sie kanonendicker aus der Kirche kommen.
2: Es gab auch satt. Wilken Helmut ist Pastörske sogar mit der Hand unterm Pullover. Ist auch egal. Als alle gut zufrieden waren, lässt der Däubel doch den Hut rumgehen. Nee, Anne, ich bin bedient.
1: Ja, ich meine, es wäre wahrscheinlich sowieso nichts für dich gewesen. Wir treffen uns nach dem Gottesdienst vor der Kirche. Nicht? Jeder kriegt so einen Becher um den Hals. Pastor hat Spiele vorbereitet für unterwegs und einen Bollerwagen mit Schluck haben wir auch dabei.
2: Schluck, sagst du? Und alles umsonst? Oh, dann sag ich Anita auch noch Bescheid.
1: Oh, wie kommt das denn auf mal, dass die plötzlich mit darf?
2: Wer soll mich denn sonst auf den Puckel tragen? Oder glaubst du etwa, ich laufe auf eigene Füße bei so einer Wanderung?
1: Täte dir mal ganz gut, du Dickmuckel.
2: Was?
1: Nix.
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0: Nixa! Nee, ich mach nicht auf. Nee, Aussiedler. Wenn ich das schon höre, sollen die doch da bleiben, wo sie herkommen. Aber hier bei uns die ganzen? Nee, nee. Hab ich denen vielleicht was versprochen von wegen, sie könnten bei mir übernachten? Nee. Soll doch der Helmut Kohl sie bei sich wohnen lassen. Villa Hammerschmidt oder so. Oh, ist doch genug Platz da. Oder bei sich zu Hause. Der Alte ist doch sowieso immer auf Achse. Da kann seine Hannelore sich doch um die kümmern. Nee, nee.
1: Kennst du seine Sorgen?
0: Nein. Ich bin nicht da. Ich mache auch nicht auf. Geht doch nach Bonn zu unserer Bundesbirne. Ich meine, ist doch genauso, als wenn ich Horst und Dieter zum Skat zu mir einlade. Und wenn die dann kommen, zu meiner Marianne sage, so, kümmer du dich mal um die beiden. Ich hab was anderes zu tun. Da wird Marianne mehr aufs Dach steigen. Ist doch klar. Nee, nee. Die Suppe sollen die Herren Politiker aber selber auslöffeln mit den Aussiedlern. Das ist doch auch ein ganz anderer Menschenschlag. Borscht zum Beispiel. Borscht. Kein Mensch, kein normaler Mensch kann das aussprechen. Und die essen sowas auch noch. Nee, wenn das wirklich welche von uns wären, dann würde es da auch mal was Anständiges geben. Eine Pizza oder Pommes rot-weiß oder sowas. Verdammt, jetzt habe ich auch die Faxen. Dicke, die glauben wohl, sie könnten mit ihrer ewigen Anklopfer... Ach, Horst, du bist es. Ist es schon wieder Skatabend? Oh, das ist aber schlecht heute. Nee, ich muss zum Ortsgruppen treffen. Machen wir ein andermal, ne? Jo. Tschüsschen.
1: Du müsstest wissen.
0: Bis zum nächsten Mal.
1: Jo. Auch alles das klar. Glück.

0: Lecker. Was habe ich denn hier im Mund?
1: Was ist denn los, Schatzmensch?
0: Ach, ich weiß auch nicht. Ich habe ja so ein kleines, ekliges Teil im Mund. Ich weiß gar nicht, was das ist. Ganz schön klein ist das. Winzig geradezu. Sieht aus wie eine Art Kern. Hier, guck mal.
1: Jetzt schmeiß das weg. Und jetzt hör bitte auf, dir in den Zähnen rumzupulen, Otto. Und lass mich endlich wieder in Ruhe fernsehen, ja?
2: Das war aus der Reihe Große Momente der Weltgeschichte. Zusammen mit einer Handvoll Walnüsse spaltet Otto Hahn versehentlich und als erster Mensch einen Atomkern. Im Wohnzimmer der Hahns im Jahre 1938, während im Fernsehen Aerobic mit Hermann Göring läuft.

0: war einmal am gewesen sein, vor langer Zeit ein Land. Dieses war nicht gerade breit, wieso es von allen nur spöttiglich England genannt wurde. Ja, kleiner intellektueller Scherz. Nun, dort lebte so dumm vor sich hin ein König, der von allen Bürgern und ihnen geliebt und verachtet wurde, denn ihn nicht zu mögen war bei Todesstrafe verboten. Seine Bevölkerung nannte ihn liebevoll Richard Löwenarsch, denn er sah genauso aus, stank wie ein Puma und wenn er den Mund öffnete, kam nur Scheiße raus. Eines Tages brach er auf den Weg sich auf eine kleine Vertretergeschäftsreise namens Kreuzzug. So zog der sich mit seinen Mannen und Manninnen nach Palästina in das verlobte Land, wo er von Tür zu Tür schalenderte, klingelte und die Einwohner mal ganz unverbindlich fragte, ob sie sich wohl lieber zum christlichen Glauben bekennen oder totschlagen lassen wollten. Auf dem Rückenweg aber, den Sackruck bepackt mit allerlei Gastgeschenken derer, die Möglichkeit 2 gewählt hatten, machte sich Richard eine Rast an einer ebensolchen Stätte an der Autobahn. Gerade als er gemütlich seine Pferde auftanken und die Schwerter vom Blut reinigen lassen ließ, hüpfte gänzlich überraschend eine Horde böshafter Österreicher hinter dem heiße Hexe-Automaten hervor und führte Richie End. Dann schleppten sie ihn fern auf eine Burg, wo er mit Zitterspiel, Wiener Schmäh, Topfen Palatschinken und viertklassigen Hans-Moser-Imitatoren in kurzen Hosen gefoltert wurde. In der Zwischenzeit riste daheim sein fieseliger Bruder Prinz Jolly die Macht an sich heran, untergestützt vom schufligen Sheriff von Dodge City. Gemeinsam zusammen ausheckten sie so manches Schurkenei, so manche Schurkerei und quetschten aus den braven Steuerzählern auch noch den allerletzten Pfennig heraus, bis diese nicht mal mehr ein Hungertuch hatten, an dem sie nagen konnten. Nicht weit vom Schlosse, wo jene Mieslinge in Braus und auch Saus lebten, gab es einen großen, großen Zauberwald mit Namen Shitwood Forest. In diesem herdrinne wohnte Robin von Rotzley, auch bekannt als Robin Blöd, der schnellste Kegler von England und auch ein leidlich guter Bogenschütze. Er war ein Habenichts und Werdenichts, weil kann auch nichts und zudem noch ein Räubersmann. Er klaute von den Reichen und verkaufte es an die Armen. Zusammen mit seinen Kumpelfreunden Bruder Kack, Little John, Medium John, Big John und Extra Large John. Schon wieder eines Tages machte sich Robins mutige Bande auf zum Schloss des bösen Prinzen. Dieser spielte gerade Mensch, ärgere dich nicht mit dem Sheriff, als plötzlich die Tür aufging und Robin plus Kollegen im Zimmer drin stand. Sprechte er verwegen. Deine Tage sind gezählt, Prinz Johann, und sind eine ganze Menge. Aber jetzt ist es an der Zeit für dich, den Thron zu räumen, zu tun. Hinfort, Verräter! Und der Prinz wortete an: Halt die Fresse, oder ich mach euch alle tot.
1: Jawohl.
0: Aber Robin stemmte nur keck seine Hände in die Hüften von sich selber und lachte. Ha, ha, ha, ha, ha, ha, ha, ha. Welche feiste Drohung! Dann geh ich wohl lieber. Ja, gesägt, tun getan. Und so drehte er sich um und zog von dannen weg. Tja, so war das mit ihm gewesen damals, nicht? Mehr gibt's eigentlich auch nicht zu erzählen über den Kaputten, ne? Außer vielleicht, dass er mit seinen Jungs vom Kegelclub Fall um Nottingham West später noch ein paar Pokale geholt hat, ne? Aber meistens hat er auch gemogelt, das Arschloch.

0: reiten für Freiheit und Gerechtigkeit. Die drei Musketiere. Heute...
1: Das Ding mit den Namen.
2: Hey, Thomas.
3: Ja, Eberhard?
2: Irgendetwas ist mit uns passiert. Was ist passiert?
3: Tja, weißt du etwas, Adolf?
4: Ich weiß es nicht, Eberhard.
3: Es ist was mit den Namen.
4: Ja, Thomas.
2: Was ist mit den Namen?
3: Aber was
4: Adolf,
3: es genau ist, weiß ich nicht.
4: Was ist mit euch?
2: Weiß es.
3: Ich weiß es auch nicht. Komisch.
4: Mist.
1: Das war die umgetaufte Folge der drei Musketiere.

0: Der kleine Tierfreund.
1: Liebe Tiere draußen in Feld und Flur, ein neues Jahr steht nun ins Haus und wie ich euch Rabauken kenne, habt ihr euch wieder nichts vorgenommen. Ihr denkt, ihr könnt immer einfach so weiter in der Natur rumlümmeln und irgendein Idiot wird sich schon finden, der eure Omas und Opas erschießt, wenn sie nicht mehr können. Ja, und eure Doofen, die sich nicht im Straßenverkehr zurechtfinden, wer muss sich schließlich von ihrem Leiden erlösen? Wir Mopedfahrer, unter dem Einsatz unserer Unversehrtheit. Zum Dank tragen wir auch noch die Lackschäden davon, wenn sich ein vierfüßiger Blödmann unterm Vordersitz das Blech verkantet hat. Nicht mal für euer tägliches Brot könnt ihr sorgen, ihr Smasotzer. Maisfeld, Rübenacker und häuslicher Ziergarten dienen euch Mundräubern als Tischlein deck dich. Ihr sät nicht und erntet doch, ihr Saubande am Himmel. Der Herr wird euch das nicht mehr lange durchgehen lassen, sofern es sich bei dem Herrn jedenfalls um meine Person handeln sollte. Unnachsichtig werde ich in diesem Jahr jedwedes Geflügel aus den Wolken knallen, das sich weiterhin erdreistet, auf mein Moped zu koten. Keine Arbeit, kein Einkommen, aber anderer Leute Mopeds mit Exkrementen bewerfen. Auf diesem Niveau bewegt ihr euch, ihr Asozialen. Wann hat sich jemals einer von euch weitergebildet? Seit Jahrmillionen könnt ihr weder schreiben noch lesen, ja nicht mal eure Grundstücke einfriedigen. Da wird an Bäume gepinkelt, durchs Unterholz gegrillt oder der Nachbar vermöbelt, statt einfach mal ein paar hundert Meter Jägerzaun zu ziehen, der sich übrigens sehr harmonisch in die Umgebung einreihen würde. Und wenn mal einer zu neuen Ufern strebt, wie der Steinmarder, und eine Kfz-Mechaniker-Ausbildung beginnt, dann zieht er sich gleich den Unwillen aller potenziellen Kunden zu. Kurz gesagt, ihr seid unverbesserliche Blödköpfe, für die auch im neuen Jahr wenig Hoffnung besteht. Möge die Bundesstraße euer gnädig sein. Ein frohes Jahr wünscht der kleine Tierfreund.

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0: diesem Frühwerk von Frank Farian wird uns ein Mann in einer ganz alltäglichen Situation vorgestellt. Gerne erinnert er sich an die Zeit, als er 18 war, aus dem Fenster auf die Straße schaute und dort dieses scheue Wesen erblickt, dem er sofort verfallen ist. Unser Held, ein gewisser Rocky, muss jetzt blitzschnell handeln, ehe der Augenblick verfliegt. Er eilt runter auf die Straße, schaut nach links und rechts und richtig, hinten an der Ecke sieht er sie. Flugs rennt er hinterdrein, kommt vor ihr zum Stehen und weiß nicht, wie er sie jetzt ansprechen soll. Da sagt er einfach das, was ihm durch den Kopf geht. Hallo, ich bin der Rocky. Möchtest du vielleicht mit mir schlafen? Was wird sie darauf antworten?
1: Rocky, ich habe noch niemals geliebt. Ich weiß nicht, ob ich das bringe.
0: Oh Gott, eine Anfängerin, stieß es ihm durch den Kopf. Auf der anderen Seite ist er sofort verzaubert von ihrer naiven Ehrlichkeit, ihm, einem fremden Mann gegenüber. Und noch ehe er begreift, wie ihm geschieht, sprudelt es aus ihm heraus.

0: kein Problem.
1: Gesagt, getan. Liebe ist wirklich kein Problem. Man muss sich nur trauen. Herr Rocky in diesem Lied hat es uns vorgeführt. Allerdings, auch das gibt er in seiner Erinnerung zu bedenken, bleibt Liebe nicht immer ohne Folgen.
0: Wir suchen

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0: Wir müssen die Arche dicht machen. Schnell, die Flut wird immer stärker.
1: Aber haben wir denn noch alles dabei, Noah?
0: Aber ja, Schätzchen, ich bin die Liste dreimal durchgegangen. Alle Arten sind dabei. Sogar an die ganz ekligen, habe ich gedacht. Bandwürmer, Milben, Läuse, deutsche Schäferhunde. Keiner ist draußen geblieben, glaub mir.
1: Und trotzdem, ich werde das Gefühl nicht los, dass wir irgendwas ganz Wichtiges vergessen haben.
0: Ach, papalapap, Unsinn. Los, vernagelt die Türen, Kinder.
2: Das war aus der Reihe Große Momente der Weltgeschichte. Mit voller Absicht vergisst Noah, seine alte Schwiegermutter mit in die Arche zu nehmen. In grauer Vorzeit an einem ausgesprochen regnerischen Vormittag.
1: Sag mal, hat da draußen nicht jemand gerufen, Noah?
0: Ach, nur der Wind, Schatz.

0: Die Gesamtausgabe erschien in der Reihe Offene Gesellschaft oder geschlossene Anstalt im Verlag H. Sötemeyer, Schwäbisch Wümmede. Heute hören Sie Erospfeile.
1: Sie war nicht eigentlich schön. Nicht im klassischen Sinne. Nicht griechisch. Nicht römisch. Nicht einmal pariserisch schön war sie. Und doch. Und doch. Nicht jetzt, hatte sie gesagt. Etwas scheu, etwas kühl. Nicht sofort. Sie hatte, als er sie zu sich nach Hause bringen wollte, etwas schüchtern gelächelt und gesagt, man muss warten können. Vielleicht war es das. Vielleicht war es ihre Zurückhaltung, ihre Verletzlichkeit. Es ging ihm lange durch den Kopf, als er schlaflos dalag, nach dem Masturbieren.

0: Erwin.
1: Und mit dem Brochen, sag mal, kommst du Montag eigentlich auch nach Berlin?
2: Habt ihr von den Julis da einen Termin beim großen Fotzenden, dem Guido?
1: Nee, wir sind am Brandenburger Tor, aber nicht von den Julis aus, sondern von den Jufois.
2: Orpheus in der Unterhose, der sagt mir was, aber wer ist Jufois?
1: Jugendfeuerwehr, du Blicknixer. Wir sind da eingeteilt zum Singen, mit allen bundesdeutschen Jugendfeuerwehrchören.
2: Was wird denn gegeben? Die Mauern von Jericho?
1: Nee, another brick in the wall. Unter der Leitung von Gotthilf Lloyd und Pink Fischer. Und im Zwischenteil pfeift Klaus Meine noch Wind of Change.
2: Und davon stürzt die symbolische Mauer dann nochmal ein. Diesmal aber vor Schreck.
1: Du, übrigens, ich fahr heute schon los, ne? Da spielt nämlich U2 vom Brandenburger Tor umsonst.
2: Ist das dieser Mobilfunkdienstleister? Was spielen die? Mau-Mau um die Gebühren der Kunden?
1: U2, nicht O2, du Popmusikbeauftragter, ey. Das ist so eine irische Band.
2: So. Da spielen also Ausländer in der deutschen Schicksalswoche vom Brandenburger Tor. Warum kein Männergesangverein oder ein Shanty-Chor?
1: Weil dann alle vor lauter Schiss wieder zurück in die Zone laufen würden.
2: Ja, na bitte, Auftrag erfüllt, jeder ist wieder da, wo er hingehört, Rolle Stacheldraht, Affe tot.
1: Hä, bist du blöd? Ich habe bei SchülerVZ gerade eine scharfe Alte in Leipzig kennengelernt.
2: Aha, wie das denn?
1: Ja, ich habe die Seite von HühnerVZ gecrackt und mir die heißesten Chicks runtergeloadet.
2: So gesehen hat der Fall der Mauer für die nachwachsende Generation doch was gebracht.
1: Auf alle Fälle. Was machst denn du überhaupt am 9. November?
2: Ich fahr zum alten Grenzübergang nach Marienborn.
1: Mal ordentlich von den scharfen Grenzerinnen durchfummeln lassen, wa, du Schwein?
2: Nein, da spielt Karat und der gemischte Chor der Raumpflegerin Helmstedt singt die Ode an den Feudel.
1: Nee, das klingt ja echt wie ein mega Spaß-Event mit

0: Na, hab ich euch zu viel versprochen? So schön ist es im Öffi.
1: Die Sitze in Kalisch-Mercedes, das waren aber viel schöner.
0: Die Sitze am Arsch. Hier zahlen wir aber weniger. Wenn der meint, er kann jede Woche das Benzingeld erhöhen, dann fahren wir ab jetzt eben mit dem Bus.
2: Hey Holger, was meinst du, wie lange dauert, bis man hat so einen Bus umgespritzt? Oh. Das ist nicht billig.
1: Ich bin hier drin voll asozial. Hier stinkt nach Armut. Und irgendwas anderem.
2: No, das ist eventuell mein Brot. Ich habe heute Mexiko-Salat drauf.
1: Da ist doch Kosoten-Pöterfleisch drin.
2: Na und? Schmeckt doch auch nicht anders als Hundepöter.
0: Könntet ihr euch bitte etwas leiser unterhalten? Wir sind hier drin nicht mehr alleine.
1: Ach, im Bus sämt sich der feine Herr wohl mit uns, hä?
0: Blödsinn, Blödsinn. Ich finde nur, ihr solltet nicht so rumbrüllen. Die anderen Fahrgäste gucken doch schon.
1: Lasst ihr doch klatschen. Psst. Klatscht nicht so.
0: Bitte.
1: Wir fahren sonst im Märcher und ihr nicht, ihr armen Doofen.
2: Du schämst dich wohl für uns, hä? Weil ich aus Polen bin, stimmt's, Holger?
0: Unsinn, Jaro. Ich will hier nur nicht rausfliegen, also hört bitte auf rumzubrüllen.
1: Das kann ruhig jeder wissen, dass der Saroschlaf ein Pole ist und der Holger hier ist vermutlich schwul. So, na und?
0: Um Gottes Willen.
1: Jetzt gucken Sie schon blöd. Vor allem die drei dämlichsten Klatschköpfe da mit den Bombersacken. Ey, guck mal, Holger, die kommen zu uns rüber.
0: Nein.
2: Hast du eventuell einen Plan, Holger?
0: Wie wär's mit erst um Gnade winseln und dann bluten?
2: Oh ja, klingt vernünftig.

0: Radio FFN Serie.
1: Die Firma.
0: Liebe, Intrigen, Portokosten.
1: Schicksale rund um das Wirtschaftsimperium des Fritz F. Niedmeier.
0: Fritz F. Niedmeier hat bei einem Test des angeblich rückstoßfreien Gummihammers einen ernsten Schaden davongetragen. Seitdem glaubt er, er wäre ein Yeti, einer dieser rätselhaften Schneemenschen. Zum Glück ahnt Frau Graumann etwas von dem Unheil, bricht ihre Bauchtanzstudienreise nach Istanbul vorzeitig ab und kehrt zur Firma zurück. Dort trifft sie auf Heinz Bärbel Schrage, der sich, besessen von dem Wunsch, die Firma zu retten, verzweifelt seinen Kopf zerbricht.
2: Mein Gott, Herr Schrage, hören Sie auf. Mit Selbstverstümmelung ist uns jetzt auch nicht geholfen. Was wir brauchen, ist eine neue Erfindung.
3: Wahrscheinlich haben Sie recht, Frau Graumann. Aber mir fehlt immer noch der zündende Einfall.
2: Na, dann trinken Sie erstmal einen ordentlichen Kaffee.
0: Während Schrage sich zur Aromaverbesserung eine halbe Flasche Franz Branntwein in den Kaffee rührt, grübelt er verdrossen weiter. Vergeblich. Er nimmt einen kräftigen Schluck aus der Tasse und da passiert es. Schrage ist so in Gedanken, dass er den Kaffeelöffel mitgetrunken hat.
2: Mein Gott, Herr Schrage, was ist denn passiert? Was ist bloß passiert?
3: Der Kaffeelöffel, ich habe ihn aus Versehen mitgetrunken.
2: Und wo ist er denn jetzt?
3: Ich habe ihn runtergeschluckt.
2: Das ist das Ende. Ohne Herrn Niedmeier wäre es ja vielleicht noch gegangen, aber ohne Kaffeelöffel.
0: Während Frau Graumann in diesem Zwischenfall das Ende der Firma Niedmeier sieht, setzt er bei Schrage eine wahre Flutwelle von Ideen frei.
3: Ich hab's! Ich weiß, was der Menschheit fehlt! Der vollständig wasserlösliche Kaffeelöffel! Frau Graumann, wir sind gerettet! Oh,
2: genial, Herr Schrage! Ja. Einfach genial! Das müssen Sie unbedingt Herrn Niedmeier erzählen. Vielleicht bringt uns das und ihn vor allem wieder zur Vernunft.
0: Also besucht Schrage Niedmeier im Kühlraum der Kantine, wo er seit dem bedauernswerten Unfall Quartier bezogen hat. Euphorisch erläutert er ihm seine neue Erfindung. Und tatsächlich, Niedmeier scheint wieder zur Vernunft zu kommen.
4: Vollständig wasserlöslicher Kaffeelöffel? Genial. Einfach genial.
3: Also, ich kann mit der Entwicklung beginnen, Herr Niedmeier.
4: Ja, tun Sie was für richtig halten, Schrage. Sie müssen mir nur eins versprechen.
3: Ja, und was?
4: Dass sie mich in den Himalaya zurückbringen, sobald mein Fell nachgewachsen ist, klar?
0: Leidet Niedmeier also immer noch unter den Nachwirkungen des Hammerschlags? Oder ist er tatsächlich der sagenumwobene Yeti? Wird es Schrage gelingen, den Kaffeelöffel wirklich vollständig wasserlöslich herzustellen? Oder wird nicht doch immer ein unschöner Rest in der Tasse zurückbleiben? Das alles erfahren Sie in der nächsten Folge von Die Firma.

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1: Anneliese, fährst du mit nach einem Ausflug zum Dümmer von Kuhlmanns Möffi, seinen alten Verein?
2: Bin ich viel zu jung für, ich setze mich doch nicht in so ein Rentner-Aquarium.
1: Denn ich, liebe Tante, ich sitze auf alle Fälle vorne bei Möffi.
2: Och, muss dich wieder wichtig machen, das liegt ja bei euch in der Familie.
1: Wir Horstmannskötter sind karrierebewusst. Wir verkehren eben mit die Höheren alle, da kann man sich wenigstens auf Augenhöhe unterhalten.
2: Dass ich nicht lache, mit den Lütgen Möffi, da muss man sich ja bücken. Wenn man denen in sein Ohr guckt, dann sieht man die andere Seite.
1: Was?
2: Insofern passt er ja gut zu euren Reinhard. War der nicht früher sogar sein Abteilungsleiter auf dem Amt?
1: Ah, der Chef fehlt immer große Stücke auf unseren Reinhard. So himmelfleißig wie der Junge ist und ständig wurde er befördert.
2: Mit einem Aufzug in die dritte Etage, wo seine Sachbearbeiterbutze ist, das wohl. Mehr ist doch nicht bei rausgekommen.
1: Der Junge hat seinen Aufstieg von ganz unten bis mittel oben allein durch ehrliche Arbeit erreicht. Ja,
2: durch Treppensteigen bestimmt nicht. Der feine Herr Reinhard fährt lieber Fahrstuhl.
1: Du bist doch bloß neidisch auf seine gute Stellung und Hochbegabtheit.
2: Ach, wer ist nicht alles begabt?
1: Euren Dieter auf alle Fälle nicht. Sonst müsst ihr nicht in eine Imbissbutze schuften. Wer nix wird, wird, wird.
2: Euren Reinhard hätten sie doch schon längst rausgeschmissen, wenn er nicht jeden Tag beim Chef gesessen hätte und den so lange an die Schulter gekratzt hätte, bis aus denen sein Samtjackett schließlich ein Kordjackett geworden ist.
1: Verstehe ich alle nicht.
2: Euren Reinhard, erzählen sie auf dem Amt, der hätte so einen braunen Ring schon um Hals.
1: Wer es tragen kann?
2: Und beim Schreibmaschinenkurs von der kommunale Kreisvolkshochschule ist er sogar damals durchgefallen. 2 Anschläge pro Minute.
1: Reinhard ist Beamter und kein Terrorist.

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Es war an einem dieser völlig verregneten Tage im Juli 1975. Die Ernte drohte wegzuschwemmen, spielende Kinder klagten wochenlang über Schrumpelhände und Bademeister mussten die Freibäder wegen Überflutung schließen. Der damalige Schönwetterminister berief eine Krisensitzung ein und es wurde beschlossen, den Medizinmann Rudi C. vom Stamme der H. zu beauftragen, einen Sonnentanz zu schreiben. Es gab kein Wetterproblem, das dieser Mann nicht lösen konnte. Sein Deutsch war nicht gut, seine Witze auch nicht, aber man sagte ihm nach, er habe den Whisky on the Rocks vom ewigen Eis befreit. Die Hoffnungen waren groß, die man in ihn setzte, und er enttäuschte sie nicht. Der Sonnentanz wurde auf Schallplatte gepresst, Radiostationen wurden verpflichtet, ihn mindestens zweimal am Tag zu spielen, und der Medizinmann bekam sogar eine eigene Fernsehshow, um seine Beschwörungen gen Himmel zu schicken. Doch heute, 15 Jahre später, erkennen wir die schrecklichen Spätfolgen dieser Sonnenanbetung, der auch wir uns damals willenlos ergeben hatten. Getrocknete Pflaumen in den Auslagen, lange Gesichter der enttäuschten Kinder, die seit Jahren keinen Schnee mehr gesehen haben, und unzählige Menschen, die Alkohol trinken müssen, weil das Trinkwasser rar geworden ist. Einen Schönwetterminister, den gibt es schon lange nicht mehr, und deswegen wenden wir uns heute in einem dringenden Appell an den Wetterbeschwörer von einst. Der Medizinmann Rudi C. vom Stamme der H., unterwegs von Holland nach Deutschland mit einem schwarzen Humor, wird gebeten, in einer dringenden Wetterangelegenheit das nächste Plattenstudio aufzusuchen.

0: Dankeschön. Danke, danke, vielen Dank. Liebe Mitglieder, kommen wir nun zu unserem nächsten Programmpunkt. Ja, da wäre, Moment, muss ich nachschauen. Da sehe ich, ich habe meinen Ablaufplan gar nicht dabei. Entschuldigen Sie bitte einen Augenblick mal.
1: Herr Kollege, haben Sie wohl noch eine Tagesordnung für mich?
2: Nein, tut mir leid, ich habe ganz vergessen, eine zu schreiben. Sorry.
1: Ach so.
0: Nun, dann müssen wir wohl so weitermachen. Ja, weiß irgendjemand noch, was wir als nächstes machen wollten?
3: War da nicht was mit einem neuen Beitritt in unsere Vereinigung oder sowas ähnliches?
0: Stimmt. Ich erinnere mich. Waren Sie das nicht sogar?
3: Oh, ja, Moment. Kann sein. Ja, kann sein.
1: Wie war denn nochmal Ihr Name?
3: Ach, mein Name. Ja. Der ist. Eben wusste ich es noch. Liegt mir auf der Zunge, kleinen Moment. Moment.
4: Das war aus der Reihe Große Momente der Weltgeschichte die feierliche Aufnahme eines neuen Mitglieds im Club der Vergesslichen. London, 14. April. Oder war es Mai?
3: Ich weiß gar nicht mehr so genau.
1: Bin mir auch gar nicht mehr so sicher, ob das überhaupt in London war.

0: ich das neue Priel Supra finde? Super!
1: Na und? Das ist mir doch scheißegal. Aber wie ich gestern die neue Toni Marshall Show fand, das hören Sie jetzt.
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1: Nun, ich glaube, man braucht schon das Feingefühl und die Intelligenz einer zurückgebliebenen 7-jährigen Bergziege, die zweimal in der Grundschule sitzen geblieben ist, um eine Sendung Jetzt geht's los zu nennen. Obwohl, wenn sich dann einer wie Toni Humba Humba Marshall noch nicht mal entblödet, das sogar zu singen, dann hat's ja schon fast wieder Stil in so einer Heute saufe ich mich tot Show.
4: Und ich verspreche Ihnen, wir machen ein riesiges musikalisches Fass auf.
1: Schmeißen dich rein und nageln es zu. Nein, mal ganz ehrlich, Jetzt geht's los, ein abendliches Burgfest mit Toni Marshall. Das ist doch wie morgendliche Übelkeit mit Erbrechen. Und wenn sich dann der Tumbe-Täter-Rät-Toni mit seiner Giga-Maxi-Pli über den Einlauf groß aufgerissenen Augen durch das klatschende Publikum schunkelt, als würde ihm vor Stimmung gleich das Gesäß explodieren, dann denkt der Zuschauer ja auch, das Maß an Unerträglichkeit müsse jetzt wohl voll sein. Aber weit gefehlt, denn dann kommen ja noch die Gäste. Das geht vorbei, ja, hoffentlich. Wenigstens ein Hoffnungsschimmer in dieser Show der Unterhaltungsgrausamkeiten, dargeboten von Niki, der bavarischen Weißwurst-Madonna mit diesem Forever-Pubertät-Glimmen im kajalgetünchten Auge. Nun, egal, bayerische Sprachschändung mit Disco-Beat, da kommt als nächstes bestimmt Mozart über die Lautsprecher der Melkmaschinen. Aber wissen Sie, was ja sogar noch ekliger ist als so ungelenk rumwackelnde Teenie-Dirndl-Popper? Diese obligatorischen, ach wie putzig, Kinderchöre mit Wanderliedern. Ne? Doch jetzt erstmal.
4: Ein großer Chor.
1: Nein.
4: Junge und fröhliche Kinder,
1: oh Gott,
4: singen nun für uns ein Potpourri bekannter Volks- und Wanderlieder.
1: Als ob ich's geahnt hätte. Mann.
5: Mein Vater war ein Wandersmann und mir schlägt's auch im Blut.
1: Ja, ist schon gut. Und mein Vater war Metzgersgeselle, ne? Da kenne ich auch ein paar sehr schöne Lieder. Nee, da kämpfen die Politiker gegen Kinderarbeit, aber keiner tut was gegen Kindergesänge. Und es gibt ja wirklich kaum was Nervigeres als so eine Herde kostümierter Milchschnittengesichter, die schief gröhlen, auf du junger Wandersmann, zieh endlich deine Hose an oder wem Gott die rechte Gunst erweisen, den stört er nie beim Schuheputzen. Aber zu dem Thema Kinder hat der Talkmaster Toni noch eine Frage, glaube ich.
4: Und weißt du überhaupt, ja? Wie dich deine Mama gemacht hat?
1: Was?
4: Ich meine, wie sie dich geformt hat und welche Zutaten sie verwendet hat.
1: Ich war eine Backmischung.
4: Ich kann es dir sagen.
1: Ja.
4: Milch.
1: Ach.
4: Und 1000 Rosen.
1: Nur 1000, ja.
4: Mischte sie hinein.
1: Ja, toll, Toni, ne? Aber so ganz fühlen wir uns auch nicht wohl heute früh, ne? Oder? Liegt sicher an dem Würstchen und dem Kartoffelsalat, mit denen dich deine Mama abgemischt hat. Aber jetzt reicht's auch langsam für heute, glaube ich. Ja, das stimmt. Danke für den Hinweis, hätte ich fast vergessen. Ich fahr gleich hin zum Kaputtreten. Ne? Hauptsache jedenfalls weg hier, das hält man ja echt nicht mehr aus. Toni Marshall als Tenor, das ist doch wie Hämorrhoidensalbe als Brotaufstrich. Eigentlich für den Arsch. Ne? Also bis zum nächsten Horror. Ich gehe. Tschüss.

0: streiten für Freiheit und Gerechtigkeit. Die drei Musketiere. Heute
1: die Macht der Worte.
2: Ich finde euch total frauenfeindlich, ey. Ey, für mich seid ihr nichts weiter als ganz normale Macho-Schweine, ey. Ey, so war das nicht gemeint. Porthos, Aramis, Athos, ey, bitte verwandelt euch wieder zurück, ey. Ey, bitte, bitte. Oh, Scheiße, was hab ich nur getan?
1: Liebe Kinder, wie oft sagt man etwas im Alltag, was man kurz darauf wieder bereut? Drum achtet auf eure Worte. Andere Menschen danken es euch.
3: Genau, richtig.

0: Der kleine Tierfreund.
1: Das Streifefahren ist in zivilisierten Ländern bloß Lustpartie und Zeitvertreib. Die überfahrene Kreatur weniger Zweck als Vergnügen. Über die damit verbundene Abwechslung vergisst so mancher Kapitän der Landstraße nicht bloß Frau und Kind, ja sogar Fernsehen und Bier. Viele tadeln die Lust des Streifefahrens als empfindungslose Mordlust, aber die Bewegung unter freiem Himmel, die Geschicklichkeit zu treffen und die Begierde dabei sind frei von niederen Motiven. Was gibt es Schöneres, als mit einem Sattelschlepper 1000 Kilometer sinnlos über die Fernstraßen zu schweifen und im Zustand bleifüßiger Müdigkeit in die selige Dämmerung des Teerstraßen-Nimrods überzuwechseln? Sinn- und zweckfrei ist die Welt des Streifefahrens. Im Auflieger rumpeln Joghurtbecher und Dioxintuben durcheinander, während am Steuer der Fahrzeuglenker über selbigem ein Nickerchen hält. Jetzt ist der Zeitpunkt gekommen, einen Schuss zu platzieren. Rumpelpumpel rast das rollende Warenlager über die Leitplanke, knickt ein Schockstraßenbegleitgrün und verröchelt im Feuchtbiotop. Ein Blattschuss für wahr. Gut platziert steckt das LKW-Projektil in den Weichteilen der Landschaft. Langsam sintert Joghurt und Dioxin aus der Lasterhülse. 300 Hektar Natur liegen erschossen am Boden. Ob vom Dioxin oder vom Joghurt gefällt, bleibt unbeantwortet. So ein kapitaler Brocken lässt sich jedoch nur aus der Schöpfung herausreißen, wenn der Streifefahrer zu größtmöglichem persönlichen Einsatz bereit ist. Davor scheuen viele noch zurück. Ungern verlassen sie das sichere Teerband, um einen gezielten Schuss in die Landschaft abzugeben. Mädchenhaft trippeln sie über den Hauptfahrstreifen und hoffen auf eine verirrte Ricke oder ein ausgebüxtes Meerschweinchen, das sie auf den Kühlergrill legen können. Mutigere preschen auf der Überholspur und schielen lüsternd nach Beute über die Leitplanke in den anderen Strafraum. Doch zuckt der Fuß noch so nervös am Gashahn, wagt kaum einer den Schuss. Zu tief sitzt die anerzogene Furcht, womöglich mit schmutziger Unterwäsche in den Rettungshubschrauber geschoben zu werden. Für sie ist das Streifefahren nur Tändelei, ein Spiel mit dem Kitzel des Todes. Die stritzihafte Lichthuperei eines BMW-Fahrers verhält sich zum todesmutigen Einsatz der Laster wie die Fotosafari zum Elefantentöter. Letztlich kann nur die prickelnde Abwechslung von Furcht und Hoffnung, wilder Jagd und schrotziger Geschwindigkeitsüberschreitung erfahren, der bereit ist, sich im Mahlstrom des Verkehrs wie ein Wolf unter Lämmern zu bewegen. Nur so werden Mensch und Natur wieder eins. Stürzt er dann in den Abgrund und der Autoatlas wird sein Totentuch, so kommen die gelben Engel herab und zeichnen mit weißer Kreide ein Kreuz am Führerhaus.

Ja, hier ist der Tommy. Ich bin okay, ich lebe. Ich weiß nicht, wie viele Sonntage es waren, die wir beide, du und ich, die wir gemeinsam verbracht haben. Ich hatte jede Hoffnung verloren. Ich wollte ja schon lange Schluss machen, aber du hast zu mir gesagt, du darfst jetzt nicht aufgeben, Tommy. Nimm's nicht so schwer, aber ich hab's schwer genommen, verdammt nochmal. Ich bin ein schlechter Mensch, ich weiß das. Aber ich konnte einfach nicht widerstehen. Es schien wieder alles so aussichtslos an diesem Sonntag. Und dann war es soweit. 7, 6, 5, 4, 3, 2, 9. Und alles war auf einmal so klar und so einfach. Raus aus der Wohnung, ins Auto und egal wohin, immer geradeaus. Die Leute müssen mich wirklich für lebensmüde gehalten haben, wie ich da so lang gebrettert bin. Nein, ich darf meinen Aufenthaltsort nicht verraten. Die Leute sind nett hier. Mir geht's gut. Ich weiß, du hättest nicht so gehandelt. Du hättest mir Bescheid gesagt, aber kannst du mich nicht auch ein wenig verstehen? 10 Jahre. Ein Scheißsystem hatten wir. Ich bin ein Schwein, ich weiß es, weil ich abgehauen bin. Aber ich hab dich nicht vergessen. Du hast schließlich dafür gesorgt, dass, selbst wenn ich völlig am Ende war, es immer wieder gemacht habe, das Kreuz beim Spiel 77. Und dann kamen unsere Zahlen an dem Sonntag. 7, 6, 5, 4, 3, 2, 9, alle richtig. Da bin ich dann abgehauen mit dem Geld, aber ich komme wieder, bald. Und dann kreuzen wir sie wieder an. Alle unsere Zahlen, so wie früher. Und sonntags, da holen wir uns die Zeitung und vergleichen die Zahlen. Und mach's gut, mach's gut, mach's gut, bis bald.

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Moin. Als Bauer hast du mit modernen Kram und digital ja auch jede Menge zu tun. Einerseits guckst du die Sendung Bauer sucht Frau, andererseits steuerst du die Fütterung deiner Schweine vom Urlaub aus über Netz und dass dein Trecker beim Pflügen eine gerade Furche zieht, geht alles über Satellit. So, den ganzen Tag ins Internet reingucken, ja dafür hast du keine Zeit. Höchstens vorm Einschlafen eben noch die Ferkelpreise checken. Ein Bauer im Kreis Hildesheim hat jetzt ein ganz besonderes Verhältnis zum Internet. Denn ohne ihn gibt's das nicht für 400 Einwohner, weil Deutsche Glasfaser die Strippe an sein Acker entlang gelegt hat und nun ist sie kaputt und der Bauer lässt sie nicht auf sein Grundstück für zum Ritter reparieren. Ne? Hätte ich auch nicht gemacht. Wenn man schon mal was gegen diese Karpeiken in der Hand hat, die einen sonst immer verarschen, dann sollte man diesen seltenen Moment ausnutzen. Wenn die Deutsche Glasfaser den Igel aus der Tasche nimmt und ein bisschen was auf den Tisch des Hauses blättert, dann läuft das schon. Und noch ein Tipp. Immer erst fragen, bevor man auf andere Leute Grundstück mit dem Bagger rumfuhrwerkt. Dann sind die Bauern auch nett zu Spatenkerl und seine Freunde. Unterbleiben!

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2: Ah, Frühling ist's. Oh weh, oh weh. Jetzt schaut wieder alles, ob er denn steh seinen Mann in dieser Zeit. Und ist dieser Mann auch noch so breit? Ja, Frühling, du! Grausamer Bote der Fruchtbarkeit, kein Weib hat jetzt Mitleid mit dir und deinesgleichen. Du musst es sein wie der Gockel am Abend, wie ein Doppelkorn, so erquickend und labend. Frühling, Frühling, oh! Frühling, du grausger Gesell, geh doch vorbei, aber bitte recht schnell.
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0: Hallo Frühstücksradio, hier ist Pavian Meyer zu Brochterbeck und
1: Hans-Werner Brux aus dem Auto.
0: Ja, ihr habt ja gemerkt, wir sind noch nicht da, aber wir haben es wirklich nicht geschafft. Wir sind ein bisschen hängen geblieben in der Raststätte. Wo war das? Auetal?
1: Auetal, glaube ich. Auetal, ja, ja.
0: Ja, und jetzt sind wir hier hinter Auetal zwischen Rehren und, was kommt danach, weiß ich nicht. Jedenfalls versuchen wir, so schnell wie möglich ins Studio zu kommen.
1: Ganz sicher, wir geben unser Bestes, Bleifuß, aber immer schön vorsichtig, ist klar. Hört ein bisschen Musik so lange, wir sind gleich da.
0: Schätze, 20 Minuten schaffen wir's. Also bis dann, tschüss.

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1: Das war aber total nett von den Herren Ägyptern, ne? Dass sie Saro trotz Snickers-Diebstahl nicht die Hand abgehackt haben, was?
2: Oh, na ja, was heißt da nett, ja? Ich musste Snickers zurückgeben.
3: Ja, ja, die Strafen des Islam sind unmenschlich und grausam.
1: Der Polizist hat es nur laufen lassen, Saro, weil es ihm hemmungslosen Sex angeboten habe.
4: Stimmt, ja. Das war geil. Ich hab noch nie einen erwachsenen Mann vor Angst weinen sehen.
1: Snauze!
2: Ist das immer noch Ägypte hier, die Gerollwuste?
3: Nein, nein, wir sind jetzt im Land des gefürchteten Diktators Gaddafi in Libyen.
1: Ist das der mit dieser fiesen Pimmelkrause auf dem Kopf?
2: Das ist Tony Marshall.
4: Wow, Libyen, historische Stätte des Zweiten Weltkriegs. Hier hat mein Vater mit Rommel gekämpft.
1: Was hatte der Rommel deinem Alten denn getan?
4: Ich meine, hier hat mein Vater unter Rommel gedient.
2: Wieso, war Papa auch anders Rupski wie Holger?
4: Vorsicht, Jaro, besudle nicht das Andenken der Gefallenen.
1: Ey, woran ist denn der gestorben? Flotter Otto?
4: Quatsch, Papa hat todesmutig einen englischen Panzer angegriffen. Mit seinem Gabelstapler.
3: Tja, Intelligenz ist halt doch Vererbungssache.
2: Hey Kalle, da vorne an Beduinenzelt ist ja Schild auf Deutsch. Da steht, Moment, kaufe blonde Frauen neu und gebraucht.
4: Was? Tatsächlich? Tja, Gysi, deine Reise endet hier.
1: Hey, Moment mal. Das könnt ihr doch nicht machen. Sag du mal was, Holgi.
3: Okay, wie wär's mit Tschüss?

0: Firma.
1: Liebe, Intrigen, Portokosten.
2: Schicksale rund um das Wirtschaftsimperium des Fritz F. Niedmeier.
1: Die Mitarbeiter der Firma haben die Initiative ergriffen und ihren Chef Fritz F. Niedmeier in ein Flugzeug gesteckt, um sich gemeinsam vor Ort anzusehen, ob Nowosibirsk der richtige Standort für die Firma ist.
3: So, Chef, das ist also Nowosibirsk. Finden Sie es doch nicht ein bisschen kalt hier?
4: Na, ich weiß ja nicht, was Sie haben, Schare. Ist doch prima hier. Optimaler Standort für die Produktion der Schnapsgläser aus Sicherheitsglas, wa?
5: Oh. Und Sie finden nicht, dass es vielleicht doch ein wenig kalt ist?
4: Was?
5: Was? Ich verstehe Sie nicht. Schare, verstehst du, was er sagt?
3: Nee, kein Wort. Chef, sagen Sie doch mal was. Chef!
5: Du, ich glaube, der ist eingefroren. Hier, hör mal.
3: Ach, du liebes bisschen. Und hier sollen wir ihn jetzt hochziehen?
5: Oh Gott.
3: Das kann ja heiter werden.
5: Ich meine, der alte Niedmeier war schon immer ein eiskalter Geschäftsmann. Aber das ist mal so weit mit ihm kommt, das hätte ich ja nun auch nicht gedacht.
3: Ja, hilft ja alles nichts. Wir müssen ihn irgendwie wieder aufwärmen. Komm, Zarkowski.
5: Ja, okay.
3: Wir tragen ihn mal da vorne in das Kühlhaus.
5: Ja.
3: Und Norbert, du kommst auch mit.
5: Ja,
3: Norbert, komm schon, komm.
1: Aber Rauhaardeckel Norbert kann offensichtlich nicht kommen.
3: Hier, Zarkowski, halt mal den Niedmeier.
5: Ja, danke.
3: Ich geh mal gucken, was der kleine Rabaut für Probleme hat.
6: Ja, mein Kleiner, was hast du denn? Was? Du hast Pipi gemacht? Na prima, dann komm doch jetzt mit. Was? Was, bist du festgefroren?
3: Ach du liebes bisschen. Zarkowski!
5: Ja!
3: Zarkowski, komm mal rüber!
5: Ja, ich komme!
3: Wir müssen Norbert hier von einem Eiszapfen abbrechen!
5: Ja.
1: Gedankenlos lehnt Zarkowski den gefrorenen Niedmeier an einen Telegrafenmast und eilt den beiden zu Hilfe.
3: So, jetzt ziehen wir beide mal. Norbert, beiß die Zähne zusammen. Hau! Ruck! Hau! Ruck!
5: Na bitte, wer sagt's denn? So, jetzt müssen wir uns aber schleunigst um den Chef kümmern.
3: Wo hast du den denn gelassen?
5: Der lehnt da hinten am Mast.
3: Ach du Scheiße! Schnell hin, ich glaube, der kippt um!
1: Sie rennen los, aber zu spät. Die Eissäule Niedmeier ist durch eine besonders heftige Böe ins Rutschen geraten und stürzt um.
3: Oh Gott, unser guter Chef.
5: Ein zerbrochener Mann.
1: Niedmeier, der einzige Befürworter des Standortes Nowosibirsk, ist also das Opfer seiner eigenen Idee geworden. Wie wird es jetzt weitergehen? Kann es jetzt überhaupt noch weitergehen? Versäumen Sie deshalb auf keinen Fall die nächste Folge von Die Firma.

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1: Stand in Kreisblatt. Potte, Baum und Söhne macht dicht.
2: Wie viel haben denn da noch gearbeitet?
1: Gearbeitet hat da noch nie einer. Hingefahren zur Arbeit sind da wohl viele. Hier, der eine von Zitziolkas.
2: Nein. Der ist ja bei Längermann und Trieschmann.
1: Ach, Quatsch. Da würde der doch gar nicht fertig. Gelernt hatte der ja bei Rewe und Oelfke in der Heckenscherenabteilung.
2: Ja, Pöttepan Mähdrescher, das war Rewe und Oelfke.
1: Ein Paradies, für welche die alles haben wollten.
2: Wir gingen damals viel zu Schürmann und Holtorf wegen die Schrauben, die man da kriegte.
1: Hatten die nicht auch Nägel?
2: Ja, das wohl, aber die kriegte man besser bei Kötter und Siefke, auch einzeln.
1: Bei Kamann und Gia, da gab's auch Autos einzeln.
2: Och, sowas konntet ihr doch gar nicht leisten von euren Lütgen-Mürkolon.
1: Heinz ist kein Maurer. Vor der Landwirtschaft hat er eine Lehre bei Meinders und Elstermann gemacht.
2: Als was? Als Vogelwart?
1: Och, als Zeitungsfalter.
2: Koppenrad und Wiese, von denen die Persikotorte, die mochte ich immer gerne.
1: Ach, die kommen doch aus dem Oldenburger Münsterland.
2: Und du kommst aus dem Teutoburger Wiengebirge.
1: Nee, aus der Nähe von Stirp und Oehlingen.
2: Leuthäuser Schnarrenberger, den trinkt Reinhard ganz gerne, zu Nudeln.
1: Hast du doch nicht mehr alle. Kreuzfeld und Jakob, das sind deine Brüder im Geiste.

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0: Oh, Judy. Ja, liebe Zuhörer, das war damals schon eine heiße Affäre zwischen Christian Anders und seiner Judy. In den Augen der anderen stand das nackte Unverständnis. Aber die Redaktion von Geheimnis Deutscher Schlager ist auch diesmal fündig geworden und hat die Hintergründe für Sie recherchiert. Hier im Studio, wie sollte es anders sein, ist natürlich Judy. Judy, danke, dass du den weiten Weg gemacht hast und zu uns gekommen bist. Es war im Jahre 1973, als Christian dieses Lied für dich schrieb. Habt ihr euch da auch kennengelernt?
1: Ja, ich arbeitete noch bei den Dreharbeiten zur Dakterie und Christian machte gerade Urlaub auf Wamero. Wir mochten uns sofort.
0: Soweit ich das im Fernsehen verfolgt habe, warst du ja die meiste Zeit mit Clarence zusammen. Gab es denn da gar keine Probleme?
1: Ach, ich glaube, der Clarence hat das gar nicht so richtig geblickt, was da vor sich ging.
0: Mhm. Ja, Judy, wer waren denn die anderen, von denen in Christians Lied die Rede ist?
1: Hauptsächlich der Doctory selbst und seine Tochter Paula, die vor allem Angst hatten, dass die Dreharbeiten unter unserem Verhältnis litten.
0: Das haben sie schließlich nicht. Wir alle konnten es im Fernsehen ja jeden Sonnabend beobachten. Du, Judy, bliebst auf Wamero und der Christian ist nach Deutschland zurückgekehrt und hat sein Lied geschrieben, ein historisches Dokument für diese ungewöhnliche Affäre aus den frühen 70ern, das wir für Sie, liebe Zuhörer, in unserer heutigen Sendung ausgegraben haben.

0: Lust, noch ein bisschen spazieren zu gehen?
1: Och nö, ich bleib lieber zu Hause.
0: Ach komm schon, nur eine halbe Stunde oder so.
1: Nee, wirklich, da habe ich überhaupt keine Lust zu.
0: Auch nicht eine Viertelstunde?
1: Nee, wirklich nicht. Geh du doch ein bisschen.
0: Oh Mann, oh, alleine habe ich aber keine Lust.
1: Nee, aber ich, also bei aller Liebe, nee, du, bestimmt nicht. Such dir doch einfach jemand anders, mit dem du spazieren gehen kannst.
0: Ja, du bist gut. Wen denn?
1: Aber weiß ich doch nicht. Irgendwen.
2: Das war aus der Reihe Große Momente der Weltgeschichte. Nach langem Nachdenken und vielen Spaziergängen alleine wird endlich der Hund erfunden. Vor einigen Jahrzehnten in irgendeiner Neubausiedlung, kurz nach Feierabend.

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0: Einer dieser glühend heißen Tage Anfang August 1994. Ich sitze an meiner alten Adler-Schreibmaschine und versuche mir eine neue Folge der Arschkrampen aus irgendeiner Körperöffnung zu leiern. Die beiden unsympathischen Drecksäcke hatten schon nahezu jede Schweinerei auf dieser Welt durchlebt. Was konnte da noch kommen? Wie wär's, wenn Kurt den schrumpeligen Wurm vom Ferkelwemser mit dem Streichholz wegschmort? Nein, das war fies. Der Kleine tat mir auch irgendwie leid. Dauernd das unsägliche Gelaber von dem versifften Arschloch am Kopf und dann noch ein Wurm wie Niki Lauda, das ging doch zu weit. Oh Mann, aber könnte sich nicht Kurt selbst das Maul zutackern? Dann wäre doch Ruhe.
1: So, Göbelschacht, du Verräter, jetzt bist du dran.
0: Okay, jetzt hält die dumme Sau das Maul, aber das bringt die Story auch nicht gerade voran. Also vergessen wir das mal schnell wieder. Bei dieser Hitze fällt mir eh nichts Anständiges ein. Schätze mal, ich greife wieder in das Regal mit den primitiven Sauereien. Ficken kommt immer, hat Marcel Reich-Ranitzky mal zu mir gesagt. Wenn du eine Scheißgeschichte hast mit öden Langeweilern, dann hilft nur noch eins. Schlüpfe runter und rubbel die Katz.
1: Los, Ferkelwemser, wir ficken jetzt.
2: Bist du bescheuert, Kurt? Ach, da hole ich mir doch wer weiß was.
0: So einfach geht's natürlich nicht, da muss eine scharfe Schnitte mit ins Bild.
3: Hey, ihr Süßen, schätze mal, ich könnt's gerade gebrauchen. Was ist, will er noch rüber? Hm? Wäre total nett von euch.
0: Super, die willige Schnitte, die für den allerletzten Männerabschaum fröhlich die Schere macht. Davon träumen doch alle verwarzten Hörer, die sich an den Arschkrampen aufgeilen. Na los, Jungs, hau ruck die Waschfrau.
2: Vielen Dank, Gnäfrau, aber ich muss noch dringend etwas im Rechtschreibduden nachschlagen. Sonst gerne.
4: Auch ich muss Adieu sagen, holde Maid. Zumal mein Wurm auch nicht gewaschen ist, zu allem Übel.
0: Seid ihr blöd, ihr beknackten Schweinepriester? Meint ihr, ich schreibe euch hier eine verschärfte Zische ins Manuskript und ihr könnt euch einfach verpissen? Nix da. Fick-Alarm, Companeros. Einer von euch Widerlingen wird jetzt für unsere sabbernden Hörer hier eine 1A-Nummer hinlegen, verdammt nochmal.
4: Tut mir leid, Herr Wischmeier, aber wie gesagt, das Gemächte halte ich nicht für vorzeigbar.
2: Ja, das stimmt. Ich hab's vorhin gesehen. Kurz Wurm, der lebt seit 35 Jahren in Gefangenschaft. Unter den haarsträubendsten Bedingungen, Herr Wischmeier. Den können Sie jetzt echt nicht auf die Menschheit loslassen. Echt nicht. So unterhaltsam es sicher für alle Zuhörer auch wäre.
0: Dammt nochmal, ich denke mir hier keine Figuren aus, um mich von den blöden Scheißern vorführen zu lassen. Los, einer von euch nagelt jetzt den Rochen. Ich zähle bis 10. 1, 2, 3, 4.
4: Komm, Ferkel, wir gehen zum Betriebsrat. Das muss man sich nicht bieten lassen.
2: Ja, richtig. Wischmeier, das Arschloch, ne? Glaubt, wer weiß, wer er ist?
0: 7, 8, 9.
2: Hi, du, wir sehen uns beim Arbeitsgericht, Wischmeier. Du Arschloch.
4: Lass dir nichts gefallen, Gürgen.
2: Ja, Wischmeier, du Dreck, ne? Nagel doch selbst eine Schnitte hier in aller Öffentlichkeit, statt immer nur eine große Schnauze zu haben. Immer du Kackscheißer, ne?
4: Genau, nagel doch selbst, du Kackscheißer, du.
2: Du Scheißpupser.
4: Ja, und Scheißpupser.
2: Ja, Wischmeier, der Furzpisser.
4: Fick dich am besten selbst, du Furzpisser. Komm, Gürgen, wir hauen ab.
0: Ich fasse es nicht. Da schenkt man diesem verwarzten Gesindel das Leben, hegt und pflegt ihre Macken 150 Folgen lang und der Dank, man wird beschimpft. Aber das zahle ich euch heim, ihr Krampen. Schätze, ich geh mal auf ein Glas Whisky rüber zur Brettermeier. Für heute habe ich allerdings die Schnauze voll.
3: Und was mit mir? Hä? Ey, kann ich den Schlüpfer wieder hochziehen oder was, Wischmeier? Wischmeier, hä? Du, Furzpisser!

0: 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Heute
1: kulinarische Köstlichkeiten.
2: Elendes Praktikant von Praktikanten. Hä?
3: Ja.
2: Kann er mich wohl mal sagen, warum er seine ausländische Mitbürger in die Kochtopf gesteckt hat? Hä?
3: Ja, der König sagte, sein Freund wäre Ungar.
1: Das war eine Rohkostfolge der drei Musketiere von Charlie und Sabine aus der Weltmetropole Rohrsen.

0: Der kleine Tierfreund.
1: Eines der merkwürdigsten Kerbtiere unserer heimischen Vorgärten ist der Fliesenleger. Der possierliche Knilch frisst alles, was ihm in die Quere kommt, und verwandelt es in zementharten Kot. Den köttelt er aber nicht einfach unkontrolliert in der Gegend herum, sondern in akkuraten Quadraten von ca. 50 cm Kantenlänge. Wird ein Vorgarten vom Fliesenleger befallen, dann ist es meist um die hausnahe Rasenfläche geschehen. In weniger als einer Woche hat der dunkelbraune Bursch an die 20 Quadratmeter zugekotet. In den letzten Jahren hat sich eine schlimme Darminfektion beim Fliesenleger ausgebreitet. Durch das Blut im Stuhl des ausscheidenden Kameraden färben sich die Kotquadrate ziegelrot. Noch gut in Erinnerung ist uns die Invasion des griechischen Fliesenlegers in den 70ern. Ästhetisch verdorben durch seine hellenistische Heimat, spickte er den abgelegten Stuhl mit abertausenden kleiner Kieselsteine. Die daraus entstandene Waschbetonplatte wurde zur Geißel aller Barfußgeher für mehr als 2 Jahrzehnte. Heute hat sich der stuhlende Grieche längst in seine steinige Heimat zurückgezogen. Bei uns treibt er lediglich auf den Terrassen griechischer Saisons sein Unwesen. Sich von heruntergefallenen Gyrosresten ernährend, quadriert er seinen betonharten Kot und das Plastikgestühl der Souvlaki-Terrasse. So lästig der Fliesenleger auch ist, besonders für Freunde des grünen Rasens, so hat er doch einen unleugbaren Vorzug. Er ist das einzige Mittel, das gegen den Maulwurf zuverlässig für Abhilfe sorgt. Dort, wo der Kerbtiergesell seinen zementigen Kot in den Vorgarten gelegt hat, kommt kein blinder Hügelbauer mehr zu seinem Recht. Ihr kleiner Tierfreund.

0: Geheimnis deutscher Schlager.
1: Ich schau den weißen Wolken nach und fange an zu träumen.
2: Das war schon nicht mit ihr. Sie muss damals knapp 20 gewesen sein. Höchstens 20, wenn ich es recht überlege. Ihr Vater arbeitete seit 6 Jahren in der BRD. Ihre Mutter war unten geblieben, zusammen mit ihren kleinen Geschwistern. Nana tanzte dem alten Muskuri auf dem Kopf rum. Der kannte doch nichts anderes als Tag und Nacht arbeiten und für sein deutsches Restaurant in Saloniki sparen. Na, jedenfalls haben wir uns drüber kennengelernt. Also, ich meine darüber, dass Nana im Grunde machen konnte, was sie wollte. Sobald der Alte auf Schicht war, nahm sie seinen Wagen und brauste los in der weiten Welt, wo es nicht so muffig war wie in Beine. Gott, wie ich ihr das nachfühlen konnte. Dabei hatte sie immer Angst, ständig von Männern angequatscht zu werden. Zur Tarnung hatte sie, ich sehe sie noch vor mir, immer so ein hässliches Gassengestell auf der Nase sitzen, sah aus wie eine alte Jungfrau. Das war sie aber ganz und gar nicht. Alles nur Tarnung. Ich lernte sie kennen auf der Raststätte Magdeburger Börde. Hab da eine Zeit lang im Intershop gearbeitet. Sie kam rein und ich wusste sofort, unter der hässlichen Brille gibt's was zu entdecken, Edel. Ich mich also rangemacht, war gar nicht so schwer. Und hinterher haben wir dann noch eine Soljanka gegessen und einen Radeberger zusammen getrunken. Ich hatte damals, weil ich in der Partei war, schön einen Trabi zugeteilt bekommen. Sie blieb noch in der Raststätte sitzen und schaute aus dem Fenster, als ich in meinen Trabi stieg, ohne zu winken, denn für uns gab's keine Zukunft. Sie musste zurück in den Westen und ich hatte in Intershop die Kaffeemaschine angelassen. So stieg ich also in meinen Trabi und wie immer verwandelte sich das Zweitaktbenzin in eine riesige weiße Wolke, die den ganzen Wagen einschloss. Es wird das Letzte gewesen sein, was Nana von mir gesehen hat. Eine stinkende Benzinwolke. Ich habe gehört, sie hat im Westen ein Lied draus gemacht.

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0: Hast du für mich mal eine Zichte?
1: Ja, klar. Hier.
0: Danke.
1: Ja, du. Dafür nicht, ne?
2: Das war aus der Reihe Große Momente der Weltgeschichte. Der erste Werbespot für Zigaretten wird produziert. Irgendwo in einem Tonstudio, lange vor Freiheit und Abenteuer.

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Und heut schon macht der Mensch mit dir Ham. Ein feins Stück Fleisch bist du geworden, und niemand kann sagen, du hättest was verborgen. Nein, es stimmt alles an dir, vor allem auch dein Rücken. Nur schad, kannst dich jetzt nicht mehr bücken. Sehn um Sehn ist weggeschnitten, es glänzt nun das Filet. 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
1: Oh, geht mir ganz schön auf die Nüsse, diese Rumjuckelei am Sonntagvormittag, ey.
2: Wille.
1: Du, hast überhaupt eine Ahnung, Bori, was für einen Stress ich am Wochenende hab, hä?
2: Wieso? Geben euch die Lehrer zu viel auf bis Montag?
1: Hä? Aufgeben? Wo lebst denn du? Und wenn, wäre doch scheißegal, was sich die blöden Kordjacken ausdenken. Macht doch sowieso keiner.
2: Ja, und dann gibt's keinen Eintrag ins Klassenbuch?
1: Was denn das denn? Klassenbuch.
2: Darin werden die Verfehlungen der Zöglinge notiert, am Ende des Schuljahres aufaddiert und so die Kopfnoten ermittelt.
1: Stranger Text, den du da ablässt, Paben. Habe ich null von gecheckt. Naja, nee, weißt du, für mich ist Weekend natürlich voll der Stress wegen Flatrate-Saufen. Ey, boah, ist das geil, wa? Gestern in der Hackfresse, ne? Von 20 bis 22 Uhr warst du mit 6 Euro dabei, ne? Ey, nur Wodka Red Bull, ey. Oh, das den alten Hönefeld aufs Parkett geschmissen, ey. Ich hab mehr gekotzt, als ich in der ganzen Woche vorher gefressen hab. Der Körper, der muss irgendwie eigene Kotze aus Lagerbeständen rausgeworfen haben. Meine Fresse,
2: ja,
1: war
2: ja,
1: ich
2: ja, ja.
1: Breit, wollte ich sagen.
2: Ja? Die Schularbeiten, wo bleiben die?
1: Nerv doch nicht mit dieser Operkacke. Sag mal, wo fahren wir eigentlich hin, Brochtermann?
2: Wir sind schon da. An meiner ehemaligen Schule, dem Letto Vorbeck Knabenrealgymnasium.
1: Was wollen wir denn da? Ist doch Feierday, da schaukelt doch der Pädophile im Rhein aus seine Eier und hängt doch nicht in der Anstalt ab, oder?
2: Das Letto Vorbeck Knabenrealgymnasium hat heute Tag der offenen Tür. Wie ein

0: jedem 1. Mai seit 1871. Damals im Deutsch-Französischen Krieg haben Schöler dieser Lehranstalt dem Franzmann eine empfindliche Schlappe an der Höhe 731 bei Reichweier im Elsass beigebracht und denen zu Ehren.
1: Moment, mein Kapitän, sind Sie auch sicher, dass wir hier richtig sind?
0: Natürlich, bin den Weg als Schöler wohl 1000 Mal gegangen. Ist immer noch das ehrenvolle Backsteingebäude da drüben. Mein gutes, altes Letto-Vorbeck-Knaben-Realgymnasium.
1: Ja, und warum steht da jetzt groß dran Hildegard-Pupetzky-Gesamtschule?
0: Hä? Was? Hat der Sohn es gewagt, diese heilige Lehranstalt umzubenennen? Wer zum Teufel ist Hildegard Pupetzky?
1: Ja, und wer ist denn dein doofer Lettenvorhaut, hä? Ist das der Schwede?
0: Was?
1: Ah, nee, der heißt ja Letten-Innström, ne?
0: Hä?
1: Der Schweizer, Vögli, wenn's möglich. Der
0: Was?
1: Holländer, Jan Fickduse van Achten. Der Japaner, Paki Amsaki. Papi, weißt du noch, wie der Deutsche hieß?
0: Hör mit dem Blödsinn auf, Erwin!
1: Was?
0: Guck mal, was da auf der Tafel steht am Pfeiler.
1: Ja, Hildegard Pupetzky, Frauenrechtlerin, wurde in den 50er Jahren vom Deutschen Tackle-Club verfolgt und floh 1962 in die Vereinigten Staaten.
0: Anständige Kerls, diese Tackle-Leute, habe ich immer gewusst. Nach so einer hat man meine Schule benannt. Unverschämtheit.
1: Ja, vielleicht war die cool drauf, diese Hildegard Pupetzky. Und nicht so ein alter Sack wie Letten Vorhaut.
0: Paul von Letto Vorbeck, ja? War Kommandeur der deutschen Schutztruppe in Ostafrika 1418. Hat die Kolonie gegen 10-fache Übermacht bis Kriegsende verteidigt. Alle aufgerieben. Ganz famoser Soldat, ein Vorbild für die Jugend.
1: Jetzt fällt's mir auch wieder ein, wie der Deutsche hieß, ey. Adolf Meiner steht. Und die Russin hieß Olga Maslochow.
0: Sag mal, Erwin, hörst du mir überhaupt zu?
1: Schönefeld! Ja, sure. Du hast ja gerade irgendwas von dem alten Letten Vorhaut gefasselt. Irgendwie hat der es in Afrika ohne Schutz getrieben wegen seiner Fimose und jetzt haben sie den ganzen Ätzer.
0: Ich geb's einfach auf. Ich hab die Schnauze voll. Die Jugend ist nicht mehr zu retten.
1: Sag mal, Boho, latschen wir da jetzt eigentlich mal rein in diese Pupetzky-Penne oder wie sieht die Running-Order für die Show hier heute aus, hä?
0: Ich muss erst mal einen zur Brust nehmen. Irgendwo hatte ich doch noch eine halbe Flasche Wacho unterm Sitz liegen.
1: Sorry, Pavement. War das deine? Oh, die habe ich als Gedächtnisstütze vorhin in den Erwin reingekippt.

0: San Francisco, sehr schöne Stadt. Alcatraz, toller Knast. Mit Meerblick, naja, vielleicht, wenn ich bin als...
1: San Francisco ist mir zu warm. So einer wie ich muss da mit dem Arsch immer an der Wand lang. Holgi hätte seine Freude dran gehabt.
2: Ey Leute, guckt mal, wir sind in Hollywood angekommen. Guckt mal da oben die Buchstaben.
1: Genau. Und denkt immer an unser Ziel. Die Verbreitung des Fleischsalats auf der ganzen Welt.
2: Du, fahren wir einfach bei der Universal Studio Kantine vorbei, ne? Seite an Seite Fleischsalat essen mit Julia Roberts und Susan Sarandon.
1: Geil, ey. Und ein Rendezvous mit Kalle Neumann, wenn Brad Pitt die Mega-Flitze-Kacke von unserem 2000er Fleischsalat kriegt.
0: Haha. Und Jaro ist Staatsfeind Nummer 1, wenn Will Smith frisst Vergammelski Fleischsalatski.
2: Und zum Schluss gibt's den Aufstand, wenn Jean-Luc Picard auf der Brücke von der Enterprise kotzt, ey.
1: Haha, okay, das wird zu lustig. Erst zur Universal-Kantine und dann lassen wir noch unsere Steinplatte in den Hollywood-Boulevard mit Fleischsalatschälchen-Abdruck ein. Und dann haben wir schnell ab in Richtung Osten, Arizona. Yeah.

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1: Liebe, Intrigen, Portokosten.
2: Schicksale rund um das Wirtschaftsimperium des Fritz F. Niedmeier.
1: Fassen wir noch einmal kurz zusammen. Als Nebenwirkung eines zweistelligen Millionenkredits ist die Firma gezwungen, ihren Stammsitz in die UdSSR zu verlegen. Die Vorbereitungen laufen auf Hochtouren. Sogar ein entsprechendes Produkt für den sowjetischen Markt ist bereits entwickelt. Das Wodka-Glas aus Sicherheitsglas. Während Suzette erklärt, dass sie in Zukunft den Firmenmitgliedern nicht mehr als allgemeines Lustobjekt zur Verfügung steht, sondern ein russisches Modemagazin herausgeben wird, bricht in der Firma ein Streit um den optimalen Betriebsstandort aus. Fritz F. Niedmeier beharrt gegen den Widerstand sämtlicher Mitarbeiter auf dem Standort Nowosibirsk. Bei einem Besichtigungstermin in dieser Stadt passiert allerdings ein schreckliches Unglück. Niedmeier gefriert zu einem Eiszapfen, fällt durch eine kleine Unaufmerksamkeit von Außendienstmitarbeiter Zarkowski zu Boden und zerbricht.
3: Oh Gott, unser guter Chef.
4: Ein zerbrochener Mann.
3: Zarkowski, was machen die jetzt mit den Scherben?
4: Keine Ahnung. Sieht so aus wie ein 1000-Teile-Puzzle.
3: Genau das ist es. Wir werden ihn wieder zusammensetzen und dann auftauen.
4: Ja, genau. Wir müssen nur aufpassen, dass uns kein Stück verloren geht.
3: Oh. Norbert, geh da mal weg. Weg da! Norbert, lässt du wohl das Ding von deinem Herrchen da los? Aus! Aus, sage ich, Norbert! Aus! Norbert, komm sofort hierher! Lässt du das wohl los? Norbert!
1: Und nun beginnt eine wilde Verfolgungsjagd durch die endlosen Weiten der sibirischen Taiga. Währenddessen macht sich Gernot Zarkowski schon einmal daran, die anderen Teile unseres guten Fritz F. Niedmeier wieder zusammenzusetzen.
4: So, das sind doch die Schultern. Ja, das sieht gut aus. Das hier müsste der Hals sein. Mensch, hat der Haare am Hals. Das ist mir noch nie so aufgefallen. Und dass der so lang ist, auch nicht. Also, und der Kopf ohne Brille, sieht der wirklich genau aus wie sein Fuß. Fuß? Ach du liebe Güte, das ist er ja nicht, der Hals. Das ist ja sein Bein.
1: Während es also in Sibirien heiß hergeht, werden in Moskau inzwischen sehr kühle Gespräche geführt.
5: Genosse Michail, Sie haben mich rufen lassen?
6: Da, Genosse Gesundheitsminister. Sie wissen, warum es heißt?
5: Ja, ich nehme an, es geht um das Fleckenmittel, mit dem wir den Fleck von Ihrer Pläte, von Ihrer Stirn abbekommen. Also ehrlich gesagt,
6: Quatsch, vergessen Sie den Fleck. Den lasse ich jetzt so. Es geht um diese Erfindung von diesem Niedmeier und dieses Wodka-Glas aus Sicherheitsglas. Der Mann hat sich doch sehr um unsere Volksgesundheit verdient gemacht. Was meinen Sie? Sollen wir ihn nicht einmal ein bisschen auszeichnen?
1: Was wird der Gesundheitsminister antworten? Und wenn er Ja sagt, wird Niedmeier die Auszeichnung überhaupt entgegennehmen können? Wird es Zarkowski gelingen, Fritz F. Niedmeier wieder zusammenzusetzen? Und wird es Schrake gelingen, Norbert das Missing Link abzujagen? Wenn Sie das wissen wollen, dann verpassen Sie auf keinen Fall die nächste Folge von Die Firma.

0: Frieda und Anneliese.
1: Zizi Holkers Zindi hat einen neuen Freund. Ich sehe den hier abends immer mit dem Moped herbürsten.
2: Och, was ist denn das für ein?
1: Ein Zündabkombinette C50 Supersport. Meine ich, hätte ich am Geräusch erkannt.
2: Kann es nicht auch eine einfache C50 gewesen sein?
1: Ja, mach auch wohl. Jedenfalls, er ist gebürtig von Stierpe und fährt auf dem Rückweg von der Gummibude immer direkt mein Zizi Holker vor der Tür vorbei.
2: Ach, da haben sie sich kennengelernt.
1: Ja, er hat sie mit dem Moped umgefahren und ab da war es denn eine Herrlichkeit.
2: Wie alt ist denn den Cindy?
1: Ja, 17 mag sie wohl sein.
2: Und er?
1: Ja, er ist zweimal geschieden, hat drei erwachsene Kinder aus der zweiten Ehe.
2: Ach, ja, so Lüttke 60 wird er dann wohl schon auf dem Puckel haben.
1: Moped fahren, sag ich dir, hält jung. Daute Meyers Fitten, der fuhr doch damals mit weit über 90 noch jeden Donnerstag nach Bremerhaven und holte Fisch für alle.
2: Ja, ich weiß noch, diese fürchterliche Fischvergiftung, die ich dauernd hatte, wenn er sonntags mit Rotbärsche auf dem Gepäckträger von Haus zu Haus fuhr.
1: Aber Cindy und der Nickisch-Paul, die wollen jetzt sogar bauen.
2: Wer ist denn jetzt Nickisch-Paul?
1: Ja, der Moped-Fritze. Der hat noch ein Grundstück mütterlicherseits hinten hier in den Natteschieten.
2: Da muss er mal bald 500-600 Lastzüge Mutterboden auffahren, bevor er da bauen kann.
1: Cindy könnte sich eine gemeinsame Zukunft mit Nickisch-Paul sehr gut vorstellen, sagen sie.
2: Ja, ist ja auch nicht mehr so himmellang, die gemeinsame Zukunft, wenn er schon die 60 voll hat.
1: Ja, da sind so Zizi Holkers, da sind die gewitzt, ne?
2: Du hättest auch schon 30 Jahre Witwe sein können. Schön doof.

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0: Ich kann das nicht mehr hören. Kannst du dir das vorstellen? 12 Jahre immer der gleiche Scheiß? Jedes Mal, wenn du von Bord gehst, freust du dich auf 1-2 Tage Landurlaub irgendwo auf der großen, weiten Welt. Dann gehst du zum nächsten Postschalter, was passiert, aber garantiert ein Paket von deiner Mutter. Und was ist drin? Unterhosen. Praktisch nur Unterhosen. Grün und gelbe. Braune auch ganz viele, weil sie meint, wir könnten nicht so viel waschen an Bord. Und ein paar Pralinen. Jedes Mal schreibe ich ihr zurück, dass das zu warm ist für Pralinen. Aber jedes Mal muss ich die wieder abkratzen von den Unterhosen. Tja, da ist dann der ganze Landurlaub dann schon mal hinüber, ne? Tja, und dann gehe ich wieder an Bord. Da hören wir dann die Deutsche Welle. Ist ja der einzige Sender, den wo du kriegst hier unten, ne? Ja, und dann geht das dann wieder los, ne? Adelheid Schröder grüßt ihren Sohn Bubi auf hoher See. Ich kann ihr 100-mal sagen, sag wenigstens Karl und nicht immer Bubi. Bei der ganzen Mannschaft bin ich ja schon die Lachnummer an sich. Nein, Bubi. Und für ihren Bubi, da wünscht sie sich, ich kann's nicht mehr hören, Junge, komm bald wieder von Freddy. Mann, wenn einer von euch da draußen an Land mich jetzt hört, dann geht zu meiner Mutter und sagt ihr, ich will es nicht mehr hören, dieses Scheißlied. Ich will was anderes hören, verstehst du? Endlich mal was anderes hören, als immer nur das gleiche Scheißlied, Mann, immer nur das Scheißlied.
1: Komm doch bald wieder her. Junge, komm bald wieder nach Haus. Junge, fahr nie wieder hinaus.

0: was sein, der Herr?
1: Ja, geben Sie mir doch 40 Scheiben von der Mortadella, aber bitte nicht so dick geschnitten.
0: Aber gerne, mein Herr.
1: Und die Ringsalami da drüben, hält die sich wohl noch ein paar Tage?
0: Och, Wochen hält die sich. Absolut 1A-Qualität. Wie viel davon, der Herr?
1: Och, packen Sie mir 100 davon ein.
0: 100 Gramm?
1: Nee, 100 Stück und noch 50 von den marmorierten Stielkoteletts.
0: Oh ja, darf sonst noch was sein?
1: Danke, das wäre jetzt alles. Ich hoffe, das reicht für 600.000 Leute.
0: Planen der Herr eine Grillparty?
1: Nee, ganz was anderes.
2: Das war aus der Reihe Große Momente der Weltgeschichte. Napoleon Bonaparte kauft ein paar Leckereien für den Russlandfeldzug ein. Supermarché Mammut, Fleischtheke, 1812, kurz vor Ladenschluss.

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1: Finger in Christstollen gefunden. Hausfrau verklagt Discounter. Blöde Kuh. Soll froh sein, dass sie die ganze Hand da drin war.
2: So ist unser Papa. Immer das Positive sehen.
1: Hier, euer Lars auch schon wieder eine neue.
2: George Clooney eine neue? Ist der nicht mit Ocean 11 zusammen schon lange?
1: Blödes Bihuhn. Ne, hier, in der Regierung. So eine Minderjährige ist jetzt Ministerin für Familie und Forsten.
2: Ja, da passt doch so eine Junge ganz gut hin. Der Chinese, der ist doch auch noch ganz jung.
1: Jung ist weg. Was denn für ein Chinese? Habe ich da was nicht mitgekriegt?
2: Ja, hat aber so einen deutschen Namen.
1: Gutenberg.
2: Nee, der ist doch von Bayern.
1: Oettinger.
2: Du hast doch noch drei Flaschen vor dir stehen, also.
1: Nein, ich meine den Chinesen aus Baden-Württemberg, der jetzt in Brüssel ist.
2: Kenn ich alle nicht. Die neue Ministerin, ist das eigentlich die Frau von Horst?
1: Welche Frau von Horst? Scheiß adlige Weiber alle.
2: Der ist doch gar nicht adelig, diesen Köhler. Ist mal nur ein einfacher Horst.
1: Ist das jetzt seine Tochter oder die Frau?
2: Du hast doch die Zeitung mit nach den Lokus gehabt.
1: Finde ich jetzt nicht. Moment. Hier, der Fuddelmarkt ruft Dominosteine zurück.
2: Die kommen bestimmt nicht, so Dominosteine.
1: So, jetzt weiß ich, wie die heißt. Eva Luise.
2: Das ist die Ehefrau von
1: ja,
2: dem.
1: Ja, und die ist nicht Ministerin, oder wie? Ach ja, hier, heißt sie nicht Michelle?
2: Michelle ist doch die Frau von Obama Müntefering, wo der beigeht immer.
1: Mir ist egal, wie die heißt. Familienministerium. Interessiert mich sowieso nicht. Ich bin ja unverheiratet.
2: Was?
1: So gut wie. So, jetzt bring mal das Leergut weg.
2: Und du, mach gefälligst das Gefuddel unter den Sessel weg. Du, jetzt weiß ich, wie sie heißt. Die Ministerin. Köhler.

0: 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Heute
1: im Eros Center.
2: Potzblitz, führe sie uns mal die Molligen vor.
3: Wieso denn gerade die Molligen?
2: Ich will meinen Freunden eine Runde ausgeben.
1: Vielen Dank an die Sieger des Musketierwettbewerbs aus Westfeld. Klasse setzt sich eben durch.

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1: Immer wieder wird spekuliert, liebe Zuhörer, von welchem Wildtier eigentlich unsere Haustierrassen abstammen. Ja, sogar von wem der Mensch letztlich seinen Ausgang nahm. Ist der Wolf Vater des Hundes oder der Schakal? Der Tiger Ahne der Katze oder doch die Bisonratte? Und wer mändelte einst den Kanari aus der Krähe? Jüngst kam eine neue Theorie aufs Tapet. Alle Haustiere stammen von ein und demselben Urahnen ab, einem hühnerartigen Zwergsaurier, den die ersten Säuger schon zähmten und dieses Know-how an den Hominiden weiterreichten. Sofort einleuchtend ist die gewagte These bei der Legehenne, ähnelt sie doch bis heute wie ein Ei dem anderen einem Huhn. Bei Rind und Pferd wird die Verwandtschaft schon schwerer ersichtlich. Beide haben in der Regel doppelt so viele Beine und gebären Nestflüchter. Schon glaubhafter wird die Theorie, wenn man sich den scheinbar entferntesten Verwandten, den Menschen, anschaut. Und da besonders seine weibliche Ausformung. Ein scheuer Blick in eine x-beliebige Frauenhorde, zumal in eine diesbezüglich engagierte, offenbart die Hühnerähnlichkeit einiger Exemplare. Spitzer Kopf, ruckartige Bewegungen und ständiges Gezuppel am Gefieder. Wer Frauen aus eigener Anschauung kennt, dem wird aufgefallen sein, dass es sich bei ihnen um wechselwarme Tiere handelt, genau wie einst beim Saurier. Dauernd frieren sie, wenn die Zimmertemperatur unter 25 Grad fällt. Anders als der Mann etwa legen Frauen Eier, zwar verschämt im Körperinnern, aber dank modernster Ultraschalltechnik kam es schließlich dennoch raus. So kann man also zusammenfassend die neueste Abstammungstheorie dahingehend korrigieren, dass Hund, Rind und Mann weiterhin ihre eigenen urzeitlichen Vorfahren haben müssen, Huhn und Frau hingegen durchaus einen gemeinsamen Ahnen besitzen können. Bis zum nächsten Mal, ihr kleiner T.

0: So und nicht anders kennen, ja lieben wir Ricky Shane. Ein Mann, der kompromisslos seinen Weg geht und seine Meinung sagt, immer und überall. Ich habe nie ein falsches Kompliment von ihm gehört, wenn er mal zu mir sagt...
1: Hör mal, du Penne, du Schnaschsack, habe ich euch nicht deutlich geschrieben, dass mir die Zeit heute gar nicht passt für ein Interview? Ja, ich kann um die Uhrzeit nicht. Und jetzt ruft mich der Depp von Redakteur an, ich soll doch jetzt schon kommen.
0: Wir sind schon drauf.
1: Das interessiert mich nicht, ob du drauf bist oder nicht. Ich hab zu Hause kleines Töchterchen und die will um die Uhrzeit was zu futtern haben, aber das interessiert euch hier natürlich nicht, ihr Armleuchte. Du Mischte, du.
0: Ja, unser heutiger Studiogast ist jemand, Sie haben ihn vielleicht schon gehört, er sitzt hier neben mir, Renaud Möller. Er kennt Ricky Shane wohl wie kaum ein anderer. Wieso kennen Sie ihn so gut?
1: Ich muss dir gleich sagen, ich kann nicht lang bleiben, damit es klar ist. Meine Tochter, verstehst du? Sag mal, werde ich hier eigentlich gar nicht geschminkt? Der Pickelfritze von Aufnahmeleiter hat mir versprochen, dass...
0: Moment bitte, Herr Möller. Vielleicht stellen Sie sich erst einmal vor.
1: Ach, das habt ihr denen auch noch nicht verraten. Ja, ist ja typisch, gell? Dem Ricky, dem blast ihr heute noch Budezucke in den Arsch. Bloß, weil der mal eine Platte besungen hat. Ihr Knallchargen, ihr Windeier, euch sollte man noch alle...
0: Herr Möller ist ein guter Bekannter von Ricky Shane. Er ist der Impresario. Also derjenige, der nach außen hin das Image eines Künstlers gestaltet.
1: Was ist eigentlich mit dem Kies? Es war doch abgemacht, dass ich 200 Mark für das Interview krieg. Ja, wo ist denn jetzt die Zaste? Ja, her mit der Kohle, du Pappkopf, du Fettauge, du...
0: Hören Sie mal, Herr Möller, langsam reicht es. Sie haben noch kein einziges Wort zu Ricky Shane gesagt und benehmen sich hier wie so ein...
1: Ja, du bist mir vielleicht eine, den ganzen Tag im Studio sitzen und dumm rumschwätzen und dafür auch noch Geld kassieren, aber mir meine 200 Mark nicht gönnen, ja?
0: Wenn Sie doch einfach nur einmal etwas Nettes sagen würden, über Ricky Shane zum Beispiel... Oder über sich oder über unseren Sender zum Beispiel.
1: Ja. Das könnte euch so passen, dass ich hier auch noch Werbung mache. Und das auch noch unbezahlt, was? Ich werde gar nichts machen, du Pfeifekopf, bis ich meine 200 Mark bekomme. Ist das klar?
0: Also wirklich, nun
1: ich werde doch keine Werbung machen für euch.

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0: Also, wie sieht es aus mit unserem neuen Produkt, Harry?
1: Sehr gut, Chef. Sehen Sie selbst. Hier.
0: Aha. Und das soll jetzt also ein Knuller werden.
1: Natürlich. Sowas gab's doch bislang noch gar nicht. Schwarzes Mineralwasser.
0: Na, geben Sie es mal her. Bah, das schmeckt ja noch gar nichts.
1: Naja, nach Wasser halt. Die Lebensmittelfarbe ist natürlich geschmacksneutral,
0: bah,
1: Chef.
0: Widerlich. Wissen Sie was, da werfen Sie jetzt mal 20, 30 Zuckerwürfel rein und wenn das auch nichts hilft, dann schütten Sie die Plörre in den Ausguss.
1: Ist klar.
2: Das war aus der Reihe Große Momente der Weltgeschichte. In Atlanta, Georgia, wird um die Jahrhundertwende das später global erfolgreiche Erfrischungsgetränk Cola erfunden.

Abschied von Tremens von Membrano. Hört, es klagt der Zweitakt wieder. Der Sommer singt noch einmal seine Lieder. Von Ferne ruft ein letztes Mal der Rasenmäher, große Zahl. Meiner Heckenschere tiefer Bass stimmt ein ins Lied ohne Unterlass. Abschied nehmen heißt es nun von des Sommers fleißgem Tun. Und noch bevor ich meine Schere zur Seite leg, bahnt sich eine Träne ihren Weg.

0: Es aus, hast du Sonntag Zeit? Ja, schön, dass es klappt. Du weißt, wir suchen nämlich noch einen Doofen, der den Erntewagen zieht.
1: Wie was? Mit der Hand?
0: Von mir aus auch mit der anderen. Nee, in echt, ey. Du Bauer Wilmsmeier ist abgesprungen, weil er sich nicht mehr mit unserem Erntewagen identifizieren kann.
1: So, wie habt ihr den Wagen denn geschmückt?
0: Also wir von der Jugendfeuerwehr haben uns dieses Jahr was ganz Crazyes ausgedacht, ey, voll stylisch.
1: Ja, was denn jetzt?
0: Wir haben einen Castor nachgebaut aus Strohballen und wir von der Jufeu, wir spielen die Bullen, die den beschützen müssen vor den Demonstranten.
1: Ja, eine sehr schöne Idee, aber wer sind denn nun die Demonstranten?
0: Alten Werwohl, die Zuschauer am Wegesrand natürlich und die werden von uns dann mit Wasserwerfern auseinandergetrieben.
1: Was denn für Wasserwerfer?
0: Ach, Pavi, du stellst heute nur Fragen. TS-8, C-Rohr und dann aber gib ihm.
1: Ja, und die Demonstranten, was glaubst du, was die machen?
0: Ja, Pavi, was machen so Demonstranten wohl? Die schmeißen natürlich mit Äppeln, du Birne.
1: Und ich krieg vorne das ganze Obst an den Wirsing, was?
0: Messerscharf kombiniert, Pavkopf. Deshalb hat der Bauer ja unter anderem auch einen Rückzieher gemacht, ne?
1: Auf mich könnt ihr jedenfalls nicht zählen. Seht zu, dass ihr einen anderen Blöden findet, der euch mit dem Trecker rumkutschiert.
0: Pavi, bitte. Ist auch alles ordnungsgemäß angemeldet. Du, und weil ich ja nicht mit nach Berlin darf zur Trecker-Demo wegen der Scheißpenne, will ich mich wenigstens auf dem Ernteumzug amüsieren.
1: Ich mach mal einen anderen Vorschlag, Erwin. Wir zwei beiden gehen am Sonntag zum Großraum-Entdeckertag.
0: Ey, Alter, was hast du denn für einen Auftrag, hä?
1: Da kann man im Großraum Hannover die öffentlichen Toiletten umsonst benutzen und mit einem Fahrschein die ganze Region mit dem Bus erkunden.
0: Toll. Ey, aber sag mal, Pauli, was ist eigentlich ein Fahrschein?

0: Oh Lord, give me zusätzliche Insassenhaftpflichtversicherung.
1: Leute, riecht ihr das auch hier drin?
2: Halt einfach nur die Fresse. Ich hab's ja schon tausendmal gesagt. Wegen dir, Schwolinski, fängt Kalle Neumann nicht an, Deo oder so einen Scheiß zu benutzen.
3: Genau, Schwolinski. Der Kalle riecht eben wie ein richtiger Mann.
2: Das ist der Geruch ehrlicher Arbeit. Das kennt der süße Holger natürlich nicht.
3: Genau, das kennt der süße Holger natürlich nicht.
1: Ich glaube nicht, dass der gelegentliche Gebrauch von Seife und Deodorant bereits ein Indiz für Homosexualität ist, ja?
2: Nein, aber das viele Haarspray und die Pimps.
3: Genau, und die Pimps.
1: Hör mal zu, du schwachsinniges Echo, Gisela. Das sind Flipper.
3: Was mit Flipper?
1: Oh Gott, ist das hier albern.
2: Holger, du bist und bleibst ein Mädchen. Sieh es endlich ein.
1: Schön, zugegeben, ich bin ein Mädchen. Überredet, können wir jetzt wieder auf den Gestank hier drin zurückkommen?
3: Kalle, hast du gehört? Er hat es zugegeben.
2: Dann hat er ja bestimmt auch nichts dagegen, wenn wir ihn von jetzt ab Susi nennen. Oder Susi?
3: Oder Susi?
1: Susi ist perfekt. Trotzdem meine Frage, was stinkt hier drin so?
4: Das ist mein Adventskalender.
1: Was? Ein Adventskalender kann unmöglich so derartig gammeln, Jaro.
4: Doch. Geschenk für Onkelchen aus Krakow. Jaro hat Schokolade rausgegessen und Fleischsalat eingefüllt. Was ist, Onkelchen? Freut sich.
1: Du bist eine alte Sau, Jaro. Bis Heiligabend kann der Kalender ja laufen.
2: Gib nichts auf das empfindliche Geschwätz von Susi, Jaro.
1: Ich heiße nicht Susi.
3: Wie, auf einmal nicht mehr?
1: Das ist ein Irrenauto hier, sonst nix.
2: Komm, Gisi, lass die Holgi in Ruhe. Die hat bestimmt ihre Tage.

0: Firma.
1: Liebe, Intrigen, Portokosten.
2: Schicksale rund um das Wirtschaftsimperium des Fritz F. Niedmeier.
3: Aber Herr Niedmeier, ich bin überrascht, bin ich.
1: Ja, das ist Zarkowski mit Recht. Denn genau in dem Moment, wo er gemeinsam mit Niedmeiers Sohn Boris einen Mordplan gegen den alten Fritz F. Niedmeier schmiedet, offenbart der ihm zum ersten Mal seit 20 Jahren, dass er ihn sehr, sehr gerne hat.
4: Tja, Zarkowski, Sie wissen ja selbst, ich bin kein Mann, der groß mochte. Na, jetzt trinken wir erst mal einen leckeren Kaffee zusammen, was? Graue Menschen!
5: Ja, Herr Niedmeier.
4: Ach, graue Menschen, ja. Seien Sie doch so gut und machen Sie für den Zarkowski und für mich einen ordentlichen Kaffee.
5: Ja.
4: Ach, graue Menschen, wissen Sie was? Machen Sie doch für sich gleich ein Tässchen mit, ja?
6: Ach nee, Frau Grauer, wissen Sie was? Setzen Sie sich hin. Zur Feier des Tages mach ich heute mal den Kaffee.
1: Tatsächlich gehen ungewohnte Dinge vor in der Firma. Frau Graumann, die ihre Kaffeemaschine sonst hütet, wie ein Zuchthengst seine Ei... Eieieiei, was dieser Auto manchmal für Vergleiche hat. Also sagen wir, wie ein Tenor seinen Adamsapfel, lässt heute bereitwillig den doch technisch ziemlich unbegabten Zarkowski daran herumwirtschaften. Und der kommt schon kurz darauf mit zwei Tassen Kaffee zurück.
6: So, Frau Jaumann, die eine ist für Sie und die andere für mich. Die für Niedmeier kommt gleich.
1: Noch einmal huscht Zarkowski in die Küche, wo er sich allerdings mit der Tasse für Niedmeier besondere Mühe gibt. Er holt ein kleines Tütchen hervor, setzt seine Brille auf und liest die Gebrauchsanweisung.
6: Strychnin. Eine Messerspitze unter ständigem Rühren in den Kaffee. Der Kaffee ist fertig. So, Herr Niedmeier, hier ist der Kaffee.
4: Ja, sehr freundlich, Herr Zarkowski. Aber ich habe mir schon mal Ihren genommen, damit er nicht kalt wird, ne?
5: Ja, genau. Wäre doch schade drum. Wenn der kalt ist, hat er doch gar kein Aroma mehr.
6: Nee, ja, das Aroma. Aber am meisten Aroma hat auch so ein ganz frischer Kaffee wie dieser hier. Nee, ich finde, dem Chef steht der frischeste Kaffee zu. Kommen Sie, Herr Niedmeier, lassen Sie uns die Tassen tauschen.
4: Nein, Zarkowski, kommt ja nicht in Frage. Tun Sie sich auch mal was Gutes.
6: Nee, auf keinen Fall. Ich bestehe darauf, dieser Kaffee ist für Sie.
4: Nein, Zarkowski, Sie trinken den frischen Kaffee. Und ich diese lauwarme Plörre.
6: Nee, Herr Niedmeier, ich will Sie doch nicht... Aber ich will Sie doch nicht vergiften.
1: Aber, wie sagt das Sprichwort so schön, wenn zwei sich streiten, freut sich der Dritte. Und der Dritte ist in diesem Fall Rauhard Teckel Norbert, der bekümmert ins Büro geschlendert kommt, weil er schon seit ein paar Tagen Verdauungsprobleme hat. Ihm will es einfach nicht mehr gelingen, sein obligates Häufchen auf Niedmeiers Herrenmagazinsammlung zu machen. Just in diesem Moment sieht er die von Zarkowski abgestellte Tasse mit dem frischen, dampfenden Kaffee. Norbert weiß, eine Tasse Kaffee, das ist das Einzige, was ihm und seiner angeschlagenen Verdauung jetzt helfen kann. Mit triefenden Lefzen geht er auf den Kaffee zu. Wird unser lieber Norbert tatsächlich das unschuldige Opfer der giftigen Intrige? Verpassen Sie bloß nicht die nächste Folge von Die Firma. Für Norbert könnte es die letzte sein.

0: Bei Frieda und Anneliese.
1: Wann holen die den Baum denn endlich ab? Es ist nachgerade April durch beinahe. Wir sitzen da immer noch mit den schäbigen Baum zu sitzen.
2: Die waren doch schon da vor 2-4 Monaten. Erwin mit der Jugendfeuerwehr. Zu geizig für die 2 Euro Spende, war Frieda?
1: Bei uns hat keiner geklingelt.
2: Der Baum musste bis 5.46 Uhr sauber abgeschmückt an der Straße liegen. Und dann wurde der recycelt.
1: Was für ein Zeikel, du Drakel. Wir schmeißen immer komplett mit Schmuck aufs Osterfeuer. Aber dies Jahr dachten wir, die Feuerwehr schmückt den ab.
2: Schmückt den ab, schmückt den ab. Ich schmück dich gleich ab, du Döskopp. Was habt ihr denn jetzt gemacht mit dieser traurigen Totmantanne hier?
1: Hä? Jetzt lassen wir den stehen bis in Sommer.
2: Ja und?
1: Dann hängen wir Apfelsinen dran.
2: Och ja, auch schön. Und Pfingsten, eine Pulle Himbeergeist. Ja, so hangelt man sich von Fest zu Fest, bis Heldengedenktag die letzte Nadel
1: fällt. Nein, so lange nicht. In August kommt ja schon wieder der neue Baum.
2: So früh? Und der hält sich dann bis Weihnachten?
1: Ja, mit Ballen. Reinhard kriegt den übers Finanzamt zu Sommerpreisen.
2: Wie geht das denn?
1: Hier, Fichtenschonungs Heini. Der zahlt schon seit Jahren seine Steuerschulden mit Tannenbäumen ab.
2: Ja. Das dürfen die doch gar nicht annehmen, so Beamtens. Das ist doch Korruption.
1: Nee, Beamten lassen sich nach Feierabend bestechen, dann ist das kein Tatbestand.
2: Ach so, nach 15 Uhr muss man da kommen, wenn man den Baum haben will.
1: Meistens sind die dann noch nicht von Essen zurück.
2: Könnte Reinhard für uns da auch schon einen Baum besorgen in August?
1: Ja, bestimmt. Aber dann nimm gleich fertig geschmückt. Das machen die in so eine beschützende Werkstatt für 5 Euro. Komplett mit Lametta und elektrische Kugeln.
2: Das ist ja günstig. Ab August schon Weihnachten und das für 5 Euros. Ja, dafür kann man es nicht sein lassen.

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1: Der deutsche Wohlstandsanrainer gönnt sich zigmal pro Jahr irgendeine Auszeit. Das Bikerwochenende in den Alpen, mit den Mädels ein paar Tage in ein Wellnesshotel, Städtetouren, Wandertage, Wacken, Bayreuth, Ischgl. Alle diese kleinen Urlaube finden unter Gleichgesinnten statt. Ganz anders steht es da um den großen Jahresurlaub. Ein Relikt aus einer Zeit, als er der Einzige war und stets im Sommer. In diesen, zynisch als die schönsten Wochen des Jahres bezeichneten Wehrübungen der Kleinfamilie, prallen die unterschiedlichen Interessen der Teilnehmer ungefedert aufeinander. Und das bei Hitze in fremder Umgebung. Warum tun sich Menschen das an? Sie gehen ja auch nicht mit ihrem Pferd schwimmen oder mit dem Goldfisch wandern. Die Illusion der Gemeinsamkeit einer Familie soll gewaltsam erzwungen werden. Wie wär's dagegen mit einem Probeurlaub? Zu Hause schon mal mit den Halbwüchsigen eine Kirche besichtigen, um das jeweilige Erlebnisbarometer zu checken. Ein schlechtes, überteuertes Restaurant besuchen, im überhitzten PKW nach einer Parklücke fahnden, sich mit 3/4-nackten Adiposen an einem Gewässer tummeln. Es gibt so viel für urlaubstypisch gehaltene Erfahrungen, die man auch in häuslicher Nähe machen kann. Der Vorteil beim Probeurlaub besteht darin, jederzeit die unangenehme Situation verlassen zu können, um in die Sicherheit der vertrauten Umgebung zurückzukehren. Im Ernstfallurlaub ist da nur das Hotel, der Campingplatz, die Ferienwohnung mit ganz eigenen Unwägbarkeiten. Nächster Vorteil der Probestrecke: jedes Familienglied kehrt in seine eigene Blase zurück. Papa muckelt im Keller an seiner Werkbank rum, Mama guckt Assi-TV und das Gezücht chillt, gamet oder chattet mit anderen Lauras und Lukas. So bleibt der typische Urlaubskonflikt zu großer Nähe aus, da jeder zwischenzeitlich wieder Individuum sein darf. Vielleicht trifft man sich sogar am Abend am Grill und kann gemeinsam lachen über das teure Restaurant mit dem Schweinefraß, die langweilige Kirche und die vielen hässlichen Doofköppe da draußen. Jetzt, wo man wieder in Sicherheit ist. Und wenn man so drüber nachdenkt, kommt man zu dem Schluss, dass der Probeurlaub der viel schönere und erholsamere ist. Noch besser wäre es nur, man wohnt in einer Urlaubsregion und könnte andere Menschen beobachten bei ihrem aussichtslosen Streben nach den schönsten Wochen des Jahres.

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0: So, Alfred, hier hast du deinen Jäger mit Kroketten. Nimmst du auch noch ein Pilsekön? Hm? Nimmst nur eins, ne? Ja, sicher.
1: Immer wenn du schon mal dabei bist, mach mir ruhig noch ein Geweihlikör dabei. Hm? Ist doch Weihnachten, Edith.
0: Das meine ich aber auch. Wenigstens am Weihnachten will man noch seinen Spaß, ne?
1: Ja, siehe. Und mal in Ruhe Kackendicke sein. Ohne dass dauernd eine rumnölt.
0: Ja, wie geht's denn, Margot?
1: Ach, Margot, ja. Die wächst langsam wieder zusammen.
0: Ja, Alfred, da warst du mit der neuen Freundin aber ein bisschen voreilig, ne?
1: Normal, ne? Überlebt man das nicht. Fünfter Stock und unten betonierte PKW-Stellfläche, das überlebst du nicht.
0: Wie konnte das denn überhaupt passieren?
1: Boah, ich hab's rausgeschmissen und falsches Loch genommen.
0: Ja, sowas passiert schon mal, nicht? Ja, ich sag immer, die meisten Unfälle geschehen im Haushalt.
1: Ja, so ist es.
0: Aber dass sie den Sturz überlebt hat, das ist ja wie ein weihnachtliches Wunder.
1: Wunder? Pränki lief da unten rum und hat den Abfalltonnen gewühlt und den ist er direkt auf den Kopf gefallen.
0: Und Pränki? Wie geht's dem?
1: Also ich glaube, der hat's nicht überlebt.
2: Doch, Edith!
0: Oh, ein Gespenst! Prankys Geist!
2: Henne, mach mich gleich pilz, ich bin ein bisschen rammdösig in die Birne.
0: Oh, Pränki, was ist denn mit dir passiert? Wo hast du denn deinen Kopf? Gar nicht dabei?
2: Leute, Henna, das glaubst du nicht, was mich passiert ist. So, gestern mal meinen Rundgang an die Biotonnen. Guck, Henna, ist mir eine fette Matrone auf den Kopf raufgedröhnt. Oh, man hat ja schon viel gesehen in meinem Alter. Ne? Hammer. Jetzt sagen wir mal, eine Taube an Wiesing kackt, aber gleich ein ganzes Fuder Menschenfleisch, da war ich doch ein bisschen bedrömmelt. Ne?
0: Um nochmal auf den Kopf zu sprechen zu kommen.
2: Ja, der ist mir in der Rüstung weggeflutscht. Da kriegst du mal 90 Kilo Weiberspeck an den Ballon.
1: 85, Pränki, 85. Mehr war das gar nicht.
2: Was mischt sich denn der Pharisäer da ein?
0: Das war seine Frau, die da von oben kam.
2: Was? Pass nächstes Mal auf, wo du deine Alte hinschmeißt, ne?
0: Wird das denn wieder mit dem Kopf, Pränki?
2: Der Arme. Hat gesagt, Herr Brankowski, machen Sie sich mal keine Gedanken, Herr Brankowski, ne? Es kann morgen passieren oder auch in 3 Wochen, da flutscht der Satan wieder durch den Kragen, Herr Brankowski.
0: Ja, wollen wir das Beste hoffen, Pränki, nicht? Gerade jetzt an Weihnachten ist man ohne Kopf doch nur ein halber Mensch. Soll ich dir das Pilz oben in den Kragen reinkippen direkt?
2: Ja, immer gib ihn, ne? Vielleicht lockt das den alten Wirsing an der Erdoberfläche zurück.
1: Ach du Scheiße! Was ist das denn?
2: Was habt ihr denn? Ist doch bloß einen Kopf.
0: Wo war der denn die ganze Zeit, Pränki?
2: Ja, in meinen Pullover. Da herrschen die Gesetze des Dschungels.
1: Die hab ich noch nie gesehen, die Viecher. Was sind das? Junge Ratten?
2: Ja, bin ich Proktologe, weiß ich doch nicht.
0: Ist auch egal, Pränki. Jedenfalls schön, dass du wieder ganz der Alte bist, ne? Ich gebe einen aus, weil Weihnachten ist. Und Alfred, was darf's für dich sein?
1: Ich nehm noch einen Hörner Whisky, Edith.
0: Und du, Pränki?
2: Für mich auch. Und eine Schüssel Wasser für die Mädels.

0: Sie reiten für Freiheit und Gerechtigkeit. Die drei Musketiere. Heute
1: der dritte Mann.
2: Porthos, Potz, Tausend! Wo ist unser dritter Mann geblieben?
3: In der Kanalisation steckt er auch nicht. Ah, wer kommt denn da?
4: Entschuldigung, der Herr, der Orson Welles hat keine Zeit gehabt.
1: Das war die 1948. Folge der drei Musketiere. Sie hörten heute der dritte Mann.

0: Der kleine Tierfreund.
1: Auf halbem Weg zwischen Harz und Heide, dort, wo der Mittellandkanal seit einem Jahrhundert vergeblich seinen Weg zum Ozean sucht, liegt der seit dem Zweiten Weltkrieg vergessene Flugplatz Sophiental. Statt Messerschmitts und Heinkels landen und starten hier seit einem halben Jahrhundert täglich mehrere Billiarden Schmeißfliegen. Sophiental ist zur größten Schmeißfliegengarnison des Kontinents geworden. Vor allem die nahegelegene Autobahn 2 sorgt mit ihrem täglichen Aas- und Luderaufkommen für eine ausreichende Ernährungsgrundlage der blauen Brummer. Im Sommer fahre ich immer wieder gerne mit meiner Kreidler hinaus zu diesem versunkenen Flugfeld. Wer einmal mit angesehen hat, wie sich Milliarden Schmeißfliegen auf einen Schlag in die Lüfte erheben, der wird diesen majestätischen Augenblick sein Lebtag nicht mehr vergessen. Wir älteren Kameraden fühlen uns in die 30er Jahre versetzt, als die 12-motorigen Flugboote der Dornier-Werften die Himmel durchpflügten. Hier dürfen wir noch einmal das Brummen und Stottern der Kolbenmotoren hören, wenn ein Schmeißfliegengeschwader aus den Wolken herabstößt und mit spuckenden Vergasern auf eine Pfütze aus eitriger Jauche neben einem verwesenen Rehkitz wassert. Überall hier auf den zerbrochenen Betonplatten der alten Landebahn hört man den Gesang der Sternmotoren. Ständig startet eine Staffel der stahlblauen Maschinen und fliegt unbekannten Zielen entgegen. Die Ladeluken voller Krankheitserreger werden sie zum Schrecken der Bevölkerung. Die meisten Einsätze gehen allerdings gegen zivile Ziele, vor allem Frühstückstische und Kaffeetafeln auf offenen Terrassen. Besonders gern werfen die blauen Bomber ihre Eier auf rosa-grünlich markierte Fleischwurst. Aber auch die Konfitüre wird nicht verschmäht, besonders wenn gerade neue B-Waffen bei einer Zwischenlandung auf dem Schweinekot an Bord genommen worden sind. Doch zurück zum Heimatfliegerhorst des Geschwaders. Neben der Schmeißfliege ist hier auch noch die blutgierige Viehbremse stationiert, eine Art Me-109 unter den einmotorigen Insekten. Mit Vorliebe stürzt sich der Jäger auf das weidende Vieh und drainiert den Eigenblutvorrat des wehrlosen Säugers. Ein deutsches Edelschwein in Damengröße 46 etwa kann von ca. 7000 Viehbremsen binnen einer Minute vollständig gelenzt werden. Aber daran wollen wir nicht denken, meine Kreidler und ich, die wir hier am Rande des Flugfeldes stehen und uns unter dem Brummen der Bremsen und Schmeißfliegen in die Ära der Fliegerei mit Kolbenmotoren zurückträumen.

Träume. Keiner, wirklich kein einziger, hatte diese Möglichkeit in Betracht gezogen. Von Außerirdischen ist die Rede, von mysteriösen, geometrischen Figuren, UFOs und linksdrehenden Weizenähren, die durch Erdstrahlen in Formation gelegt werden. Doch nichts davon ist der wirkliche Grund für zertrampelte Getreidefelder. Die geheimnisvollen Zeichen auf norddeutschen Kornäckern bei Hildesheim, Magdeburg und Götzberg sind das Ergebnis einer groß angelegten PR-Aktion für deutsche Schlager. Ein Remake des alten Jürgen Drews-Schlagers Ein Bett im Kornfeld war Anlass für die Schallplattenfirma, mit einer ungewöhnlichen Werbekampagne an die Öffentlichkeit zu treten. Jürgen Drews persönlich setzt sich dafür ein und legt sich dafür hin, dass die Getreidefelder Norddeutschlands niedergewalzt werden. Nacht für Nacht geht der Sonnyboy des deutschen Schlagers auf die Felder mit jungen Background-Sängerinnen. Dies war seine einzige Bedingung für diese Aktion, um das Korn flach zu legen. Und es ist ihm gelungen. In immer neuen Formationen plättet er nun Nacht für Nacht die Ähren und sorgt so für ein bisher unbekanntes Medienspektakel für die Neuaufnahme eines alten Schlagers, nämlich von Ein Bett im Korn.

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Moin. Als Bauer hast du mit modernen Kram und digital ja auch jede Menge zu tun. Einerseits guckst du die Sendung Bauer sucht Frau, andererseits steuerst du die Fütterung deiner Schweine vom Urlaub aus über Netz und dass dein Trecker beim Pflügen die gerade Furche zieht, geht alles über Satellit. So, den ganzen Tag ins Internet reingucken, ja dafür hast du keine Zeit. Höchstens vorm Einschlafen eben noch die Ferkelpreise checken. Ein Bauer im Kreis Hildesheim hat jetzt ein ganz besonderes Verhältnis zum Internet. Denn ohne ihn gibt's das nicht für 400 Einwohner, weil Deutsche Glasfaser die Strippe an sein Acker entlang gelegt hat und nun ist sie kaputt und der Bauer lässt sie nicht auf sein Grundstück für zum Ritter reparieren. Ne? Hätte ich auch nicht gemacht. Wenn man schon mal was gegen diese Karpeiken in der Hand hat, die einen sonst immer verarschen, dann sollte man diesen seltenen Moment ausnutzen. Wenn die Deutsche Glasfaser den Igel aus der Tasche nimmt und ein bisschen was auf den Tisch des Hauses blättert, dann läuft das schon. Und noch ein Tipp. Immer erst fragen, bevor man auf andere Leute Grundstück mit einem Bagger rumfuhrwerkt. Dann sind die Bauern auch nett zu Spatenkerl und seine Freunde. Unterbleiben!

Belsazar von Ludwig Leine. Nun wehen die Stürme wieder. Oh weh, oh weh. Nun fallen die Blätter nieder. Bald gibt's Schnee. Wohl dem, dem nun ein treuer Freund zur Seite steht und mit ihm durch die dunklen Wochen geht. Ein Freund ist mir und noch viel mehr Belsazar, mein Fernsehherr.

0: Brochi und Erwin unterwegs.
1: Sag mal, Brochen hier, ne? Deine Entertainment-Vorschläge mal in allen Ehren, aber die sind voll old school. Weißt du? Verstehst nicht, ne?
2: Nee.
1: Das ist nix für Avantgarde, Erwin, ey, so to say.
2: Ne? Versteh kein Wort, Bürschchen. Sprich Deutsch mit mir oder halt den vorlauten Sammel.
1: Ey, jetzt sag mal ehrlich, warum fahren wir denn nicht mal zu so einem coolen Festival? Mit Bands und Dope und so, ne? Hier in Knetterheide, da läuft gerade das Fuck the World Open Air. Mit Blitzkrieg, mit den Rape Porcupines, mit Sisters of Fistfucking.
2: Was?
1: Und vielleicht kommt sogar der Meister himself. Aber ich sag dir, das ist das oberangesagte Meeting von der ganzen Szene, ne? Alter.
2: Aber ein scheues Gesindel. Wir fahren zum Schützenfest nach Plockenhausen. Da wird die Musik noch mit der Hand gemacht.
1: Aha, mit den Griffeln im Schritt fiedelt sich der Oberst einen ab, wa? Wenn die Kapelle ihm mal keinen bläst, oder wie sehe ich das?
2: Bringt man euch in der Schule.

0: Gar kein Anschein mehr bei und keine Ehrfurcht vor den Leistungen der Väter?
1: Na toll, super Leistung. Mit dem Holzbüster und Försterklamotten durch die Gemeinde latschen und sich dann auch noch hinterher komamäßig die Hütte zugießen, wa?
0: Das hat seit über 400 Jahren Tradition in Niedersachsen.
1: Jo, so sehen die hier auch aus. 400 Jahre Suff, die gehen aber auch an keinem spurlos vorüber.
0: Ruhe jetzt! Da vorne ist der Schützenplatz. Ja. Benimm dich bloß nicht daneben, Bürschchen, sonst setzt es was.
1: Habet ihr, Hauptfeld. Lass sie mich eher erschießen als mich. Ja. Ach, du heilige Schützenscheiße. Wir hatten die Verstrahlten aus dem Käfig gelassen.
0: Ruhe. Das sind die Altschützen des 1. Korps GKSV Plockenhausen.
1: Und was ist GKSV? Geschlechtskranke Schweineficker?
0: Erstens, du Niete, ja? Wird immer noch mit F geschrieben.
1: Wird nicht für zwei Pfennig mit F geschrieben, sondern mit H.
0: Und zweitens steht GKSV für Großkaliber Schützenverein.
1: Die Sache fängt langsam an, Old Irving zu interessieren. Was halten denn die tattrigen Felgenfressen da so unter Feuer?
0: Da gibt's einen Zug Mitrailleusen und...
1: Oh, wow, ist das sowas wie Masseusen? Lassen sich die tattrigen von denen die Flinte begrabbeln?
0: Eine Mitrailleuse ist ein Maschinengewehr.
1: Ach so.
0: Die sogenannten tattrigen, ja, haben 10 MG 42 im Anschlag.
1: Heide Witzka, du. Da fliegt aber der Storch von der Mutti, wa? Wenn die abprotzen... Sag mal, ist das denn erlaubt?
0: Die schießen nur auf Scheiben.
1: Die Mümmelpriester da, die behaken uns hier. Brochen!
0: Das verstehe ich nicht. Die sahen doch so friedlich aus, die alten Knaben.
1: Ja. Und guck dich mal um. Was sind denn das da für Klodeckel mit dem Bambi-Face drauf?
0: Verdammt, das sind die Scheiben. Wir sind da irgendwie in die Schusslinie geraten, schätze ich.
1: Schande. Dann würde ich mal vorschlagen, wir machen hier mal ganz gepflegt den Abflug, ne, Pavkopp? Bevor diese Cookie-Dent-User uns noch in eine Lochplatte verwandeln. Puh. Mann, Alten. Das ist ja wohl gerade noch mal gut gegangen. Jetzt aber nix wie weg hier, doch.
2: Halt, sieh doch, stehen geblieben.
1: Hey, was will denn der Typ von der Blechbüchsenarmee hier?
0: Ruhe, das ist Schützenoberst Wolf Eberhard Schnickefänger. Der spaßt nicht.
1: Ach so, ja.
2: Sie sind da eben unseren Altschützen in die Schussbahn gelaufen, ja? Der gute Brauch verlangt es nur, dass einer von ihnen die Scheibe hochhält. Während unsere Ü-90-Gruppe den König an der Flak ausschießt.
1: Kein Problem, Genosse Oberleutnant. Der Herr Bruchterbeck hier, ne, der prahlt ja immer mit seinen Jugenderlebnissen als Flakhelfer, ne? Also der hält diesen Wallergreisen da bestimmt gern den Lokusdeckel in die Luft, ne?
0: Halt still, Hönefeld. Ich war gar nicht bei der Flak. Ich habe als Putzfleck im Sandbereich die Kathede ausgeleert.
1: Ach so, auf einmal, wa? Nee, kein Problem, Herr Schützenpanzer. Der Bruch hier, ne, also der Herr Bruchterbeck, der geht mit einem Lungenschuss noch lange nicht nach Hause. Noch lange nicht.
2: Na, dann kommen Sie mal mit, Herr Brachvogel. Ich zeige Ihnen mal die Umkleidekabine.
0: Umkleidekabine?
2: Ja, die Flak. Die streut ein bisschen, ne? Da ziehen sich besser warm an. Sterben müssen wir ja alle mal, was?
1: Ja. Na, Brochi, während du hier den Heldentod durchziehst, da wird sich Jungschütze Hönefeld erstmal einen amtlichen Curryriemen an der Fettbutze hinter die Kiemen drücken.

0: bitten alle Passagiere für den Flug LA214 nach Palma de Mallorca, sich jetzt zum Ausgang 5 zu begeben. Wir beginnen in wenigen Minuten mit dem Boarding.
1: 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We'll start immediately with the boarding.
2: 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Salta, salta en el temperamento del mar y del sol y también la vida es limonada.
3: Ja, halt doch die Schnauze, Mann. Oh, sag mir lieber, wann der Flug nach London endlich losgeht. Schon 3/4 Stunden Verspätung. Der Hartmut reißt mir den Stecker aus der Hose, wenn ich nicht pünktlich beim Mick aufschlage. Mick Jagger als Special Guest beim Pur-Konzert in Wacken. Das hat noch kein deutscher Act geschafft. Und wer hat's erfunden? Der Kalkofe. Durch die Mattscheibe hat der Hartmut einfach Vertrauen zu mir. Ja, das wird ein super Ding. Wahnsinn. Engler und Jagger singen zusammen. Komm mit mir ins Abenteuerland beim Wacken Open Air 2009.
0: An alle Passagiere für den Flug nach Palma de Mallorca. Wir beginnen nun mit dem Boarding. Bitte halten Sie Ihre Boardingkarten bereit.
2: Pasajeros destinados Palma de Mallorca. Yo soy un hombre sincero de donde crece la palma y antes de morir me quiero y que es mi versos del alma. Guantanamera Boarding Pass. Guajira Guantanamera Boarding Pass.
3: Ah, scheiße, verflucht. Jetzt schnappen mir die Saufköppe, die nach Mallorca wollen, das Slot weg. Für 16 Uhr haben sie Unwetter angesagt über der deutschen Bucht. Ich werde wahnsinnig. Was ist das überhaupt für ein scheiß Carrier, hä? Lion Air, nie gehört, auch noch in Deutsch geschrieben. Dreck, Dreck, Dreck, Dreck, Dreck. Heidi ho, Hartmut. Ja, hi, ich bin's, der Olli. Ja, alles safe bei dir in Bietigheim? Hm? Ach was, du bist auf Malle. Ah ja. Nein, bei mir ist auch alles safe, ja. Ich grüße den Mick von dir, ne? Nein, no problem, Hartmut, ja, alles ist safe, ja. Was macht die Arbeit am neuen Album? Ja, ist ein super Titel, finde ich, ja, ich bin verliebt in meinen Pony, also super, Hartmut, das wird ein Knaller, sure, das wird euer Bestes, ehrlich, auf jeden Fall, ja. Nein, sonst ist alles safe, ja, okidoki, yo, Gruß an Dingens hier, ne, die Schwatte, ja, wie heißt sie noch? Ach, hast du auch vergessen? Ja. Hartmut, alte Socke, Hartmut. Nein, ist alles safe. Ja, natürlich. Okay, bis neulich. Ja, du auch. Ja, nein, ist alles super safe. Ja. Oh, scheiße, verdammter Tricks. Mega Mist. Fuck, Mann. Oh, ich bin verliebt in meinen Pony. Der tickt doch nicht mehr ganz. Wenn ich das dem Mick sage, dann wirft er mich doch dem Keith zum Frühstück vor. Ein Pferdeficker-Song. Mann. Sag mal, wie doof kann man eigentlich sein?
0: Achtung, eine Durchsage für alle Passagiere des Flugs Lion Air 214 nach London. Aufgrund der schlechten Wetterverhältnisse...
3: Nein!
0: In der deutschen Bucht wird dieser Flug vorgezogen. Der bereits abgefertigte Flug nach Palma de Mallorca wird bis auf Weiteres verschoben.
1: Attention please, an announcement for passengers...
3: Strike! Ja! So, wäre wohl auch noch schöner, wenn der Deal des Jahrtausends platzen würde, weil 200 Loser zum Saufen und Poppen nach Malle fliegen wollen. Das mega safe ist.
0: Ende des ersten Teils. Wird Oliver Kalkofe noch rechtzeitig nach London kommen, um den Mega-Deal zwischen Hartmut Engler und Mick Jagger klarzuziehen? Das erfahren Sie im zweiten Teil.
2: 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Partido segundo 5 minutos.

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1: Nanu, eine so schwermütige Musik gleich zu Beginn einer neuen Firmenfolge, was hat das zu bedeuten? Ist etwa die Firma abgebrannt? Zum Glück nicht. Aber immerhin läuft Chefkonstrukteur Schrage gerade Gefahr, sich an einem gefährlichen Experiment gehörig die Finger zu verbrennen.
2: Wenn das klappt, werde ich weltberühmt. Schade, dass im Moment noch alles top secret bleiben muss und ich niemanden erlauben kann, meine Versuche zu beobachten.
1: Schrage ahnt nicht, dass er dabei längst beobachtet wird, und zwar von Horst Golodkowski, dem Sicherheitsbeauftragten der Firma, der sich soeben auf Zehenspitzen ins Labor schleicht, um unbemerkt...
2: Wer da? Kommen Sie mit erhobenen Händen raus oder ich schieße!
3: Nicht schießen, Herr Schrage, ich bin's doch nur.
2: Ah, der Herr Sicherheitsbeauftragte.
3: Ja.
2: Was gibt's denn hier zu schnüffeln?
3: Schnüffeln? Aber Herr Schrage, ich doch nicht. Wissen Sie, wenn man 40 Jahre lang bei der Stasi war, auf gut Deutsch gesagt.
1: Aber für derartige Diskussionen hat Schrage jetzt keine Zeit mehr. Sein geheimnisvolles Experiment scheint keinerlei Aufschub zu dulden.
2: Wenn Sie schon mal hier sind, Golodkowski, dann passen Sie wenigstens gut auf. Sie werden Zeuge eines einzigartigen Experiments.
3: Ach, wissen Sie, Herr Schrage, mir in der DDR sind 40 Jahre lang Zeugen eines einzigartigen Experiments gewesen.
2: Sehen Sie dieses Gerät hier, Golodkowski?
3: Ja, das sieht aus wie ein Badeofen. Ne?
2: Badeofen? Ha! Das ist ein Genmanipulator, mit dessen Hilfe ich jetzt sogleich einen neuen Menschen erschaffen werde.
3: Wieso einen neuen, Herr Schrage? Ist der alte nicht mal gut genug?
2: Ich werde den Genmanipulator mit diesem Originalautogramm des alten Louis Trenker programmieren. Seine Unterschrift enthält genügend genetische Informationen, um daraus einen neuen künstlichen Louis Trenker zu erschaffen. Achtung, Golodkowski, es geht los!
1: Liebe Freunde der Firma, offenbar werden wir gerade Zeugen einer illegalen Genmanipulation, deren womöglich schockierende Folgen nicht abzusehen sind. Wir müssen da sensiblere Hörer dringend bitten, ihr Rundfunkgerät sofort abzustellen. Bitte schalten Sie jetzt ab.
2: Es ist soweit, Golodkowski. Ich öffne jetzt den Genmanipulator.
3: Ey, Frau Bübsch, das ist ja wirklich der Lüstrinker.
4: Ja, mei, das will ich mein. Und ich komm gleich nauf auf die Berge. Meine lieben Berge oben im Kräuterzeug, hey, und gleich wieder runter, wieder nauf. Es hält Jungfrau, es hält so spritzig. Ich sag, ich zieh mal auf, zieh mal runter. Und ich rauch nicht, ich trinke auch nicht, ich fass keine Frau an nicht. Und so bleib mal jung und kräftig. Ein ganzer junger Bursche immer wieder nauf auf die Berge.

0: bei Frieda und Anneliese.
1: Wer macht denn dies Jahr alles mit beim Umzug in der Gemeinde?
2: Die immer so mitmachen, die Kriegsversehrten.
1: Wer ist das denn noch?
2: Keiner, das ist ein leeren Wagen diesmal. Ja, denn Yachtpächterfrauen, die haben aber einen eigenen großen Wagen.
1: Und wie viel sind das?
2: Eine nur, weißt du doch, von Yachtpächters Willi, die aufgedunsene Alte.
1: Nimmt die denn wenigstens Barree mit hoch auf den Wagen?
2: Die steht knöcheltief in tote Wildschweine. Die Seniorenfeuerwehr hat ein mobiles Osterfeuer vorbereitet, ja.
1: Alte Schränke, Treckerreifen, was da so zugehört. Und den Festwagen können sie danach auch verbrennen.
2: Der wird gelöscht.
1: Ach, löschen. Machen die doch sonst auch nicht. Was ist denn mit der Herd? Wo haben die sich wieder als Besamungsbullen verkleidet?
2: Ja, sicher. Und laufen kackend durch die Dorfstraße. Straßenwärter ist jetzt schon bedient.
1: Und der Wächknecht, der Aule Scheiper, der muss die ganzen Gräben abends nachsuchen, ob da welche im besoffenen Kopf reingefallen sind.
2: Geh mir los. So ein Rosenmontagsumzug. Was ist das immer, eine Schweinerei? Die Bäckergesellen schmeißen mit Bienenstich und zielen immer man so auf alte Leute.
1: Deswegen stell ich mich auch schon gar nicht mehr an die Straße. Letztes Mal habe ich 3 Stück Käsetorte an den Kopf gekriegt und mit Käsetorte kannst du mich mitjagen. Mach ich einfach nicht.
2: Schweinerei. Die von kirchlichen Jugendtreff, die schmeißen sogar mit Stinkbomben.
1: Was haben sie denn davon, wenn kein Zuschauer mehr in der Straße steht?
2: Da fragt man sich, wofür man denn überhaupt noch so einen Umzug macht.
1: Inu, jetzt schmeißen sie sich gegenseitig die Sachen an den Kopf.
2: Plattengülle, Alaf.
1: Aber auch Helau.

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2: Einen herzlichen Gruß von meiner Seite, lieber Hörer. Jesus verwandelte Wasser in Wein. Warum nicht in Bier? Das ist doch viel bekömmlicher in der Hitze Palästinas und enthält ja auch nicht so viel Alkohol. Aber was soll's, meine Freunde? Der Esel findet allein nach Hause und Flensburg ist weit weg. Bis zum nächsten Mal, Ihr Kassowart von Sondermühlen.

0: Lady los!
1: Hilf mir, Almöhi, hilf mir doch!
0: Keinen Schritt weiter, Almöhi! Du kennst meine Forderungen. Entweder doppeltes Taschengeld und ein neues Mountainbike. Oder ich werfe meine Geißel, die Heidi, diesen Abhang hier runter.
2: Ja, bist du wahnsinnig, Bub!
1: Peter, so hör mir doch zu! Das ist alles ein schreckliches Missverständnis! Du hast nur nicht richtig zugehört! Du bist gar nicht der Geisel, Peter!
0: Ach nein? Auf einmal nicht mehr!
1: Wenn ich dir doch sage, Geißen, Peter, nicht Geisel, Peter!
0: Ach so. Ja, dann muss einem ja schließlich auch gesagt werden, sowas, ja?
3: Das war aus der Reihe Große Momente der Weltgeschichte. Der Geißen-Peter steckt in einer Identitätskrise. Auf einer Alm in Österreich oder Bayern oder in der Schweiz, jedenfalls sehr hoch gelegen und kurz vor dem Alpenglühen.
1: Was machst du denn da, Peter? Los!
0: Jetzt stell dich nicht so an. Du hast doch eben selbst gesagt, ich werde geiler, Peter. Also los, mein widerspenstiges Sicklein.

0: Ja, tut mir leid, ich kann noch nicht so ganz richtig sprechen, aber da krampft sich bei mir wirklich alles zusammen, ne? Jetzt nicht nur, weil sich das Gesinge anhört, als ob man ohne Betäubung Meerschweinchen häutet. Nein, ich habe ja überhaupt was gegen diese unerträglich wehmutsbetropften Städtelieder, ne? So wie, ich habe noch einen Toaster in Schwerin oder ich habe mein Hirn in Heidelberg versoffen und was weiß ich noch. Wen interessiert das denn, ne? Oder überhaupt diese ganze Show, direkt vom Kiez, die rote Laterne. Dabei hätte man sie auch die kaputte Fahrradlampe nennen können. Denn was da in diesem Grand Prix der Geschmacksverirrung geboten wurde, lag auf der Qualitätsskala so tief, dass es eigentlich in Australien hätte rauskommen müssen. Und um dem Ganzen noch die Krone ins Gesäß zu bohren, nahm man als Moderator Tommy Pieper, den Mann mit der Stimme von Alf und dem Aussehen von Drohne Willi.
1: Hier wird ein super geiles Motorrad dran geschafft, denn
0: ja,
1: was heißt BMW?
0: Keine Ahnung.
1: BMW heißt nichts anderes als Busen müssen weppen.
0: Und VW heißt übrigens Verschwinde, Wichser. Aber halt, bevor Sie sich daheim jetzt entrüsten, ich bitte um Entschuldigung für diese verbale Entgleisung meinerseits. Eigentlich sollte man bei solchen Sprüchen wirklich nicht auf dasselbe Niveau nach unten springen, sondern dem Moderator einfach stumm aufs Maul hauen. Gut, ich merke mir das fürs nächste Mal, ne?
1: Und nun sage ich an, obwohl sie noch gar nicht da ist.
0: Ja, werd erstmal nüchtern.
1: Ich sage an, Madame Gigi von den Sexy Polly aus Paris.
0: Ja, klasse. Auch mal wieder so ein Strip-Gehoppel, ne? Das kennen wir inzwischen ja alle, ne? Kommt eine Frau auf die Bühne, links eine Brust, rechts eine Brust, zack, sind die Klamotten weg. Huch, wo sind sie hin? Fragt man sich dann noch und ist er auch schon wieder weg. Naja, eigentlich wie samstags in der Umkleidekabine von C&A, nur mit Leder statt Polyester. Machen wir aber weiter mit erstklassigen Interviews. Bea im Gespräch mit David, dem Teenager-Disc-Jockey-Weltmeister.
2: Ist das nicht eigentlich auch so eine Domäne der Schwarzen, denke ich mal so? Sind da nicht viele Schwarze in der Konkurrenz?
0: Ja, und?
3: Also ich muss sagen, wie ich jetzt in der Wembley Arena war, waren von den ungefähr 13.000 Leuten ungefähr 10.000 Schwarze.
0: Aha. Ui.
3: Und das war schon sehr schwer für mich als Weißer da oben auf der Bühne zu stehen. Ach. Und dann in so einer Hölle von Schwarzen.
0: Ho, ho, ho, ho, ho, das kann ja wohl nicht wahr sein. Lockerer Smalltalk, Rassismus live vom Rostocker Kiez. Und tausende weißer Mütter zu Hause bangen darum, dass diese kleine käsige Pickelrotznase beim Plattenauflegen ja nicht vom bösen Neger in den Suppentopf geworfen wird. Mann, oh Mann, nee, ich glaube, darauf brauche ich erstmal was zu trinken und vielleicht ein bisschen Musik, ne? Christiane, bitteschön, mach.
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0: Verraten Sie mir mal eins. Wie kommt es, dass heutzutage jede Blondine mit einem IQ unter 30 und einer Oberweite über 90 denkt, sie könne die Monroe imitieren, hä? Und dabei hat man sie hier sowieso nur auf die Bühne gelassen, weil der Produzent dachte, dass sie sich am Ende auch brav wie all die anderen auszieht, ne? Tja, Pech gehabt. Jetzt singt sie nur wie eine halskranke Katze mit Darmverschluss. Aber seien wir auch mal fair, wenn man ein Kleid trägt, das drei Nummern zu klein ist, dann bleibt halt kein Platz mehr für die Stimme. Aber wechseln wir das Thema, denn...
2: Auf St. Pauli! Hat man nicht nur Bock auf Schweinkram, man hat auch Lust auf Lachen, auf Humor und auf Kultur.
0: Ja, dann also mal los. Als kultureller Höhepunkt ein Ausschnitt aus dem Fußballer-Sketch.
5: Ja, der Kapitän, der war ja nie breit, ne?
1: Oh. Ach so, der war nie breit.
5: Der war noch breit, ne? Oh.
0: Ja, klasse. Aus die 5000 schlechtesten Karlauer, Seite 12, Absatz 5 folgender, erschienen 1892 im Hirnlos Verlag Bad Salzuflen. Vielleicht sollte man Tommy Pieper auch einfach mal eins sagen. Tommy, Alf war lustig, aber du bist nicht Alf, ne? Der Synchronsprecher von Schweinchen Dick hat die ersten Jahre auch immer geheult, wenn er einen Schnitzel sah. Aber irgendwann hat selbst der das kapiert. Also Tommy, la Tüchte aus und mach Schluss mit dem Mist,
1: ne? Ich freue mich, wenn Sie uns mal wiedersehen wollen.
0: Nicht in diesem
1: Heute
0: Leben.
1: Heute Abend ist es erstmal das letzte Mal.
0: Ja, Gott sei
1: aus
0: Dank.
1: Aus St. Pauli von der Roten Laterne.
0: Ja.
1: Und wenn es Ihnen gefallen hat.
0: Ja, dann sollten Sie mal ganz dringend zum Arzt gehen. Tschüss, bis zum nächsten Mal.

0: geil.
1: 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Heute
2: der Landmann Fritz.
3: Ey, D'Artagnan, merkt er denn gar nicht, dass er den königlichen Landmann bei der Arbeit stört? Was zum Teufel macht er denn mit dem Netz auf dem frisch gepflügten Acker?
4: Ich will nur ein wenig fischen.
3: Fischen?
4: Ja, fischen.
3: Auf einem Acker?
4: Ja, auf einem Acker.
3: Kann er mir das erklären?
4: Ja, das kann ich ihm erklären.
3: Ja, dann tu er es doch auch.
4: Ja, ich fische Scholle, weißt du? Scholle.
3: Er fischt Scholle?
4: Ja, eine Ackerscholle.
3: Ha, ach, eine Ackerscholle. Ha, das fand ich witzig. Trotzdem.
2: Das war eine Folge von Frank und Sigmar aus Osterode und Northeim.

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1: Nicht wenige Krankheiten, liebe Zuhörer, hat uns erst die Zivilisation beschert. Die Zündapp-Allergie, das rheinische Rosettenzucken oder Pseudokrupp. Ein eitriger Ausschlag beim Anblick virtueller Stahlwerke. Zu einer Volkskrankheit wurde sogar der Ohrwurm, ausgelöst durch die ständige Wiederholung blödiger Produkte der Schallplattenindustrie. Verbreitet wird der Hirnparasit durch den Zwissenwirt Radio. Dort dudelt der kleine Schelm wochenlang vor sich hin, bis sich die Gelegenheit ergibt, in das Innenohr des Menschen überzuspringen. Ist der Wirt erst infiziert, dudelt der Wurm in dessen Kopf immer weiter, ohne dass sogar irgendwann Radiogerät läuft. Besonders in den Sommermonaten gelingt es einigen Würmern, als weltweite Epidemie ganze Völkerschaften zu befallen. Doch anders als bei der Vogelgrippe ist diesmal nicht der Chinese schuld. Der Ohrwurm ist eine Waffe, die hauptsächlich in den Laboren für psychologische Kriegsführung beim Amerikaner und Engländer produziert wird. Hier brüten sogenannte Komponisten täglich neue Erreger aus. Die vielversprechendsten werden dann zum Beispiel in Behälter mit dem Codenamen Madonna abgefüllt und über deutsche Radiostationen ausgekippt. Hier entwickelt sich die Larve des Ohrwurms zu einem ausgewachsenen Hirnparasiten und verbreitet sich über den Äther im gesamten Sendegebiet. Aber Millionen Erkrankte hören dann wochenlang das Gedudel des Wurms in ihrem Kopf. Doch so schnell wie er kam, so rasch ist er auch wieder verschwunden, denn der Wurm trägt den Keim seines eigenen Todes bereits in sich. Wenn nämlich das Gedudel im Kopf des Wirts zu häufig mit dem nämlichen Gedudel im Radio konfrontiert wird, entsteht beim Infizierten ein reinigender Brechreiz, und mit dem Abschalten des Hörfunksempfängers verschwindet auch der Ohrwurm aus dem Hirn des Patienten. Bis zum nächsten Mal, Ihr kleiner Tierfreund.

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2: Viele Menschen fragen sich, worin denn wohl der Sinn des Lebens bestehe? Was für eine törichte Frage. Worin besteht der Sinn eines zweiten RTL-Fernsehprogramms? Und dennoch ist es existent, liebe Freunde. Und sollte nicht eine Welt, die ein RTL 2 ertragen kann, auch uns ertragen können? Ja, das will ich doch meinen.

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0: wissen Sie, es macht immer so komische Geräusche.
1: Aber ich bitte Sie, das ist doch vollkommen normal, dass ein Kind im 7. Monat im Mutterbauch auch schon mal Geräusche macht.
0: Ja, ich weiß, aber es sind so seltsame Geräusche und es bewegt sich auch so sonderbar.
1: Nun ja, das wird halt ein aufgeweckter Junge, den Sie da kriegen, Frau.
0: Ja, aber das ist so, als ob er immer wieder die gleiche, wie soll ich sagen, Strecke zurücklegt.
1: Nun, Sie meinen sicher immer die gleichen Bewegungen. Nun, das ist vollkommen normal, diese stereotypen Aktionen im Mutterbauch.
0: Nein, aber das ist immer so ein Brrm, Brrm, Brrm im Bauch.
1: Nein, nun machen Sie sich mal keine Sorgen. Wird schon alles.
2: Das war aus der Reihe Große Momente der Weltgeschichte Michael Schumachers Mutter beim Frauenarzt vor über 300 Formel-1-Rennen, aber schon beim Aufwärmtraining.

0: 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Meine Damen und Herren, in unserer Sendereihe Literatur im Schatten des Wahnsinns liest Hubert Mundschutz aus dem Zyklus Leben nur mit Kondom von Otto Theobald Trapp. Die Gesamtausgabe erschien in der Reihe Offene Gesellschaft oder geschlossene Anstalt im Verlag H. Sötemeier, Schwäbisch Wümmerde. Heute hören Sie Das Fleisch und die Wirklichkeit.
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0: das war 1987 beim Dingsbums Masters in, ist egal. Jedenfalls sagte Steffi damals zu mir, Pavian, sagt sie, ich kenne ja viele Männer, allein durch meinen Vater, aber richtig scharf bin ich ja nur auf so gute, alte, abgehangene Säcke wie dich, Pavi. Ja, und gestern habe ich sie zufällig in New York wieder getroffen und wir haben dann gleich alles klar gemacht.
1: Steffi Graf und Heinz Wägler heiratet. Ja, ich sehe schon die Schlagzeilen vor mir. Ja, wundert es mir nicht, weil die Steffi und ich, wir kennen uns ja schon so lange. Ihr habt bestimmt seit 5 Jahren kein Spiel von der Steffi verpasst. Hätte ich mir alle angeschaut. Und sie kennt bestimmt auch jeden meiner Witze. Zum Beispiel den hier, kommt der Mann zum Bäcker und fragt, ja, ist dann die Steffi auch da? Sagt Herr Bäcker zu ihm, neu, da müssen sie nach nebenan zu den Grafens gegangen. Der ist brutal lustig, gell?
2: Heiraten, die, wie die aussieht? Nee, die kriegt doch gar keinen ab. Genau wie meine große Schwester. Die hat sich den Ring doch nur selber aus dem Kaugummiautomaten gezogen, weil sie so tun will, als wenn sie einen hätte.
3: Hey, halt mal die Fresse da hinten. Ihr Wegler hat das Messer gebracht. Ach so, ja, was wollte ich sagen? Ja, richtig, die Steffi, die wollte ich aufreißen, diese alte Tennis-Tussi, ne? Aber was muss ich mal sagen? Wenn ich das nicht kriege, ne? Dann ist ja wohl ganz klar, wer das kriegt. Ja, was ist wohl das deutsche Traumpaar? Ja, was wohl? Ja, diese beiden Langnasen da. Und wer ist das? Frag mal den Boris. Der hat da was mit zu tun. Kannst drauf an.
4: Ich bin ein bisschen lahm auf dem Bein und ich muss sehen, wenn ich gegen John und gegen Ivan prägen soll und das Match gewinnen soll, muss ich fit sein.
5: Ich glaube, die Zeit ist um, weil sie haben nur bezahlt für 30 Sekunden Interview mit der Champion von the World, was er noch nicht ist auf Weltrangliste.
4: Ich will die Nummer 1 in der Welt werden.
5: Herr Boris, danke. Ich glaube, wir kriegen kein Geld mehr, wann wir jetzt noch sprechen weiter.

0: Wir sind gut drauf und fahren zusammen zur Arbeit.
1: Hört Leute, die ganze Buchhaltung fährt über Neusaar zusammen nach Dänemark. Die haben sich da eine Hütte zusammen gemietet, ne? Sollten wir auch machen. Ist voll urig.
2: Voll scheiße. Dänemark ist ein Land für Langweiler, Familie mit kleinen Kindern und Schwule. Stimmt, Zeugi?
3: Oh Mann, lass mich in Ruhe, du Arsch.
1: Hey, was hast denn du gegen Dänemark, Holgi?
3: Hab überhaupt nichts gegen Dänemark.
2: Siehste, hab ich doch gesagt. Das ist das Paradies für Warme. Die Brüder dürfen da sogar heiraten.
4: Echt? Auch Kinder kriegen?
1: Und was ist mit Gitte? Ist sie auch schwul, Holgi?
3: Ja klar, genau. Gitte ist eine schwule dänische Schlagersängerin. Wie ja überhaupt alle Einwohner von Dänemark stockschwul sind, ist bekannt.
2: Und genau deswegen fahren wir da Silvester auch nicht hin.
1: Menno, die Buche macht jedes Jahr was zusammen, Silvester. Nur wir nie. Lasst uns auch eine Hütte mieten. Ey, wie wär's mit Dänemark?
3: Oh Mann, dieser scheiß Party-Organisierzwang. Jedes Jahr der gleiche Mist vor Silvester.
4: Naja, mit dir wollten wir sowieso nicht mehr fahren, Holger. Letztes Jahr, du hast deine Mutter mitgebracht und naja, Riet eventuell kommen.
3: Ach so ist das, verstehe. Man hat bereits ohne mich geplant. So, zack ist man ausgegrenzt. Zack gehört man nicht mehr dazu.
2: Hör auf zu heulen, Prinzessin. Du hast noch nie dazugehört. Allerdings müsst ihr auf mich auch verzichten. Ich hab einfach keinen Bock auf Dänemark. Das ist doch ein Land für Langweiler, Familien mit kleinen Kindern und Schwule. Stimmt, Holger?
3: Das hatten wir doch eben gerade erst. Ich glaube, ich sitze in der fahrenden Gummizelle.
1: Das ist ja witzig, dass du das erwähnst, Kalle. Die ganze Buche fährt Silvester zusammen nach Dänemark.
3: Oh.
1: Sollten wir auch machen. Voll Uris, ey.
2: Voll Scheiße, ey. Ein Paradies für warme Brüder.
4: Dürfen die da nicht sogar heiraten, Holger? Hey, Holger!
1: Lass ihn, Saro. Der weint schon wieder.
2: Ich kann dies dänische Gehabe nicht ertragen.
1: Apropos Dennis, habt ihr gehört, was die Buche Silvester macht?

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1: Die Firma.
0: Liebe, Intrigen, Portokosten.
1: Schicksale rund um das Wirtschaftsimperium des Fritz F. Niedmeier.
0: Während Suzette endlich wieder zu sich gefunden hat, ist es in der Firma aufgrund eines Missverständnisses zu erheblichen Schäden am Mobiliar gekommen. Zarkowski hat Niedmeyers Aufforderung, den Japaner mit seinen eigenen Waffen zu schlagen, wörtlich genommen und bei einer Demonstration fernöstlicher Kampfsportarten alles kurz und klein geschlagen. Niedmeyer ist nicht bereit, solche Blödheiten weiter durchgehen zu lassen und bläst Zarkowski gehörig den Marsch.
2: Kapelle, links an und abgetreten! Zarkowski, was haben Sie sich eigentlich dabei gedacht, ha?
3: Ja,
2: Ein Fall haben Sie manchmal, wie ein altes Haus. Aber ehrlich, was wir brauchen, ist ein neues Marketingkonzept.
3: Ja, aber
2: nicht etwa Brennholz.
3: Ja, aber Chef,
2: Hier haben Sie eine Tube Leim und jetzt sehen Sie zu, dass Sie aus diesen Sägespänen wieder ein paar Büromöbel zusammenkleben. Und Sie, Schare?
4: Ja.
2: Kommen in 2 Minuten in mein Büro und unterbreiten mir einen vernünftigen Vorschlag.
4: Selbstverständlich, Chef.
0: Damit hatte Niedmeyer seinen Mitarbeitern mal wieder gezeigt, was eine Harke ist.
5: Entschuldigung, Herr Niedmeyer, aber ich habe es immer noch nicht richtig verstanden. Was ist nun eine Harke genau?
2: Herr J. Normal, bin ich denn nur von Kredenz umgeben? Eine Harke, das ist nur Yachtengerät. So einen langen Stiel aus Holz. Und vorne, da ist ein Metallstück mit Sacken dran.
5: Damit kämpfen die Japaner?
3: Ja, und wie? Darf ich ihn mal kurz demonstrieren?
2: Nein. Sie kleben jetzt die Möbel zusammen. Herr J., manchmal glaube ich, ich bin hier der Einzige, der bis 3 zählen kann.
0: Aber da irrt Niedmeyer sich natürlich gewaltig. Selbstverständlich kann auch Schrage bis 3 zählen, wenn er auch hin und wieder im Mittelfeld etwas Schwierigkeiten hat.
3: Zehn und drei.
0: Na bitte, wer sagt es denn? Mit solchen Mitarbeitern muss doch ein neues Marketingkonzept zu entwerfen sein. Warten wir ab, was Schrage Niedmeyer vorzuschlagen hat.
2: Firma Fritz F. Niedmeyer. Niedmeyer?
6: Hallo?
2: Suzette, wo steckst du denn?
6: Oh, Chérie, ich bin in einer wunderbaren Kommune in Schottland. Wir mediterranieren den ganzen Tag und reden mit den Bäumen.
2: Ja, irgendeinen Grund für das Waldsterben musstet ihr geben, ne?
6: Oh, Chérie, sei nicht so böse. Ich möchte dich um etwas bitten. Chérie?
2: Herein? Ach, Schare, setze sich. Liebes, ruf mich doch später noch uns an.
6: Oh.
2: Ich hab jetzt was Wichtiges zu besprechen. Und was die Bäume angeht, lass die Schnitte von Greenpeace erwischen, ja?
0: Wird Suzette sich an den Rat ihres Mannes halten? Und um was wollte sie ihn bitten? Und Schrage, was hat der Niedmeyer vorzuschlagen? Wirklich ein neues Marketingkonzept oder wieder nur seinen halbherzigen Wunsch nach einer Gehaltserhöhung? Und Frau Graumann, weiß sie nun wirklich, was eine Harke ist? Oder hat sie wieder einmal nur so getan, als hätte sie alles verstanden? Das alles erfahren Sie in der nächsten Folge von Die Firma.

0: bei Frieda und Anneliese.
1: Und, Frieda, gestern schön gefeiert?
2: Ah, war schon Weihnachten? Oh, schon wieder verpasst.
1: Nationalfeiertag war gestern.
2: Ich bin doch nicht in der NPD. Was hab ich damit zu kriegen?
1: Krieg ist vorbei. Und das feiern wir Volkstrauertag.
2: Heldengedenktag, meinst du?
1: Da sag ich nix zu. Gestern war Tag der Deutschen Einheit.
2: Ach das. Da fallen doch immer die Westfalen bei uns ein und fressen die ganzen Regale leer. Eine der sieben Plagen.
1: Das ist Fronleichnam und Allerheiligen.
2: Haben sie das jetzt auf einen Tag gelegt? Buß- und Bettag waren ja früher auch mal zwei Feiertage.
1: Heute ist das gar kein Feiertag mehr.
2: Dann haben sich Niewöhners mit ihrer Halbheiten durchgesetzt.
1: Was redest du heute für dummes Zeug? Selbst für deine Verhältnisse, also.
2: Um was für ein Nationales ging's da denn nur gestern?
1: Kerl, wir haben die DDR besiegt. Und jetzt sind die mit bei uns.
2: Und sowas wird gefeiert? Weiß denn Honecker Bescheid?
1: Der ist tot, aber nur die eine Hälfte. Margot lebt ja noch in Chile.
2: Ich wusste auch gar nicht, was an so einem Nationalfeiertag zu tun ist. Kommen da Kinder und singen oder muss man einen Baum aufstellen?
1: Das ist ja das Problem, Frieda. Keiner weiß, was er machen soll an so einem Feiertag. So liegen man alle verzweifelt in den Betten und glotzen in die Ferne.
2: In Nordkorea oder Südfrankreich, in diese Diktaturen, da ist immer herrlich was los bei denen ihre Nationalfeiertage. Raketen und Panzers marschieren durch die Straßen. Das ist immer sehr schönes Spektakel.
1: Oh, guck an, Frieda. Du guckst heimlich nordkoreanisches Fernsehen. Also, du überraschst mich immer wieder.
2: Ja, ich sehe das ganz gern mal. Diese Menschenmassen, alle schön hintereinander geordnet, wie damals bei Lenin Riefenstahl.
1: Ja, ja, so viel mal zum Geschichtsverständnis des deutschen Bürgers. Ja, da gibt's noch viel zu tun, lieber Herr Wolf.
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0: Genghis Khan. Die Tatarensteppe bebte, wenn der Mongolenfürst mit seiner Meute auf Beutezug war. Heute ist das ein wenig anders. Im Großstadtsumpf kommt man nicht so schnell voran wie einst Genghis Khan auf seinen rassigen Stuten.
1: Oh, das will ich so mal gar nicht sagen, ne? Also unsere Maschinen, die machen ja auch so locker ihre 50, 60 Sachen.
0: Huh! Ja, da haben Sie schon gehört, meine lieben Zuhörer, unser heutiger Studiogast nennt sich Genghis und er ist tagsüber Juniorchef vom Reisebüro Khan in Lübbecke.
1: Huh!
0: Ha! Ja, wie kommt man als Juniorchef eines Reisebüros dazu, abends mit einer Reihe von Freunden auf ihren Mofas durch die Einkaufsstraße der Stadt zu fahren?
1: Da ist doch sonst nichts los, Mann. Wir können auch froh sein, wenn... Huh! Ha! Wenn wir mit unserer Maschine den Laden mal so ein bisschen aufmischen, ne?
0: Aufmischen? Ja. So. Was heißt das denn im Einzelnen?
1: Das kann ich Ihnen ganz genau sagen. Wenn irgendwo was los ist in der Stadt, dann sind wir aber garantiert dabei, ne?
0: Mhm.
1: Zum Beispiel, wenn Montagabends die Hausfrauengymnastik zu Ende ist, dann machen wir den Geleitschutz auf dem Nachhauseweg und kein anderer, klar?
0: Huh! Ha! Wie groß ist denn Ihre Gefolgschaft, Herr Khan?
1: Also, pass mal auf. In unserer Gang sind wir 15 Aktive. Das heißt mit Mofa und Kutter. Ja, und 4 Passive, die haben nur ein Fahrrad und einen Parker. Die sind auch nur bei den größeren Sachen dabei.
0: Huh! Ha! Was war denn bisher Ihr größter Einsatz?
1: Ja, muss ich mal überlegen. Ich glaube, das war im Februar gewesen. Oder? Ja, genau. Hatte 2 Wochen tierisch geschneit bei uns in Lübeck und da mussten wir eines Nachts raus, um die Futterkrippen im Wald aufzufüllen. Der Förster kam nicht mehr durch. Ja, lach ja, Meter hoch die Scheiße, was willst du da machen, ne?
0: Tja.
1: Ah, da haben wir auf unsere Maschinen die Puschen mit die Spikes aufgezogen, Anhänger hinten dran und dann aber ab dafür.
0: Huh! Ha!
1: Ah, das war schon ganz schön dramatisch damals, aber alles in allem ist ganz gut gelaufen.
0: Ja, das glaube ich auch. Eine hartgesottene Truppe also. Ganz nach dem Vorbild des alten Genghis Khan. Vielen Dank, Herr Khan.
1: Huh!

0: ist jetzt schon fertig mit Essen?
1: Das war aus der Reihe Große Momente der Weltgeschichte. Rainer M. Cabanus erfindet ganz zufällig die Fischvergiftung. Freitag, 13. April 1928 zur Mittagszeit.
0: Rainer, sag mal, wo du jetzt schon so tot bist, ne? Kann ich deinen Nachtisch haben?
2: Ja.

0: Als ich Gelegenheit hatte, dem Dichter einmal selbst zu begegnen, es war auf dem Weihnachtsfest der pädophilen Geldbriefträger in Bad Salzschlirf 1989, da sagte er mir im Vorübergehen: Wissen Sie was, Herr von Sondermühlen? Ich bin müde. Lag es nun an den 8 Gläsern Erdbeerbowle, die in seinem prosaischen Gedärm schwappten, oder wollte er mir mehr damit mitteilen? Wollte Önkelön Hötti, wie ihn seine Bewunderer aus dem Land des stinkenden Fisches nennen, wollte Onkel Hotte damit sagen, dass er sich aus der Welt der Dichtung zurückziehe? Nein, sagte ich daraufhin, nein und nochmals nein. Das dürfen Sie der Menschheit nicht antun. Die Welt braucht Menschen wie Sie. Gerade jetzt, wo so viele hungern, am Horn von Afrika etwa. Ja, sagte mir dann Onkel Hotte, Sie haben recht, Herr von Sondermühlen. Ich will die Hungernden speisen mit meinen Werken. Und so schuf er das Märchen von Fritzi Foppel der Forelle, das daraufhin als Kassette nach Somalia geschickt wurde. Hier zu hören in einer Aufnahme aus dem Archiv der Vereinten Nationen in New York.
1: Es war wohl am gewesen sein eine kleine Forelle mit Namen Fritzi Foppel. Fritzi leberte mit seinen Eltern Hoppel und Poppelfloppel in einem schnuckelpuckelbuckeligen Bungalow mit Swimmingpool in einem lauschigen, wenn auch etwas feuchten Bächelein namens Babatümpel. Er war ein glücklicher Forellerich und tat aufwachsen wie jeder gewöhnliche Mittelstandsfisch im Teenageralter. Jeden Morgen schwimmte er auf seinem Fahrrad in die Schule rein. Er schwamm übrigens auf die 8. Klasse des Captain Iglo Gymnasiums, was ihm auch sehr gut gefaltete. Seine Lieblingsfächer waren Werken und Deutsch, wo sie gerade das Buch Der Name der Scholle ausnahmen, durchnahmen. In seiner freien Freizeit sehte er gerne Filmers, am liebsten so Action- und Gruselthriller, sowas wie Nightmare on Mittellandkanal oder Freitag der 13. ist schon wieder Fischtag oder auch Der weiße Angler. Seine Mutter, die Hoppelfoppel, hatte da einen ganzen Haufen Angst um ihr Sohnetier und ging sie ihm mit ihren andauernden Warnereien schon ganz schön auf die Schuppen, ne? Schwimm vorsichtig, nimm niemals Würmer von fremden Haken an und so weiter, ne? Oder sie wurde gleich paniklich, wenn er bei schlechtem Wetter mal Fußball spielen war. Mein Gott, Junge, komm rein, du bist ja ganz trocken, du holst dir noch den Tod und so. Naja, Mütter sagen mal so sein, du, ne? Ja, Fritzi, der hatte übrigens große Pläne für seine zukünftige Zukunft. Nein, er würde nicht gebraten und ohne Gedärme auf dem Teller enden, ne? Oder im Knast wie sein Onkel Pipan, der Geilbutt, der wegen Exhibitionismus im Gefängnis hockte, weil er Kindern auf dem Schulhof immer sein Fischstäbchen gezeigt hatte, ne? Nein, Fritzi wollte Tennisprofi werden und so trainierte er dafür täglich, fast jeden Tag, wie ein Verrückter, der blöd geworden ist. Naja, jedenfalls so gut, wie man als Fisch für die Karriere als Tennisprofi halt trainieren kann, ne? Also immer

eigentlich nun auch auf dem Weg ins Atlantis, so eine neue Abzappeldisco mit Phosphorshow, findet er plötzlich genau vor seiner Nase einen lecker schleimigen Wurm mit dem Zettel "Iss mich" um den Hals an einem Haken zucken. Fritz reißte sein Maul ganz weit herauf, aber gerade als er zuschnappeln wollen tat, da fiel ihm die Warnung seiner Mama ein und er sägte, das tut doch eine Falle sein, hä? So leicht lass ich mich nicht angeln, ich hau ab, jawohl. Drehte sich um und schwamm wie ein nasser Blitz weg, genau in das Thunfischfangnetz der Japaner. In dem auch schon Flipper, Fury, Lassie und ein paar Dutzend Cola-Dosen hängten. Und ratzdifatz landete Foppel in einer Dose und später auf einer Pizzatonne, ne? Ohne auch nur einmal die gelbe Filzkugel über den Rasen geschlagen zu haben zu tun. Ne? Tja, und die Moral von der Geschichte ist, auch wenn man noch so fest daran glauben tut, manchmal gehen Träume einfach in die Hose, ne? Selbst wenn man gar keine Annahmen tut, ne? Ja, und wenn die sich zu Hause jetzt fragen, wieso überhaupt da Thunfischer im Süßwasserbach waren, ne, dann kann ich ihnen nur sagen, wissen Sie, solche formerly Tätowierungen, ne, die interessieren so einen profitgeilen Japaner doch einen Scheiß, ne?

0: 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Die drei Musketiere. Heute
1: im Parkhaus.
2: Hey, sprechender Automat. Im Namen des Königs, öffne ihr die Schranke und lass uns passieren.
3: Parkschein erst an der Kasse. Bezahlen, dann zum Auto gehen.
2: Nieder mit den Schranken! Vive l'Oi! Vive l'Oi!
1: Das war die 1097. Folge der drei Musketiere. Sie hörten heute im Parkhaus.

0: Der kleine Tierfreund.
1: Wenn die Hitze wie ein schweres Leichentuch über dem Land liegt, dürstet es nicht nur den Menschen nach Abkühlung. Auch unsere Freunde wollen nicht vom Zentralgestirn gegrillt werden. Am übelsten dran ist naturgemäß der Fisch, denn er kann nicht ins erfrischende Nass abtauchen, weil er da ja schon ist. Die Landbewohner haben's auch nicht viel besser, denn sie tragen einen Pelz, den man weder ablegen noch öffnen kann. Auch steht ihnen bis auf wenige Ausnahmen der Temperaturausgleich über die Schwanzdrüsen nicht offen. So muss die Hitzeabfuhr im Wesentlichen über den Äser geregelt werden. Da steht die Ricke nun hechelnd im schattigen Gebüsch, stets in Sorge, dass ihr nicht die Galle überkocht. Der Hase liegt auf dem Rücken hingestreckt am Weiher und kühlt die langen Löffel im brackigen Nass. Die Drossel, farblich äußerst ungünstig gekleidet, versucht im Flug, das Aggregat auf niedrigere Temperatur zu halten. Lediglich den Zugvögeln bereitet die Backofenhitze wenig Probleme. Verwundert sind sie nur über die wenigen Neger, die herumlaufen. Können wir Tierfreunde eigentlich der bedrängten Kreatur beispringen und ihr Linderung verschaffen? Selbstverständlich. Da wäre zum einen das Mauseloch, in das wir den Gartenschlauch einführen können, um die Kinderstube des Nagers zu erfrischen. Gleiches gilt für die vielen Vogelnester in praller Mittagssonne. Einmal den Strahl hinauf zur Baumkrone geführt und schon purzeln die zwitschernden Teenies fröhlich uns entgegen. Besondere Sorgfalt muss natürlich den unserer Obhut an vertrauten Haustieren gelten. Die Katz will ertränkt sein, der Pudel immer frisch rasiert. Der Wellensittich, trotz seines an Meeresbrise gemahnenden Namens, scheut das Nass. Dennoch sollten wir ihn damit nicht durchkommen lassen und im Flachspüler der Toilette ein kleines Surferparadies bereiten. Bis zum nächsten Mal, ihr kleiner Tierfreund.

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1: Angriff der Makler oder die Mutanten von Immobilius 8 Teil 2.

0: Eintrag ins Logbuch: Praktikant Hans-Jürgen in Vertretung für Captain Kirk. Sternzeit kurz nach der letzten Folge. Bones und Brochterbeck besuchten uns auf der Brücke. Wir waren gerade im Orbit um Immobilius 8, Planet der Makler. Einer von denen hat sich eben zu uns an Bord gebeamt. Pavian Meyer zu Brochterbeck glaubte, dass er den Typen kennt.
1: Woher soll ich den denn kennen, du Blödmann?
2: Einen wunderschönen guten Tag, die Herren. Ist das ein Wetter? Ist das ein Tag?
3: Was machen Sie auf meinem Schiff?
2: Ja, gute Frage, aber ich werde Sie Ihnen beantworten, und zwar ganz unverbindlich. Kurz gesagt, ich biete Ihnen die Chance Ihres Lebens, passen Sie auf. Ein geräumiges Drei-Zimmer-Apartment, 17 Quadratmeter, Küche, Bad mit attraktiver Wohntoilette und integriertem Hobbyraum. Und das alles für, man glaubt es kaum, ich ruiniere mich ja selber dabei, intergalaktisch. Hey, Sie da. Der junge Mann mit den extravaganten Ohren da, schätzen Sie doch mal, sagen Sie irgendeine Zahl, ganz egal, da kommen Sie sowieso nie drauf.
3: Schätzen entspricht nicht meiner Natur.
2: Na, ist gut, dann sagen Sie. Sie werden es ja nicht glauben. Ich glaub's ja selbst nicht. Das alles nicht für 6.000, nicht für 5.000, nein. Für lächerliche 9.000 Föderationsschekel Monatsmiete, und jetzt sind Sie dran.
4: Tja. Mit integrierten Hobbyraum, haben Sie gesagt, ne?
2: Ja.
3: Klingt vielversprechend. Faszinierend.
1: Seid ihr denn alle bescheuert, oder was? Der Typ ist ein Makler!
4: Ja, aber der Hobbyraum-Mensch...
2: Das hab ich doch gleich gesehen. Sie kennen sich aus, was? Ja, da spricht der Fachmann. Und wenn Sie jetzt bitte nur noch hier... hier unterschreiben würden.
4: Und was steht hier von 12 Kaltmieten? Vermittlungsgebühr?
2: Ach, ich bitte Sie, reine Formsache. Jetzt unterschreiben Sie erstmal in aller Ruhe, und alles andere regeln wir dann später.
4: Ja, dann will ich mal...
1: Brunz, mach keinen Scheiß!
0: Wird Hans-Werner Brunz tatsächlich auf die ältesten Maklertricks des Universums hereinfallen? Weiß er denn nicht, dass das Kleingedruckte die FF Enterprise durch Hypotheken für immer in die Hände der erbarmungslosen Makler spielen würde? Gibt es noch einen Ausweg? Die Antwort auf diese Fragen erfahren Sie jetzt,
1: Was machst du denn mit dem Fischer, Pavi?
5: So. Der bescheißt keinen mehr.
1: Du wahnsinnig, du hast den Makler entmaterialisiert.
5: Ja, und? Immer noch besser als gleich umgebracht.
3: Sie taten, was sie tun mussten. So wie wir.
5: Eben. Außerdem war das unsere letzte Chance. Der Mann war ein Makler. Und wenn ich eins weiß, dann das. Nur ein entmaterialisierter Makler ist ein guter Makler. Jetzt kann er Petrus sein Wohnklo andrehen.

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0: junge Dame, dann schauen wir doch einmal. Also rein äußerlich muss ich sagen, Kompliment, wirklich.
1: Dankeschön, danke.
0: Ist das denn alles echte, wenn ich fragen darf?
1: Ja, also das weißt du jedenfalls.
0: Nun egal, Hauptsache wir haben keine Ebbe in der Bluse, was? Schließlich sind wir ja nicht beim Hörfunk, sondern beim Fernsehen, oder?
1: Ja, sicher.
0: Gut, kommen wir zur nächsten Frage. Eine Moderatorenausbildung haben Sie nicht?
1: Nein.
0: Gut, sonstige Erfahrungen in den Medien?
1: Nein, ach ja, so ein bisschen ausziehen.
0: Sehr gut. Haben Sie grundsätzlich etwas gegen sexuelle Kontakte mit vorgesetzten Redakteuren einzuwenden?
1: Also nein, ich meine, ich finde das vollkommen okay.
0: Gut, können Sie fehlerfrei mehrere Sätze ohne grammatikalische Fehler sprechen?
1: Fehlers? Auch ehrlich gesagt, mit dem Deutsch steht ich schon immer ein bisschen auf dem Kriegsfuß drauf.
0: Hervorragend. Also ich würde sagen, meiner Ansicht nach gehört der Job schon Ihnen.
1: Echt?
0: Wirklich. Sie sind ja schon beinahe überqualifiziert.
1: Echt?
0: Letzte Frage. Hatten Sie schon einmal Geschlechtsverkehr mit Dieter Bohlen?
1: Nein.
0: Wirklich noch nie?
1: Nein, nicht, dass ich wüsste. Oder?
0: Das ist schade.
1: Nee.
0: Ja, Pech. Dann müssen wir uns leider doch von Ihnen verabschieden. Na, auf Wiedersehen. Tschüss. So, die nächste bitte, Fräulein Abeldel Fickeli Fahrrad oder so. Bitteschön.
2: Das war aus der Reihe Große Momente der Weltgeschichte das letzte Moderatorinnen-Casting für die Sendung Piep. Lange nach Verona, aber ganz kurz vor Nadel bei RTL 2.

0: lautet der heutige Marschbefehl?
1: Um 11.30 Uhr Abmarsch in Zweierreihen in die Innenstadt, Ausschwärmen zu den Wühltischen, Ausschau halten nach beschädigten Sonderangeboten und diese Ware dann noch weiter runterhandeln, dann nach Mittagspause und dann...
0: Stopp! Wer hat gesagt, dass wir eine Pause machen?
1: Ich dachte nur, wir müssen doch was essen, Papa.
0: Essen?
1: Essen?
0: Essen?
1: Essen?
0: Hab ich richtig gehört? Essen?
1: Ja.
0: Kommt gar nicht in Frage. Mittag gibt's nur, wenn der halbe Hähnchenmann wieder pleite macht und er seine abgelaufenen Hühner auf den Sondermüll bringt.
1: Ja, Papa.
0: Ist das klar?
1: Ja.
0: Ist das klar?
1: Ja.
0: Mama! Mama!
2: Ja. Oh, du mein Sonderposten! Mein Führer! Mein Dietrich!
0: Mama! Hast du beim Bestattungsinstitut angerufen?
2: Angerufen?
0: Angerufen!
2: Angerufen?
0: Ja, angerufen!
2: Ja, oh, du mein Schnäppchen, Dietrich!
0: Was haben sie gesagt?
2: Wenn wir gleich 10 Särge auf einmal nehmen, dann würden sie uns 10% Rabatt geben. Bei 20 Särgen 20%, bei 30 30% und bei Abnahme von 100 Särgen...
3: Mama!
2: Ja, oh, du mein Preisbrecher, Dietrich!
0: Sag ihm! Wenn er uns nicht mehr entgegenkommt, dann gehen wir ihm zur Konkurrenz. Ist doch klar. Boris. Boris. Boris.
2: Ja, Papa.
0: Wo ist eigentlich Opa?
2: Aber der ist doch tot, Papa.
0: Was? Schon wieder? Der hatte Drückeberger noch einmal und er kann seine Sachen packen. Wir sind doch hier kein Leichenhaus. Wer sind wir?
4: Wir sind die Schnäppchen. Wir
0: und was machen wir?
4: Wo 30% Preisnachlass drin sind, da sind auch 50 drin. Und wo 50 drin sind, holen wir 70 raus.
0: Richtig, und jetzt links,
4: 2, 3, 4.
0: Wir sind die Schnäppchen.
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0: 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Heute
1: das Gedicht.
2: Alle sind sie schlechter als die deutschen Fechter. Und wer reitet so spät durch Nacht und Wind? Ob das die deutschen Reiter sind?
3: Ja, um noch mehr olympisches Gold zu erringen, gewannen sie zuletzt auch noch das... Sag mal, was reimt sich eigentlich auf Ringen?
1: Das war die... Sag mal, die wievielte Folge war das eigentlich? Der drei Musketiere. Sie hatten heute das Gedicht.

0: Der kleine Tierfreund.
1: Als echter Tierfreund, liebe Zuhörer, sitze ich naturgemäß viel vor dem Fernsehgerät, um nicht eigenhändig in die raue Wildnis jenseits der menschlichen Siedlungen vordringen zu müssen. Doch immer wieder ist es meine Kreidler Florette, diese treue Gefährtin, die mich zu einem Ausritt mahnt. Auf dem Rücken des Zweitakt-Boliden knattere ich dann durchs Unterholz und bringe Leben in die Natur. Seit Jahren schon versuche ich, die Dezimierlücke zu schließen, die sich nach der Pensionierung von Wolf- und Säbelzahntiger in unseren heimischen Forsten aufgetan hat. Da wir Menschen das Raubwild aus seinen angestammten Revieren vertrieben haben, müssen nun wir dem hemmungslosen Tirillieren und Kopulieren der niederen Kreatur die Schranken weisen. Um mich für diese verantwortungsvolle Aufgabe zu stählen, sitze ich oft stundenlang bei mir im Vorgarten und versuche, eine Amsel zu erdrosseln. Hier draußen warten Kanin und Bisam, Bilch und Lurch auf eine artgerechte Dezimierung. Denn nie hat die Natur es verstanden, ihre Angehörigen in den Gebrauch von Verhütungsmitteln zu unterweisen. Und so blieb ihr als Korrektiv nur die wenig appetitliche, nachgeburtliche Kontrolle. Wie dringend geboten dieser uneigennützige Dienst von uns Tierfreunden ist, mag das Beispiel des Lurches zeigen. Schon oft habe ich von der Höhe meines einmotorigen Saumtieres in den milchigen Glibber des Froschleiches geschaut und mich über die abenteuerliche Familienplanung des Lurches gewundert. Keiner dieser nasskalten Neubürger wird jemals auch nur den Hauptschulabschluss erringen können. Die hemmungslose Nachwuchsproduktion ist umso unverständlicher als beim Lurch, anders etwa als beim Chinesen, die Befruchtung extrauterin stattfindet. Der Freizeitwert der Begattung, insbesondere für den Frosch Rüden, begrenzt sein dürfte. Wäre nicht nach dem Ausfall des Storches das Automobil kurzfristig eingesprungen, ständen die Frösche heute übel da mit ihrer Bevölkerungsexplosion. So schließt denn der Mensch so manche Dezimierungslücke, die sich plötzlich auftut, wenn das Gleichgewicht der Natur in Gefahr ist. Auf einen besonderen schönen Fall möchte ich zum Schluss noch hinweisen. Unsere Jugend kennt den Haifisch nur noch von der Videokassette. In heimischen Bächen und Flüssen trifft man den hungrigen Knorpelfisch nicht mehr an. Ohne die Aufmerksamkeit der Öffentlichkeit zu suchen, hat unsere Chemieindustrie hier unbürokratisch geholfen und an Haiestadt die Dezimierung von Zander und Forelle übernommen. Ich denke, daran sollten wir Tierfreunde uns ein Beispiel nehmen.

0: Bei mir im Studio sitzt Horst Rüdiger Pollmeier aus Bielefeld bei Bethel. Tag. Er ist sozusagen heute einmal freier Mitarbeiter in der Redaktion Geheimnis Deutscher Schlager. Horst Rüdiger, Sie waren doch Stammkunde beim Trödler Abraham, stimmt's?
1: Nix da, von wegen. Das war doch alles ein ausgemachter Betrug, das Ganze. Der hieß doch gar nicht Abraham. Der hat doch damals...
0: Ach ja, aber Stammkunde waren Sie schon, Horst.
1: Wissen Sie eigentlich, wie der richtig hieß?
0: Nein.
1: Olaf Hamka.
0: Ach so. Ja, dann hat er sich wohl umbenannt, nehme
1: ich an. Ach Quatsch! Das war doch, der Abramczyk, ne? Sein Schwager. Ja. Der hat sein Elektrogeschäft aufgeben müssen, ne? Den hatten sie noch dran gekriegt damals wegen blanken Strom und so, ja.
0: Ja, aber was hat das denn mit dem Trödler Abraham zu tun?
1: Na ja, eben, sag ich doch, nix. Aber Hamka und sein Schwager, ne, haben doch dann den Import-Export aufgemacht. Und weil ihnen Hamabra zu doof klang, haben sie es eben Abraham genannt, ja.
0: Abramczyk und Abraham. Ja, das ist ja hochinteressant. Erzählen Sie weiter, Horst Rüdiger.
1: Das war doch alles heiße Ware. Was Sie da hatten, habe ich doch von Anfang an gesagt, ja. Und dann haben Sie sich noch eine gesucht, der Werbung für Sie macht, ne? Aha. Haben Sie dann einen Österreicher genommen, weil die eh nicht so viel merken, sagt Hamka immer, ne?
0: Ja, das muss dann wohl der Wolfgang gewesen sein.
1: Der hatte zwar wohl Werbung, null Ahnung, ne? Und sah auch nicht gerade clever aus. Aber eins konnte der wunderbar, ne? Nämlich Jumbamba singen.
0: Was? Ja. Was konnte er?
1: Na hier, diese hier. Jumbamba, Jumbamba, Jumbambababamba.
0: Ja, danke. Danke, das reicht, glaube ich, als kleine Demonstration, Horst Rüdiger.
1: Mann, wenn ich damals schon Rip und Rap-Rup und dieses ganze Zeug gegeben hätte, das hätte eingeschlagen wie eine Bombe sein. Jumbamba, Jumbamba.
0: Ja, da könnte vielleicht sogar was dran sein. Vielen Dank für Ihre Mithilfe, Horst Rüdiger Pollmeier.

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0: große Momente der Weltgeschichte.
1: Ich glaube, wir sind gleich da.
2: Oh Schatz, ich glaube langsam wirklich, wir haben uns verlaufen.
1: Es wird schon stimmen. Wir haben doch genau gemacht, was der Mann gesagt hat. An der zweiten Ampel links nach dem Fahrradverleih ist rechts ab und dann immer geradeaus ins Süden. Und dann kommt der Strand.
2: Aber hier ist es so kalt.
1: Es ist vielleicht ein wenig schattig, aber sei doch froh. Gestern hast du immer gejammert, es sei dir zu heiß.
2: Ich friere aber so.
1: Ja, wir sind ja gleich da, ganz bestimmt. Guck mal, da hinten hinter dem Eisberg. Ich glaube, da sehe ich ein paar Sonnenschirme.
2: Wo?
1: Na, da rechts, von den Pinguinen, siehst du nicht?
2: Ich sehe nichts.
1: Guck doch mal genau.
3: Aus der Reihe Große Momente der Weltgeschichte hörten Sie heute Roald Amundsen nebst Gattin entdecken, ganz zufällig, den Südpol. Im Urlaub, 14. Dezember 1911, auf dem Weg zum Strand.

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1: Moin! Krieg und Zoff gab's ja immer unter den Menschen. Ist ja auch logisch, weil kein Mensch kann den anderen ausstehen und schlägt ihn am liebsten die Rübe ein, ist ja klar. Guck dich doch mal um. Jahrtausende lang war das aber irgendwie zu ertragen. Selbst so ein Mega-Gemetzel wie der 30-jährige Krieg blieb ja doch auf Münster und Osnabrück beschränkt. Mit dem Ersten Weltkrieg ändert sich alles. Wenn du irgendwo Zoff ist, wollen alle mitmachen. Und weil sie nicht mehr zu Fuß zum Krieg latschen können, sondern überall bequem mit der Eisenbahn hinkrajolen, macht Krieg auch echt viel mehr Spaß. Nirgends ist man mehr sicher. In London schmeißen die Deutschen Bomben aus dem Zeppelin, in Afrika werden die jeweiligen Neger aufeinander gehetzt, der Krieg wird industriell durchorganisiert. Schluss mit dem Einzelabballern. Maschinengewehr, Ratterzong, wieder 30 weniger. Schade um die teure Munition, gleich Giftgas an der Front, zack, alle kaputt. Im Ersten Weltkrieg haben die Leute kapiert, dass sich keiner aus dieser Welt verpissen kann. Wenn's irgendwo Krieg gibt, ist jeder mit dran. Eine ganz schöne Scheißerfahrung. Außerdem kam mit dem Krieg auch die graue Klamottenscheiße. Alle sehen gleich dämlich aus statt bunt geschmückt. Und der Dosenfraß, die Geißel des modernen Haushaltes. Fragt man sich eigentlich, warum die Idioten den Zweiten Weltkrieg überhaupt noch angefangen haben. War doch im Grunde nichts anderes als eine schnöde Wiederholung. Ist klar warum. Das ist genauso wie mit Der Weiße Hai Teil 2. Wenn Teil 1 ein Erfolg ist, kommt todsicher Teil 2. Mann, oh Mann, bei den Einspielergebnissen des Zweiten Weltkriegs legen die glatt noch einen dritten Teil auf. Trotzdem munter bleiben!
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1: Helmut Kohl ist heute Nacht zurückgetreten. Das kam für viele überraschend. Nicht zuletzt für Helmut Kohl. Ja, Scherz beiseite. Bei mir im Frühstücksradio-Korrespondentenstudio Bonn sitzt der bekannte Deutschland-Experte Jan Hannemann. Jan Hannemann, Sie gelten als Deutschland-Experte und ausgewiesener Kenner der Polizszene in Bonn. Kam der Rücktritt heute Nacht für Sie überraschend oder anders gefragt, gibt es etwas Neues, Jan Hannemann?
2: Nein, Pavian Meyer zu Brochterbeck, es gibt nichts Neues.
1: Vielen Dank, Jan Hannemann, für diesen ersten spontanen Eindruck aus der Bundeshauptstadt. Helmut Kohl galt ja in der Politik als der große Zauderer, als ein Mann, dem schnelle Entscheidungen nie leicht gefallen sind. Umso mehr verwundert der plötzliche Rücktritt des Bundeskanzlers. Jan Hannemann in Bonn, wo vermuten Sie die Gründe?
2: Nein, Pavian Meyer zu Brochterbeck, es gibt nichts Neues.
1: Ja, verdammt, hat ihr das Interview geschnitten. Nun, Jan Hannemann in Bonn, vielleicht eine persönliche Einschätzung von Ihnen zum Vorfall in der Regierung. Wie bewerten Sie das plötzliche Ausscheiden Helmut Kohls aus der Regierungsverantwortung?
2: Tja, nun, Pavian Meyer zu Brochterbeck.
1: Ja, Jan Hannemann?
2: Nun, Pavian Meyer zu Brochterbeck.
1: Ja, gib Gummi, Jan Hannemann. Verdammt nochmal, lass ihn doch nicht jeden O-Ton aus der Nase ziehen.
2: Nun, Pavian Meyer zu Brochterbeck.
1: Was ist? Gibt es etwas Neues, Jan Hannemann, in Bonn? Steht der Nachfolger schon fest? Versagt die SPD? Stürzt die ganze Regierung? Verdammte Inzucht! Gibt es irgendetwas Neues, Jan Hannemann?
2: Nein, Pavian Meyer zu Brochterbeck, es gibt nichts Neues und damit zurück nach Isernhagen.
1: So viel aus Bonn. Ich denke, wir sind bedient und damit gebe auch ich zurück an das Frühstücksradio-Sendestudio.

0: Kalle, was hast du eigentlich mit dem Reh gemacht, das du gestern auf dem Nachhauseweg angefahren hast?
1: Holgi meint das Reh mit den roten Strümpfen und die blaue Jacke.
2: Ja, natürlich zum zuständigen Jachtpächter gebracht.
0: Sieh an, und was hat der damit gemacht? Gnadenschuss, das Luder aufgebrochen und in die Gefriertruhe geschmissen? Nehme ich an.
2: Ja, so in etwa.
1: Strümpfe und Jacke auch in Gefriertruhe?
2: Was weiß ich? Ich kenne mich nicht aus in den Waldmannsbräuchen.
0: Warum gibst du eigentlich nicht zu, dass das gar kein Reh war, Kalle, sondern die scharfe Kopotka, die du gestern Abend angefahren hast?
2: Was? Die scharfe Kopotka? Wie kommt ihr drauf?
0: Weil du uns an der Bushaltestelle rausgelassen hast und mit dem angeblichen Reh im Kofferraum wie ein Derwisch abgehauen bist, deswegen.
2: Ich geb's zu, okay. Es war die scharfe Kopotka. Und sie weiß nicht, dass ich es war, der sie angefahren hat. Ich hab ihr gesagt, es wäre ein anderer gewesen und ich hätte sie gerettet.
1: Und? Hat sich dankbar gezeigt, scharfes Kropotkin?
2: Es war die schönste Nacht meines Lebens, Kollege.
1: Los, Kalle! Da vorne läuft geiles Geschoss! Fahr dran mit Mercedes!
0: Genau, Kalle! Halt drauf!

0: Firma.
1: Liebe, Intrigen, Portokosten.
2: Schicksale rund um das Wirtschaftsimperium des Fritz F. Niedmeier.
1: Seitdem das Geschäft mit der goldenen Niedmeier-Karte angelaufen ist, geht es in der Firma heiß her.
3: Puh, ist das ja heiß.
4: Ja, das stimmt. Ihre Menschenschare.
5: Ja, Herr Direktor.
4: Werfen Sie doch mal eben einen Blick auf das Thermometer.
6: Ja? Und Schrage setzt an zum Wurf. Und er wirft. Was für ein Wurf. Ja, da sieht man der Schrage, der langjährige deutsche Meister im Blicke werfen, noch nichts verlernt hat. Und tatsächlich, sein Blick trifft das gut 50 Meter entfernte Thermometer. Ha, genau. Und wird der Blick aus dem Werfer zurückkehren? Wird er Schrage die gewünschte Information liefern? Da, ich sehe, Schrage öffnet den Mund und...
5: 32 Grad, Chef.
6: Ja, das ist die Sensation. Tatsächlich, der Lokalmatte neuen Blick geworfen hat es wieder einmal geschafft. Thermometer ablesen über 50 Meter. Das macht ihm so schnell keiner nach. Das ist eine Leistung, an die selbst der Weltmeister.
5: Jetzt hören Sie doch endlich mal auf mit dem Quatsch.
4: Was haben Sie gesagt, Schare?
5: 32 Grad, Chef.
4: Ja, das habe ich mir gedacht. Deshalb ist es also so heiß hier. Schare, was ist eigentlich mit der Betriebsklimaanlage, die wir uns mal zugelegt haben? Funktioniert die noch?
5: Weiß ich nicht, Chef. Da müsste ich mal einen Blick drauf werfen.
4: Pappalapapp. Jetzt hören Sie auch auf mit dem Blödsinn. Ihre Wurfsportarten können Sie gerne nach Feierabend pflegen. Jetzt gucken Sie mal, ob Sie die Betriebsklimaanlage in Jan kriegen, ja?
5: Ja, Herr Direktor.
1: Leicht in seiner Sportlerehre verletzt, macht Schrage sich ans Werk, wobei er nicht minder schwitzt als alle anderen auch. Selbst Rauhartickel Norbert schwitzt. Was? Wer hat denn den Quatsch geschrieben? Rauhartickel Norbert schwitzt. Hunde können gar nicht schwitzen, deshalb hecheln die doch immer so.
5: Stimmt, die sind im Gegensatz zu Menschen luftgekühlt.
7: Oh, von wegen! Norbert schwitzt wirklich! Ihr kommt mal fühlen, hier unter die Ärmchen!
1: Unsinn!
7: Laber nicht! Komm her und fühl!
1: Na gut. Ja, tatsächlich, Buh, das stinkt ja. Wo ist denn hier ein Waschbecken? Bah, Hundeschweiß! Oh. Tatsächlich, Hunde können schwitzen. Kaum zu glauben, dass unser doch sonst so ungebildeter Autor mehr von Tieren versteht als mein Biologielehrer auf der Realschule. Oder hat dieser Biologielehrer uns damals wieder besseren Wissens belogen?
4: Herr J. nochmal, was ist denn heute mit diesem Erzähler los? Habt ihr den Sabber, was er hier eben, der labert und labert, aber hier in der Geschichte geht nichts weiter, das geht doch nicht. Schare,
5: ja.
4: Was ist denn jetzt mit der Betriebsklimaanlage? Norbert, was schwitzt du da auf mein Herrenmagazin und Röm? Zarkowski, was blättern Sie denn da noch in Bremstierleben Röm? Grau Menschen,
3: ja.
4: Wie kommen Sie da mit der Bestellung für die goldene Niedmeier-Karte weiter? Ja, und Sie, meine Damen und Herren, haben Sie schon Ihre goldene Niedmeier-Karte bestellt? Nein? Ja, dann aber ein bisschen Dalli. Auch verpassen Sie darüber nicht die nächste Folge von Die Firma. 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
1: Heute in Briefkasten guck ich rein. Was sehe ich als erstes? Das unverschämte Grinsen von diesem Dieter, der bei euch wohnt.
2: Das ist mein Sohn, mein Dieter.
1: Kandidiert diesen unverschämten Bengel doch glatt für den Gemeinderat?
2: Ja und, darf er das nicht? Leumund, Alter, alles in Ordnung.
1: Wie nennt die sich denn seine Partei? Die Andersrummen?
2: Nee, FDP.
1: Das ist doch von diesen Andersrummen, denen seine Partei.
2: Die meisten sind aber richtig rum. Ich meine, die sind gar nicht rum, die sind liberal.
1: Lieber CDU als liberal, sag ich immer.
2: Du mit deiner dösige CDU, die wollen sogar die Krötenwanderung verbieten. Wir sind kein Einwanderungsland, sagen manche sogar von denen.
1: Was rennen die auch an der Straße? Rum, die dämlichen Frösche. Aber die SPD.
2: Ja, was ist damit?
1: Einer besoffener wie der andere.
2: Heinz trinkt nicht.
1: Der ist auch gar nicht in der SPD. SPD, schön passend dicke, sagte ich schon immer.
2: Die Grünen, die wollen sogar die Brenntage verbieten.
1: Und? Sollen wir etwa den teuren Schnaps aus der Tankstelle kaufen?
2: Schwarzbrennen war aber sowieso schon verboten.
1: Und wieso wollen Sie das jetzt nochmal verbieten? Die sind doch nicht ganz dicht, diese Grünen.
2: Sag ich auch immer. Alles voller Windräder, als ob wir nicht schon genug Wind hätten, ne?
1: Und was will Dieter andersrum machen?
2: Ja, der will zum Beispiel ein Spaßbad bauen in Plattengülle.
1: Das kann ich mir denken. Und dann Heidewitz, keine Umkleidekabinen zugange?
2: Aquagüllem soll das heißen. Und beheizt wird das?
1: Durch ihn und seine Freunde, die ganzen warmen Brüder. Was ist bloß aus diesem Land geworden?
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Schlager schlagen ein, sagt man. Aber tun sie das wirklich? Wenn wir uns moderne Musik anhören, fragen wir uns da nicht manchmal, wo die echten, die wahren Gefühle bleiben, die, von denen wir auch in 5 oder in 10 Minuten noch behaupten können, sie sind gültig, gültig und nichts als gültig. Seien wir doch ehrlich, solche Schlager sind sehr selten. Umso mehr freue ich mich, Sie heute an einen Sänger erinnern zu dürfen, der den harten, steinigen Weg nie gescheut hat, den man gehen muss, um das Echte zu finden. Er nennt sich mit Vornamen ganz schlicht Rex. Rex, der König also, und mit Nachnamen noch schlichter Gildo. Gildo, so als wäre nie etwas Böses auf Erden geschehen. Gildo. Wenn er singt, erst kommt der erste Kuss, dann kommt der zweite Kuss und dann zählen wir nicht mehr. Dann spricht dieses eine deutliche Sprache, so meine ich. Doch wer versteht diese Sprache heute noch in einer Zeit, die regiert wird von kaltem Stein, kalten Augen und kalten Füßen? Rex Gildo weiß, dass er es schwer hat, verstanden zu werden. Aber er kämpft weiter, denn er weiß auch, dass wir kämpfen müssen, wenn wir leben wollen.

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1: Oh, fucking streets all over here, Scotty. Look at all that fucking rubbish here. Why can't the Russians or whoever was here keep the moon tidy, yeah?
2: Aus der Serie Große Momente der Weltgeschichte hörten Sie heute: Das erste Autorennen auf dem Mond gewinnen die Amerikaner. Die Russen vergessen, pünktlich am Start zu sein. 1. August 1971.

0: Hier ist Willi Deutschmann.
1: Was war das schön? Damals in unserer Bundesrepublik, ne? Die Schimpansen lebten drüben in ihrem Sozialismus und unser eins konnte sich hier das Brötchen mit zwei Scheiben Wurst übereinander vollpacken, ne? Sogar die Haltung einer Ehefrau war finanziell problemlos möglich, ne? Hätte ich gewusst, dass sich unsere Regierung die äußere Mongolei an den Hals lädt. Ich hätte noch nie im Leben den Brocken geheiratet. Was der an Würste frisst, der kann doch ganz Thüringen, kann er nicht gegen an die Fettblocken auf den Darm abzielen, am Tun wurde. Früher war alles schön hier bei uns, ne? Die ganze Bundesrepublik war ein einziger Bierkuhnweg. Ab und zu bin ich mit dem fetten Klumpen an der Zonengrenze in den Harz gejuckelt, ne? Da haben wir uns die Schimpansen angeguckt, wie sie mit ihrer Püste durch den Stacheldraht zugange waren am Tun. Und zu Weihnachten haben wir immer ein Paket mit Hundefutter nach Rostlauber in Sachsen geschickt und fertig, ne? Damals hatten wir auch noch richtige Panzer.

erlebten, wie damals beim Leo 2. Der Kalte Krieg und warme Würste, das war dann Glück, ne? Hinter dem Draht lauerte der Ivan mit seinen schwatten Füßen und wir saßen schön an der Heizung und gruselten uns. Die Zone und Grenze war wie eine Gore-Tex-Membran. Wir konnten durch, aber die Schweinerei blieb draußen. Wir hatten jedoch alles in unsere schöne Bierkundrepublik, ne? Pickfeinde, VW-Jettas, Dosenwürstchen, sogar eigene Kommunisten zum Vermöbeln oder Verfolgen. Was laden wir uns da die Schimpansen aus der Zone an den Hals? Man versteht das nicht. Bloß weil Dietrich Genscher, dieser Außenschimpanse damals aus der Regierung, weil der Verwandte drüben im Gehege hatte, ne? Deshalb ist die ganze Wiedervereinigung zustande gekommen, auf Deutsch gesagt. Sogar in die kaputten Pappkartonautos von denen haben sie den Motor von Netter eingebaut, hat alles nichts genutzt. Und eine von den Eingebauten, da wollte sogar zum Bundespräsidenten gewählt werden, die Dagmar Schimpanski, ne? Das hätte gerade noch gefehlt, meine Meinung. So weit sind sie. Aber jetzt haben sie eine von drüben an der Backe, ne? Angela Schimpanski oder wie die heißt. So weit ist es schon, dass wir uns sie hier reinladen müssen, ne? Meine Meinung auf Deutsch gesagt, ne, ist doch alles am Ende hier.

0: Sie reiten für Freiheit und Gerechtigkeit. Die drei Musketiere. Heute
1: in der Diskothek.
2: Oh, guck mal, geil, die drei Musketiere.
3: Ich fass es nicht, wow.
4: Geile Klamotten, ey.
0: Hab ich zu viel versprochen, Musketiere? Das Volk liebt uns.
1: Das war die 246. Folge der drei Musketiere. Sie